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1: Jetzt zum Wetter mit Georg Brack.
2: Stabiles Sommerwetter erwartet uns heute und in den nächsten Tagen. Trockene Luft strömt nach Österreich, damit geht es in vielen Regionen strahlend sonnig durch den Tag heute. Nur über den Bergen entstehen ein paar Quellwolken, Regenschauer oder Gewitter sind aber höchstens vereinzelt dabei, am ehesten von Osttirol bis in die niederen Tauern. Außerdem wird es nicht mehr ganz so heiß wie gestern bei 25 bis 32 Grad am Nachmittag. Ähnlich geht es auch die nächsten Tage weiter, also mit viel Sonnenschein. Schauer und Gewitter bleiben die Ausnahme, auch die Temperaturen legen Schritt für Schritt wieder zu.
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1: Im Studio ist Theresa Eder. Es ist 3 Uhr. Das Alkoholverbot an großen Bahnhöfen in Österreich ausweiten, das fordert Mobilitätsminister Peter Hanke. Anja Bachleitner berichtet.
2: Klare Regeln im Umgang mit alkoholisierten Personen würden die Sicherheit des Bahnhofspersonals erhöhen, so Mobilitätsminister Peter Hanke von der SPÖ.
3: Jeder 6. Konflikt findet statt mit Alkohol. Und dieses Alkoholthema ist eines, das besonderes Augenmerk braucht.
2: Die ÖBB haben auf den Bahnhöfen das Hausrecht und können Verbote festlegen. An den meisten Standorten untersagt die Hausordnung bisher nur übermäßigen Alkoholkonsum. Die ÖBB begrüßen die Forderung Hankes. Welche Bahnhöfe für ein Alkoholverbot in Frage kommen, will man in den nächsten Monaten entscheiden. Sicher dabei sein soll aber der Wiener Hauptbahnhof. Auch ein Alkoholverbot in den Zügen können sich die ÖBB vorstellen.
1: Selbstbedienungskassen boomen. Fast die Hälfte der Österreicherinnen und Österreicher nutzt sie laut einer Umfrage des Handelsverbands bereits regelmäßig. Nina Walli, vor allem jüngere Menschen.
4: Bei den 18- bis 29-Jährigen nimmt demnach bereits jeder 8. den Self-Checkout und bezahlt an der Selbstbedienungskasse, vor allem im Lebensmittelhandel, gefolgt von Baumärkten und Drogerien. Je älter die Kunden, desto größer ist die Skepsis. Als wichtigsten Vorteil der Selbstbedienungskasse sehen die meisten die Zeitersparnis. Viele schätzen es aber auch, das Tempo beim Bezahlen selbst bestimmen zu können. Dennoch will eine deutliche Mehrheit laut Umfrage nicht vollständig auf die bediente Kasse verzichten, vor allem bei größeren Einkäufen.
1: Wegen der Trockenheit und des niedrigen Wasserstands können Frachter in Deutschland kaum mehr unterwegs sein, Volker Obermeier berichtet.
5: Von Tag zu Tag verschlechtert sich die Lage etwa am Rhein. Wenn Binnenfrachter unterwegs sind, dann nur mit einem Bruchteil der normalen Ladung. Das Niedrigwasser B oder verhindert die Versorgung von Betrieben, etwa mit Erzen, Mineralölen oder chemischen Erzeugnissen. Das verlängert und verteuert zunächst Lieferketten, so der Logistikexperte Andreas Breinbauer.
6: Dann bedeutet das natürlich vor allem für die deutsche Industrie eine erhebliche Einschränkung, wie man auch bei bestimmten Chemiekonzernen sieht, die ihre Produktion bereits eingeschränkt haben.
5: Der Umstieg vom Schiff auf Straße oder Schiene sei keine brauchbare Alternative. Es fehle an ausreichend Transportkapazitäten sowie Infrastruktur. Experten gehen davon aus, dass sich die Lage in Deutschland bis Ende August nicht bessern wird.
1: Jetzt zum Wetter mit Georg Brack.
7: Fast überall ist es jetzt sternenklar und bis vor Sonnenaufgang sinken die Temperaturen auf 20 bis 10 Grad. Heute Nachmittag werden es 25 bis 32 Grad. Dazu gibt es heute verbreitet etliche Sonnenstunden. Quellwolken entstehen nur ein paar über den Bergen, Regenschauer oder Gewitter nur ganz vereinzelt im Südwesten des Landes. Damit erwarten wir in großen Teilen Österreichs gute Sicht auf die partielle Sonnenfinsternis kurz vor Sonnenuntergang. Und bis zum Wochenende geht es mit diesem stabilen, sehr sonnigen und meist trockenen Hochdruckwetter weiter.
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1: Im Studio ist Theresa Eder. Es ist 4 Uhr. Heute Abend kann man in Österreich die stärkste Sonnenfinsternis seit dem Jahr 1999 beobachten. Wo und wann man sie am besten sieht, berichtet Raphael Grabscher.
2: Ab etwa 19.20 Uhr startet heute die partielle Sonnenfinsternis in ganz Österreich. Dauern wird das Spektakel dann im Grunde bis zum Sonnenuntergang. In Wien hat man also bis etwa 20.15 Uhr Zeit, in Vorarlberg sogar bis ungefähr 20.40 Uhr. Für einen möglichst guten Blick sollte man sich außerdem rechtzeitig einen geeigneten Platz suchen. Der Wiener Astronom Günther Wuchterl von der Kufner Sternwarte empfiehlt.
3: Je höher, desto besser. Und halt schauen, dass Richtung Nordwesten, wo die Sonne untergeht, halt nichts im Weg steht.
2: Im Osten Österreichs, etwa in Wien, wird der Höhepunkt der Sonnenfinsternis heute Abend gegen 20.13 Uhr erreicht, also erst kurz vor Sonnenuntergang. Im Westen und Süden, etwa in Villach, Bregenz oder Innsbruck, kommt es zum Höhepunkt erst gegen 20.17 Uhr.
1: Ceuta-Fluchtpläne in WhatsApp-Gruppen. Mögliche Migrationswellen von Marokko nach Ceuta werden jetzt anscheinend in Chatgruppen geplant. Der ORF hat Zugang zu solchen Gruppen bekommen und tausende Nachrichten analysiert. Maximilian Handl aus unserem Verifikationsteam ORF de facto. Was sind das eigentlich für Gruppen?
4: Das sind meist private Chatgruppen auf Messenger-Diensten wie zum Beispiel WhatsApp. Oft entstehen sie informell, jemand lädt Bekannte ein, diese wieder andere und so wachsen die Gruppen schnell. Viele dieser Gruppen gab es schon vorher und plötzlich dreht sich dort vieles um Ceuta.
1: Und Maximilian, ihr habt euch auch angesehen, was in diesen Gruppen konkret geschrieben wird.
4: Die Menschen tauschen dort verschiedene Infos aus, also zum Beispiel, wie man den roten Schlauch, der als Barriere am Meer errichtet wurde, zerschneiden kann. Aber auch über Schlafplätze und Routen wird gesprochen. Und man merkt schnell, viele wollen es offenbar versuchen, manche auch schon zum zweiten Mal. Aber wie viele das wirklich sind und ob es nochmals einen Ansturm auf Ceuta geben wird, lässt sich aus diesen Gruppen nicht verlässlich ableiten.
1: Und für Sturm Graz ist der Champions-League-Traum vorbei. Die Grazer müssen sich auch im Rückspiel der Champions-League-Qualifikation Fenerbahce Istanbul geschlagen geben. Das Team von Coach Fabio Ingolic verliert gegen den türkischen Topclub mit 0:1. Sturm ist damit mit einem Gesamtscore von 0:3 aus der Champions League ausgeschieden, spielt aber fix weiter in der Europa-League-Ligaphase. Jetzt zum Wetter mit Georg Pack.
5: Stabiles Sommerwetter erwartet uns heute und in den nächsten Tagen. Trockene Luft strömt nach Österreich, damit geht es in vielen Regionen strahlend sonnig durch den Tag heute. Nur über den Bergen entstehen ein paar Quellwolken, Regenschauer oder Gewitter sind aber höchstens vereinzelt dabei, am ehesten von Osttirol bis in die niederen Tauern. Außerdem wird es nicht mehr ganz so heiß wie gestern bei 25 bis 32 Grad am Nachmittag. Ähnlich geht es auch die nächsten Tage weiter, also mit viel Sonnenschein. Schauer und Gewitter bleiben die Ausnahme, auch die Temperaturen legen Schritt für Schritt wieder zu.
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1: Am Mikrofon Julia Wötzinger. Ab heute werden in der EU schrittweise neue Vorschriften für Verpackungen eingeführt. Das Ziel ist es, die Berge an Verpackungsmüll zu reduzieren und mehr davon zu recyceln. Es ist der erste Teil von vielen neuen Vorgaben in den kommenden Jahren. Kritik kommt vor allem von kleinen Online-Händlern. Aus Brüssel, Verena Sophie Meyer.
2: Jede EU-Bürgerin und jeder EU-Bürger schmeißt pro Jahr 180 Kilo Verpackungsmüll weg. Diese Menge soll deutlich sinken und ein erster Teil der neuen Regeln greift jetzt. Lebensmittelverpackungen dürfen bestimmte Grenzwerte für PFAS, sogenannte Ewigkeitschemikalien, nicht mehr überschreiten, denn sie können gesundheitsschädlich sein. Außerdem muss nachvollziehbar sein, wer eine Verpackung hergestellt hat. Für Unternehmen bedeutet die Umstellung Aufwand. Vor allem kleine Online-Shops kritisieren, dass sie in jedem EU-Land, in das sie verkaufen, nun einen Vertreter für ihre Verpackungspflichten einsetzen müssen. Genau diese Vorschrift soll im Zuge des Bürokratieabbaus allerdings wieder entschärft werden. Und auch bei Verstößen gibt es eine Schonfrist. Die Behörden sollen Unternehmen vorerst nur verwarnen und ihnen Zeit geben, die neuen Regeln umzusetzen.
1: Die ORF-Spitze hat eine Verfassungsbeschwerde angekündigt gegen die Kürzung von Budgetmitteln im Ausmaß von rund 90 Millionen Euro durch die Bundesregierung. Der künftige ORF-Chef Clemens Pick sagte am Abend in der ZIP2, nächstes Jahr werde der ORF gerade noch seinen Auftrag erfüllen können. 2028 sei wegen der überfallsartigen Streichung von 90 Millionen Euro aber Feuer am Dach, wie er sagte. Die neue ORF-Führung ab 2027 unter Pick ist gestern vom Stiftungsrat mit 2 Gegenstimmen bestellt worden. Der Vizevorsitzende des Stiftungsrats, Gregor Schütze, hat sein Mandat niedergelegt. Er war auch Leiter des ÖVP-Freundeskreises. Eine partielle Sonnenfinsternis ist heute Abend über Österreich zu sehen. Die Sonne wird zu fast 90% verfinstert untergehen. Das Naturphänomen beginnt um 19.22 Uhr. Es werden außerdem viele Sternschnuppen erwartet, da der Sternschnuppenstrom der Perseiden seinen Höhepunkt erreicht. Sturm Graz muss sich auch im Rückspiel der Fußball-Champions-League-Qualifikation Fenerbahce Istanbul geschlagen geben. Das Team von Trainer Fabio Ingolic verliert gegen den türkischen Topclub mit 0:1. Sturm ist damit mit einem Gesamtscore von 0:3 aus der Champions League ausgeschieden, spielt aber weiter in der Europa League-Ligaphase. Das waren die Nachrichten mit Julia Wötzinger.
3: Damit zum Radio Niederösterreich. Wetter heute scheint von früh bis spät die Sonne, Simon.
4: In der meisten Zeit ist es auch wolkenlos, damit perfekte Bedingungen, um die partielle Sonnenfinsternis heute Abend zu sehen. Und es wird nicht mehr ganz so heiß. Die höchsten Temperaturen liegen zwischen 25 und 30 Grad. Haben vielleicht auch heute Nacht schon gemerkt, verbreitet keine Tropennacht heute. 18 Grad waren es in Amstetten und in Wien. Auch da hat es wieder mal unter 20 Grad abgekühlt, war zuletzt eher selten der Fall. 17 Grad in St. Pölten, 16 in Retz, 15 in Wiener Neustadt und sogar nur 7 Grad aktuell in Zwettl.
3: Schön, morgen, wenn Sie wieder so halbwegs schlafen haben können.
4: Morgen am Donnerstag gibt es dann weiterhin nichts als Sonnenschein. Die Temperaturen erreichen 26 bis 31 Grad.
3: 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Schaut soweit ganz gut aus. Ist von den Baustellen irgendwas wichtig aktuell?
4: Die B36, die Zwettlerstraße, ist jetzt auch in Armschlag wegen Brückenarbeiten gesperrt. Da gibt es eine beschilderte Umleitung bis ca. Ende August. Ansonsten alles gut. Gute und sichere Fahrt.
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4: Schönen guten Morgen.
3: Guten Morgen, gutes Aufstehen. Das wird ein aufregender Tag heute. Sonnenfinsternis und Perseidenschauer. Also, ja, jetzt in den Tag reinschauen, dann vielleicht ein ausgedehntes Mittagsschlafen machen und dann am Abend die Nacht zum Tag.
4: Wenn es endlich wieder kühler zum Schlafen, dann kommt man wieder gar nicht dazu, was es dafür zum Schauen gibt.
3: Guten Morgen, Niederösterreich. Die Carpenters.

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0: Die Löwen.
2: Eine finanzielle Frage lässt sich rasch und dauerhaft klären.
0: Jungfrau, grübeln Sie nicht so viel. Einiges lässt sich leichter lösen, wenn Sie darüber sprechen.
2: Waage, auch wenn Sie Alltagsarbeiten langweilen, Sie müssen halt erledigt werden. Freuen Sie sich auf den Abend. Venus verspricht Liebesglück.
0: Skorpion, Mars ist eine Kraftquelle für Sie. Was bisher nicht möglich war, könnte jetzt funktionieren.
2: Schütze, Sie würden viel versäumen, wenn Sie sich in Ihre Arbeit vergraben, statt mit Ihren Lieben etwas zu unternehmen.
0: Steinbock, für Ihren Partner oder die Partnerin könnte zu wenig Zeit bleiben. Halten Sie mit kleinen Aufmerksamkeiten Ihre Liebsten bei Laune.
2: Wassermann, seien Sie bei einer Anschaffung vorsichtig. Um ein finanzielles Problem zu vermeiden, sollten Sie alles noch einmal durchrechnen.
0: Fische, Sie wissen genau, was Sie wollen und handeln entsprechend.
2: Widder, überstürzen Sie nicht. Überlegen Sie, ob sich Ihr Einsatz wirklich lohnen wird.
0: Stiere, erwarten Sie nicht zu viel auf einmal. Eine realistische Einstellung ist der Schlüssel zum Erfolg.
2: Zwillinge, ein Treffen mit einem Freund oder einer Freundin könnte Ihre Stimmung heben.
0: Krebse, lassen Sie sich Zeit, bevor Sie eine Entscheidung treffen, holen Sie Ratschläge ein. Hüftschwung ins Badezimmer. Shakira.

0: Es klingt schon alles nach Urlaub. Man sehnt sich schon nach dem Urlaub. Und ach, wie ist es mühsam, wenn man dann am Flughafen steht, endlich in den verdienten Urlaub will und dann muss man sich mit den Fluglinien herumstreiten, weil das Handgepäck zu groß ist oder angeblich gar nicht inkludiert ist und dann muss man aufzahlen.
1: In letzter Zeit kommt es da immer wieder zu bösen Überraschungen, weil mittlerweile neben Billigfliegern auch viele Airlines wie Auer und Lufthansa auf Tarife umgestellt haben, bei denen kein Handgepäck mehr inkludiert ist. Ist zum Beispiel diesen Passagier aus der Schweiz so gegangen.
2: Ist mir letztens passiert, ja. Und dann habe ich dem jungen Herrn gesagt, er sei nicht ganz schlau, weil ich sollte den gleichen Tarif bezahlen für das Zusatzgepäck, war die Tasche da, ein kleiner Rucksack, wie das Ticket gekostet hat. Entschuldigung, da läuft was schief.
0: Auch beim Infostand da bei der Kammer am Flughafen gibt es im Moment viele, viele Nachfragen zum Thema Handgepäck. Konsumentenschutzexpertin Sandra Nowak, worauf sollte man bei der Buchung unbedingt achten?
3: Ganz wichtig ist, dass man genau schaut und genau liest, weil es kann natürlich sein, ich mache den Hinflug mit einer Airline und fliege zurück mit einer anderen Airline und die Gepäcksregelung ist eine andere. Das würde dann natürlich bedeuten, beim Hinflug habe ich kein Problem, aber beim Rückflug ist vielleicht mein Handgepäck zu groß, dann bin ich mit zusätzlichen Kosten dann am Flughafen konfrontiert, die dann natürlich das Ticket dann erheblich verteuern.
0: Ja, und da gibt es auch noch keine einheitlichen Handgepäcksregelungen von Seiten der EU. In der derzeitigen Situation ist es da wirklich oft schwierig, die Preise beim Flugbuchen gut zu vergleichen.
3: Der Tipp von uns aus der Konsumentenberatung ist natürlich, hier auch dann Screenshots zu machen von seiner Buchung, damit ich dann auch wirklich einen Beleg habe. Ich habe tatsächlich das jetzt mit, was ich auch gebucht habe.
0: Und das gilt dann auch. Also wenn Sie vor einer Tarifänderung gebucht haben und das beweisen können, dann bleiben die Konditionen natürlich so, wie sie zum Zeitpunkt der Buchung waren. Guten und stressfreien Urlaub wünschen wir.

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0: In Niederösterreich wird es 5.30 Uhr. Einen schönen guten Morgen. Wir schauen auf die Straßen. In Niederösterreich kommen sie gut voran. Es gibt ein paar Baustellen.
1: Die B36, die Zwettlerstraße, ist in Amschlag wegen Brückenarbeiten gesperrt. Da gibt es eine beschilderte Umleitung. Und die B38, die Böhmerwaldstraße, ist in Langschlag wegen einer Baustelle gesperrt. Doch hier wird der Verkehr umgeleitet.
0: Gute Fahrt. Das ist Radio Niederösterreich Kompakt mit Thomas Puchinger.
2: Wegen der Trockenheit und des niedrigen Wasserstandes können Frachtschiffe in Deutschland kaum noch fahren. Am Rhein sind Frachter nur noch mit einem Bruchteil der normalen Ladung unterwegs. Viele Betriebe können nur noch eingeschränkt beliefert werden. Werden landwirtschaftliche Betriebe ausreichend kontrolliert bei uns? Diese Frage stellt sich, nachdem im Mostviertel hunderte tote Schweine entdeckt wurden. 6.000 Kontrollen würden jährlich durchgeführt, sagt Landesveterinärdirektorin Riedl. Und es gäbe auch immer wieder Verdachtskontrollen, sagt sie in Niederösterreich heute. Und Vizemeister Sturm muss den Traum von der Champions League begraben. Die Steirer mussten sich nach der Hinspielniederlage auch im Rückspiel mit einem 0:1 gegen Fenerbahce geschlagen geben. Dafür geht es für die Steirer fix in der Europa League weiter.
0: Das Radio Niederösterreich-Wetter meistens wolkenlos heute.
1: Von früh bis spät scheint die Sonne heute, daher auch perfekte Bedingungen am Abend zum Sonnenfinsternis schauen, also zum partiellen Sonnenfinsternis schauen, man kann natürlich korrekt bleiben. Und es wird nicht mehr so heiß, die höchsten Temperaturen liegen zwischen 25 und 30 Grad. War auch eine sehr angenehme Nacht, nirgends hat es eine Tropennacht gegeben, am wärmsten ist es gerade in Oberndorf an der Melk bei 18 Grad. 12 Grad hat es zum Beispiel in Berndorf und wer schon einen Hauch von Winter wieder spüren mag, ab nach Schwarzau im Freiwald, da hat es gerade knackige 2 Grad.
0: Was?
1: 2,2 Grad aktuell, gerade dass es nicht gefroren hat über Nacht.
0: Also wer sich einmal schockfrosten will, kurz mal nach Schwarzau im Freiwald fahren.
1: Genau. Morgen Donnerstag gibt es dann weiterhin nichts als Sonnenschein bei 26 bis 31 Grad.
0: 2,2 Grad. Die besten Gute-Laune-Songs, die gibt's von uns. Shakin' Stevens. Guten Morgen mit Simon Bamberger.
1: Guten Morgen.
0: Und mir, Jenny Frank.

0: 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Einen wunderschönen guten Morgen. Und die heutigen Morgengedanken, die kommen von der Salzburger Theologin und Psychotherapeutin Angelika Pressler.
1: Wenn ich politische Statements höre oder Aussagen führender Manager oder ich sehe Videoclips von sogenannten Influencern, dann denke ich mir oft, ach herrje, sind die wirklich so gescheit, wie sie vorgeben zu sein? Und ich ertappe mich beim Gedanken, so viel Dummheit, das könnte ich doch viel besser. Und schon bin ich drin im Gefühl, ich bin so toll, niemand kann mir das Wasser reichen. Da nehme ich mich selber bei der Nase und hole mich zurück in meine ganz normalen, aber auch liebenswerten Fähigkeiten. Wir leben, so sagen viele, in einer narzisstischen Zeit. Da ist viel Ich und wenig Du. Da ist viel Selbstdarstellung und wenig Raum für Begegnung. Dazu eine Geschichte. Ein ehrsüchtiger Mann kam zu Rabbi Bunam und erzählte ihm, sein Vater erscheine ihm im Traum und spreche: Ich gebe dir kund, dass du zum Anführer bestimmt bist. Der Zadik nahm die Erzählung schweigend hin. Bald darauf kam der Mann wieder und berichtete, der Traum habe sich wiederholt. Ich sehe, sagte Rabbi Bunam, dass du zum Führen bereit bist. Kommt dein Vater im Traum noch einmal, so bitte ihn, er möchte nun auch den Leuten erscheinen, die von dir geführt werden sollen.
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0: Gute Fahrt auf den Straßen, soweit noch alles ruhig. Damit gleich zum Radio Niederösterreich Wetter. Hochsommerliche 34 Grad waren es gestern wieder in Wieselburg. Heute wird es eine Spur kühler.
1: Heute nochmal 25 bis 30 Grad, dafür strahlender Sonnenschein von früh bis spät, meistens auch wolkenlos und auch morgen geht es genauso weiter. Bleibt bei den ähnlichen Temperaturen und auch morgen im ganzen Land nichts als Sonnenschein, also perfektes Badewetter.

0: 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Wir spielen die größten Hits aller Zeiten und manches davon gibt es auch noch in richtig guter Form auf Schallplatte. Und auch wenn wir längst im digitalen Zeitalter angekommen sind, heute ist Welttag der Schallplatte. Da graben wir ein bisschen im Erinnerungsschatz. Was war Ihre erste Schallplatte?
1: Ich glaube, es war eine für STS.
2: Ich will heim nach Fürstenfeld.
3: Ein Single für die New Seekers.
1: Tja, alle Ampostplatten.
4: Der Hofer war es vor 20 Jahren.
5: David Cassidy, das war damals so in den 70er Jahren. Weiß ich noch ganz genau.
6: Baby, let me feel the beat.
7: Oh, Mr. Daliman, tally me banana.
8: Das war damals Harry Belafonte, Schallplatte. Die Platte müsste eigentlich nur irgendwo sein, ja.
0: Mittlerweile freuen sich die Schallplatten wieder großer Beliebtheit. Tommy Vitera über den Beginn und Siegeszug der schwarzen Scheibe namens Schallplatte.
9: Am 12. August 1877 soll der legendäre US-Erfinder Thomas Alva Edison seinen Phonographen vollendet haben. Mit Hilfe einer Tonwalze.
10: Was sollen das für Platten sein?
11: Ja, so runde, dunkelschwarze Platten.
9: In dieser Mission glückte dem deutsch-amerikanischen Parkettbodenerfinder Emil Berliner der entscheidende Durchbruch, als er nämlich eine Stahlnadel zunächst über dick mit Ruß überzogene Glasplatten fahren ließ, um sich 1889 in der Materialfrage dann doch für vulkanisiertes Hartgummi zu entscheiden. Die Vinylscheibe war geboren. Den Siegeszug gab's im folgenden Jahrhundert.
12: Bitte schön, was für eine Platte möchten Sie gerne hören? Etwas Modernes oder etwas Klassisches?
0: Ich hätte als Vorschlag dieses großartige Lied. Gibt's auch eine Schallplatte dazu? Nancy Sinatra, natürlich mit Sexy Boots. Also braunen Lederstiefeln mit so einem Kragerl drauf. Schaut ganz lustig aus.

die besten Klassiker gemixt mit ganz neuen Hits aus Österreich. Vox Rockers ist das. 5.54 Uhr ist es, ganz genau. Guten Morgen.

0: wunderschönen guten Morgen am Mittwoch. Es ist der 12. August, das Wichtigste aus Niederösterreich, Österreich und der Welt mit Thomas Buchinger. Es ist 6 Uhr.
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2: In Deutschland beraten die Verkehrsminister von Bund und Ländern über die schwierige Lage in der Binnenschifffahrt. Wegen der Trockenheit können Frachter kaum oder nicht mehr unterwegs sein. Und zwar, weil der Wasserstand in den Fahrrinnen zu gering ist. Volker Obermeier berichtet.
3: Von Tag zu Tag

0: verschlechtert sich die Lage etwa am Rhein. Wenn Binnenfracht unterwegs sind, dann nur mit einem Bruchteil der normalen Ladung. Das Niedrigwasser B oder verhindert die Versorgung von Betrieben, etwa mit Erzen, Mineralölen oder chemischen Erzeugnissen. Das verlängert und verteuert zunächst Lieferketten, so der Logistikexperte Andreas Breinbauer.
1: Dann bedeutet das natürlich vor allem für die deutsche Industrie eine erhebliche Einschränkung, wie man auch bei bestimmten Chemiekonzernen sieht, die ihre Produktion bereits eingeschränkt haben.
0: Der Umstieg vom Schiff auf Straße oder Schiene sei keine brauchbare Alternative. Es fehle an ausreichend Transportkapazitäten sowie Infrastruktur. Experten gehen davon aus, dass sich die Lage in Deutschland bis Ende August nicht bessern wird.
2: In der EU werden ab heute schrittweise neue Vorschriften für Verpackungen eingeführt. Ziel ist es, möglichst viele Verpackungen zu recyceln. In einem ersten Schritt betrifft das neue Grenzwerte für Ewigkeitschemikalien in Lebensmittelverpackungen. Der Ausbau der erneuerbaren Energien schreitet voran und damit wächst auch der Bedarf an Speichermöglichkeiten. In Wolkersdorf, bei uns in Niederösterreich, ist jetzt ein Schwarmspeicher-Pilotprojekt in Betrieb gegangen. Solarstrom, der gerade nicht gebraucht wird, kann lokal gespeichert und später dann gezielt ins Netz eingespeist werden. Und das soll die Stromnetze entlasten. Michel Kreuzer mit den Einzelheiten.
3: Der neue Schwarmspeicher besteht aus 24 Speichern, die an 10 Trafo-Standorten errichtet werden. Der Strom wird lokal gespeichert, die Netze werden entlastet, sagt EVN-Vorstand Stefan Schischkowitz.
4: Mit dem Projekt glauben wir, dass wir einen wichtigen Meilenstein auch haben, um Netze effizienter nutzen zu können. Das heißt, langsamer ausbauen zu müssen und mehr erneuerbare Energie zusätzlich in unsere bestehenden Netze integrieren zu können.
3: Und damit sollen die Preise günstiger und stabiler werden, Landeshauptfrau Johanna Mickel-Leitner.
5: Mit diesen Schwarmspeichern haben wir eine Technologie, wo wir das Netz entlasten können bzw. für diesen Bereich nicht weiter ausbauen müssen. Das heißt, dadurch können wir die Netzkosten alleine schon dämpfen.
3: Ist das Projekt erfolgreich, soll es ab 2027 in ganz Niederösterreich ausgerollt werden.
2: Und Hitze und Dürre treffen nicht nur Österreich, auch in England sind mittlerweile 3/4 des Landes von Dürre betroffen. Demnächst wird dort die bereits 5. Hitzewelle erwartet. Und in Deutschland rufen manche Gemeinden dazu auf, aufs Duschen zu verzichten, weil das Wasser dort zum Löschen von Waldbränden benötigt wird.
6: Das Radio Niederösterreich-Wetter. Bei uns scheint von früh bis spät die Sonne heute.
7: Meistens ist es auch wolkenlos. Damit gibt es beste Bedingungen, um die partielle Sonnenfinsternis am Abend anzuschauen. Und es wird nicht mehr ganz so heiß. Die höchsten Temperaturen liegen zwischen 25 und 30 Grad. Auch eine angenehme Nacht in weiten Teilen des Landes. Auch jetzt in der Früh noch relativ frisch bei 16 Grad aktuell in St. Pölten, 15 in Mistelbach, 14 in Lilienfeld, 13 Grad in Ternitz und 11 Grad hat es gerade in Horn. 19 Grad sind schon in Linz, 18 in Eisenstadt und 17 in Wien und in Graz. Morgen am Donnerstag gibt es weiterhin nichts als Sonnenschein bei 26 bis 31 Grad.
6: 6.04 Uhr, auf den Straßen geht's gut. Eine sichere Fahrt wünschen wir Ihnen.
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6: Guten Morgen, guten Morgen. Am Mittwoch. Sommermusik. Katrina and the Waves oder Goombe Dance Band oder einfach beides. Sehr gerne. Das ist Radio Niederösterreich. Guten Morgen.

0: Das könnte schon ganz cool werden heute. Über 80% der Sonne werden da vom Mond verdeckt bei der heutigen partiellen Sonnenfinsternis über Österreich. Und wenn wir das Rad der Zeit um 27 Jahre zurückdrehen, bin sicher, Sie können sich daran erinnern, wo Sie waren, wie damals die Sonnenfinsternis war.
1: Kann ich mich schon erinnern, da bin ich in der Firma gesessen, ja. Und da ist auf einmal total dunkel geworden.
2: Die Vögel haben aufgehört zu zwitschern, es ist ein Wind aufgekommen, fast ein bisschen unheimlich.
3: Imposant.
2: Absolute Stille, auch die Menschen waren ganz still, man hat keinen Ton gehört. Es war also eine ganz eigenartige Stimmung.
0: Simon, wo warst denn du vor 27 Jahren bei der Sonnenfinsternis?
3: War gerade in Planung.
0: In Planung. Schon süß. Gut, zur Sonnenfinsternis. Ganz wichtig, das nächste Ereignis, das ähnlich spektakulär wird, kommt erst in Jahrzehnten. Wann und warum es wichtig ist, sich das heute anzuschauen, das hören wir gleich. Nochmal Manfred Mann und Katrina and the Waves. Walking on Sunshine.

0: 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August. Und heute Abend wird es für kurze Zeit ein bisschen früher finster bei der partiellen Sonnenfinsternis.
1: Sonnenuntergang ist ja um 20.15 Uhr, aber schon um 19.22 Uhr kann es ein bisschen finsterer werden. Da beginnt in Österreich heute eine partielle Sonnenfinsternis.
0: Kometenjäger Michael Jäger vom Astronomischen Zentrum Martinsberg. Wird das so spektakulär wie 1999?
2: Bis zu 87% der Sonnenscheibe werden vom Mond bedeckt. Das ist nicht ganz so toll wie 1999, aber trotzdem spektakulär, denn die Sonne hängt dann sichelförmig über dem Horizont. Also ein tolles Fotomotiv, das es nur alle paar Jahrzehnte zu sehen gibt.
0: Wie kann man die Sonnenfinsternis am besten sehen?
2: Um das Ereignis im vollen Umfang zu erleben, braucht man einen freien Blick zum westlichen Horizont. Also besonders gute Chancen hat man auf Anhöhen oder Aussichtspunkten, wo die untergehende Sonne nicht durch Berge, Wälder oder Gebäude verdeckt wird.
0: Also rauf auf die Berge. Wird es dann um 19.22 Uhr gleich schon dunkler? Wie ist da ungefähr der Zeitplan bei dieser partiellen Sonnenfinsternis dieses Jahr?
2: Kurz nach 20 Uhr geht das Spektakel so richtig los. Die Sonne nimmt immer mehr eine Sichelform an und um 20.14 Uhr haben wir die maximale Bedeckung von 87% erreicht. Spätestens aber hier ist auch von den Berggipfeln aus mit der Beobachtung Schluss.
0: Na bitte, 20.14 Uhr, da verpassen Sie nichts vom Hauptabendprogramm.
1: Nein, es ist Pflicht beim Beobachten einer Sonnenfinsternisbrille oder Folie und das kann man nicht oft genug sagen. Denn auch wenn die Sonne schon knapp über dem Horizont steht, können ihre Strahlen die Augen schädigen.
2: Also normale Sonnenbrillen, Schweißergläser oder Haushaltsalufolien sind hier unbrauchbar. Sie lassen das schädliche Infrarotlicht der Sonne durch.
0: So, und jetzt haben wir noch zwei Tipps von Michael Jäger. Erstens, lassen Sie sich die Sonnenfinsternis nicht entgehen. Die nächste kommt nicht so bald.
2: Bis zur nächsten ähnlichen großen Sonnenschau in Österreich müssen wir bis 2070 warten. Und wenn Sie schon in einer Liege den Sonnenuntergang genießen, können Sie gleich sitzen bleiben. Denn genau in der folgenden Nacht erreicht die alljährliche Sternschnuppenshow der Perseiden ihren Höhepunkt. Am besten zu sehen nach Mitternacht. Ja, das war's soweit von mir. Ciao.
0: Ciao, danke. Also für alle Nachteulen eine ganz besondere Nacht. Sonnenfinsternis und Perseiden, Sternschnuppen-Maximum. Da werden morgen viele in der Früh ein bisschen verschlafen ausschauen. Aber vielleicht wollen sie auch mit den Kindern draußen zelteln. Dann schafft man da schöne Erlebnisse und Erinnerungen.

wollen wir das ab nächsten Ersten mal probieren. 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

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Ich heiße Dieter und mit dir fang ich was an. 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
2: Einen schönen guten Morgen. Am Mittwoch, 6.30 Uhr ist es. Auf den Straßen geht's gut. Da kommen Sie störungsfrei voran. Eine sichere Fahrt. 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
3: In Wien gilt an drei Bahnhöfen, nämlich am Westbahnhof, am Praterstern und in Floridsdorf, bereits ein Alkoholverbot. ÖBB und Verkehrsministerium prüfen jetzt aber eine Ausweitung. Möglich ist da offenbar auch ein generelles Alkoholverbot an sämtlichen Großbahnhöfen in Österreich. In Wolkersdorf gibt es ein neues Schwarmspeicher-Pilotprojekt. Es besteht aus 24 Speichern an insgesamt 10 Standorten. Der Sinn: auf diese Art und Weise kann Sonnenstrom lokal gespeichert und dann ins Stromnetz abgegeben werden, wenn der Strom tatsächlich gebraucht wird. Und noch zum Sport: Rapid trifft heute in der dritten Runde der Conference League Qualifikation auf Paide aus Estland. Nach dem 4:1 Sieg im Hinspiel sollte der Aufstieg in die Playoffs heute Abend für die Hütteldorfer eigentlich nur noch Formsache sein.
2: So, Winterjacke anziehen beim Weg in den Garten. Es hat immer noch nur 2 Grad in Schwarzau im Freiwald. Kein Scherz.
4: Aber viele Gärten gibt es dort eh nicht. Das hat nämlich 5 Einwohner, habe ich gerade nachgeschaut. Aber auch sonst im Waldviertel noch recht frisch. 7 Grad hat es gerade in Zwetteln, 9 Grad in Raabs, 9 Grad auch in Kernhof und 10 Grad in Lund zum Beispiel. Ein bisschen wärmer ist es schon in Gumpolskirchen. Da hat es mittlerweile 18 Grad, 17 sind es in Amstetten und Oberndorf an der Melk. Bis zu 30 Grad gehen sich heute aus. Dazu scheint die Sonne von früh bis spät, also beste Bedingungen zum partiellen Sonnenfinsternis schauen. Doch morgen nicht mehr ganz so heiß, 26 bis 31 Grad und dazu weiterhin nichts als Sonnenschein.

0: Waren Sie schon mal schwimmen im Erlaufsee? Falls nicht, heute ist die beste Gelegenheit dafür. Unsere Sommertour macht heute Station in Mitterbach am Erlaufsee. Und das kann man über unseren heutigen Sommertourort erzählen.
1: Der Erlaufsee.
2: Die linke Seite vom Erlaufsee ist in Hand vom Land Steiermark, also die touristische Seite, wo auch der Badestrand ist und das Strandbuffet, gehört schon zu der Stadtgemeinde Mariazeller, Land Steiermark. Und die rechte Seite vom Erlaufsee ist in Hand von der Gemeinde Mitterbach, Land Niederösterreich. Und er ist wirklich zweigeteilt, der längs nach,
3: sagt Bürgermeister Thomas Teubenbacher.
1: Die evangelischen Holzknechte.
3: Vom Dachsteingebiet zugewandert sind die evangelischen Holzknechte im 18. Jahrhundert. Der Grund, man benötigte sehr viel Holz, auch das Brennholz für die Stadt Wien. Kaiserin Maria Theresia forderte daher die Waldbesitzer auf, ihre Wälder für den Holzschlag zu öffnen. 1747 schloss auch das Stift Lilienfeld einen Abstockungsvertrag. Die Wälder des Stifts sollten an den Hängen des Ötscher Baches und der Erlauf geschlägert werden. Durch die Einwanderung dieser hauptsächlich evangelischen Holzknechte gibt es in Mitterbach eine starke protestantische Gemeinde mit dem im Jahre 1785 errichteten und gut erhaltenen Mitterbacher Toleranzbethaus, das heute die evangelische Pfarrkirche Mitterbach am Erlaufsee ist.
1: Die Mariazellerbahn.
3: Bürgermeister Thomas Teubenbacher.
2: Ja, die Mariazellerbahn hat ja auch Geschichte geschrieben im vorigen Jahr. Und der Sieg mit 9 Plätze, 9 Schätze, also das hat wirklich eingeschlagen. Und wir sind wirklich so zentral gelegen, dass man das zu Fuß so leicht erreichen kann. Also jeder Gast, egal ob der jetzt mit Reisegepäck oder auch im Winter mit Skiausrüstung zu uns kommt, du bist innerhalb von 5 Minuten bist du im Ortskern, also dann hast du sofort irgendwelche Übernachtungsmöglichkeiten, beziehungsweise mit ca. 7 bis 10 Minuten Gehzeit bist du bei den Bergbahnen auf der Talstation in Mitterbach.
0: Also Sommertour gleich mit einer Fahrt mit der Mariazellerbahn verbinden, dann schwimmen im Erlaufsee, das sind dann gleich 3 Highlights an einem Tag.
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0: Einen schönen guten Morgen.

Die erste Runde durch den Garten drehen um 6.43 Uhr. Temperaturen noch angenehm. Gleiches Frühstück mit reinnehmen. So viel reif gerade. Und wenn Sie wollen, nehmen Sie gerne einfach das Handy mit in den Garten. 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

Guten Morgen, Niederösterreich. Ich merke schon, man muss echt aufpassen, was aus dem Garten man in der Früh jetzt isst. Ich habe gerade eine Ringlotte aus dem Garten gegessen und man kann dann ganz schwer sprechen. Die sind so süß und so saftig, aber was soll's? Spielen wir einfach mehr Musik. Belinda Carlisle, Heaven is a Place on Earth, das gibt's gleich nach Sign Your Name. Guten Morgen.

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2: Einen schönen guten Morgen am Mittwoch. Es ist der 12. August im Journalstudio für uns Thomas Puchinger.
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4: Schönen guten Morgen. Neuer Vorschlag aus Wien im sogenannten Gastpatientenstreit. Die Reaktionen darauf sind gemischt. Heute Abend kommt es in Österreich zu einer partiellen Sonnenfinsternis. Und das Wetter, heute ist es sonnig und sehr warm. Im Streit um die Kosten für Gastpatientinnen und Gastpatienten hat der Wiener Bürgermeister Michael Ludwig von der SPÖ gestern einen neuen Vorschlag gemacht. Er will, dass die Bundesländer künftig die anfallenden Kosten untereinander direkt verrechnen. Aus Niederösterreich ist die Reaktion grundsätzlich positiv. Das Burgenland hingegen ist zurückhaltend. Tanja Mahle berichtet.
5: Direktverrechnung der angefallenen Kosten statt Pauschalbetrag. Diesen Vorschlag von Wiens Bürgermeister Ludwig, SPÖ, in Sachen Gastpatientenkosten begrüßt Gesundheitsministerin Schumann, SPÖ. In einer schriftlichen Stellungnahme heißt es:
6: Eine Direktverrechnung zwischen den Bundesländern ist gut vorstellbar. Die Gesundheitsfinanzierungsgesellschaft, die wir im Rahmen der Gesundheitsreform schaffen, bietet einen geeigneten Rahmen dafür.
5: Niederösterreich findet, eine direkte leistungsbezogene Abrechnung könne ein sinnvoller Weg sein. Allerdings müsse dazu der Finanzausgleich neu verhandelt werden. Zudem brauche es einen fairen Abrechnungsmodus. Das Burgenland ist zurückhaltend, verweist auf bestehende Regelungen und darauf, dass die grundsätzliche Frage der Spitalsfinanzierung bei den kommenden Finanzausgleichsverhandlungen auf den Tisch kommen müsse.
4: Nachdem in einem Mastbetrieb im Bezirk Amstetten hunderte tote Schweine entdeckt wurden, laufen die Ermittlungen der Polizei weiter. Jetzt hat etwa die

0: Tierschutzorganisation VGT kritisiert, dass auf demselben Betrieb bereits im Vorjahr rund 150 Tiere erstickt seien. Die Landesveterinärdirektorin Christina Riedl sagte dazu gestern Abend in Niederösterreich heute:
1: Ja, das stimmt. Einen Lüftungsausfall, ein technisches Gebrechen kann es geben. Auch bei ordentlich geführten Betrieben kann das leider vorkommen.
0: Nach dem aktuellen Fall stellt sich aber auch die Frage, ob Betriebe und Tierhaltung ausreichend kontrolliert werden. Bei 36.000 Betrieben in Niederösterreich werden laut Riedl 6.000 Kontrollen jährlich durchgeführt.
1: Natürlich werden größere Betriebe und Betriebe, die zum Beispiel mehrere unterschiedliche Tierarten haben oder wo es schon Auffälligkeiten gegeben hat, werden öfters in diese Stichprobe hineingenommen.
0: Zusätzlich gäbe es auch sogenannte Verdachtskontrollen, sagt sie. Bei einem Verdacht auf Unregelmäßigkeiten müsse der Amtstierarzt zeitnah kontrollieren, so die Landesveterinärdirektorin. Für den astronomischen Höhepunkt des Jahres sorgen heute gleich zwei Himmelsphänomene. Am Abend kommt es zu einer partiellen Sonnenfinsternis und in der Nacht folgt dann der Sternschnuppenschauer der Perseiden. Wer das Naturschauspiel beobachten möchte, der findet nahezu ideale Bedingungen vor. Anja Bachleiter informiert.
2: Angesagt ist laut Geosphere Austria ein wolkenfreier, sternenklarer Himmel. Günstiger könnten die Bedingungen also nicht sein, um ab 19.22 Uhr die stärkste partielle Sonnenfinsternis seit 27 Jahren zu beobachten. Unabhängig vom Wetter ist für eine freie Sicht auf das Spektakel auch ein möglichst unversperrter Blick auf den Horizont wichtig. Denn ihren Höhepunkt erreicht die Sonnenfinsternis, wenn die Sonne bereits sehr tief steht, um 20.13 Uhr. Ein geeigneter Augenschutz ist beim Zuschauen unbedingt notwendig. Keinen Schutz, aber vielleicht etwas Geduld brauchen alle, die danach noch den Höhepunkt der Perseiden abwarten möchten. Die meisten Sternschnuppen sind nämlich in der zweiten Nachthälfte ab 1 Uhr früh zu sehen. Auch hier sorgen das Wetter und der Neumond für eine ideale Sicht auf den sternenklaren Nachthimmel.
0: Wir kommen noch zum Sport. Sturm Graz muss sich auch im Rückspiel der Fußball-Champions-League-Qualifikation Fenerbahce Istanbul geschlagen geben. Die Grazer verlieren gegen den türkischen Topclub mit 0:1 Christoph Ott.
3: Damit bleibt die große Überraschung aus und die Champions-League-Reise von Sturm Graz geht in der dritten Qualifikationsrunde zu Ende. Die Grazer haben sich gegen den türkischen Topclub über weite Strecken stark präsentiert. Für den Siegestreffer von Fenerbahce sorgt Stürmer Talisca bei Elfmeter in der 66. Minute. Trotz der Enttäuschung über die verpasste Champions-League-Ligaphase zeigt sich die Mannschaft mit Kapitän Jon Goran Stankovic zufrieden über die gezeigte Leistung.
4: Am Ende, glaube ich, müssen wir stolz auf uns sein, weil wir haben gegen eine Mannschaft gespielt, die richtig gut ist, richtig viel wert ist und so hier zu Hause zu spielen, macht uns schon stolz.
3: Für die Grazer geht es nun in der Europa-League-Ligaphase weiter, so auch für den ehemaligen ÖFB-Teamspieler Marko Arnautovic, der sich mit Roter Stern Belgrad Hapoel Beersheba mit 0:2 und Gesamt 0:3 geschlagen geben muss und nun ebenfalls in der Europa-League weiterspielt.
5: Das Radio Niederösterreich Wetter, das war eine sehr erträgliche Nacht heute.
6: Die Temperaturen im ganzen Land wieder mal unter 20 Grad gesunken in der Nacht. Auch jetzt in der Früh noch relativ frisch. 17 Grad hat es gerade in Amstetten, 16 in St. Pölten, Poisdorf und Wiener Neustadt. In Zwettl sogar nur 7 Grad aktuell. Wie schaut es im Rest Österreichs aus? 19 Grad hat es aktuell in Linz, Bregenz und Klagenfurt, 18 in Eisenstadt und Innsbruck, 17 in Wien und in Graz, 16 Grad derzeit in Salzburg. Heute scheint von früh bis spät die Sonne, meistens ist es auch wolkenlos, damit perfekte Bedingungen, um die partielle Sonnenfinsternis am Abend anzuschauen und es wird nicht mehr so heiß wie in den letzten Tagen. Die höchsten Temperaturen liegen zwischen 25 und 30 Grad. Morgen am Donnerstag gibt es weiterhin nichts als Sonnenschein, perfektes Badewetter bei 26 bis 31 Grad.
5: Und für alle in Zwettl habe ich jetzt gleich was. Und es ich heiz mal ein bisschen ein. STS, das Feuer, gibt's dann gleich. Aber zuerst schauen wir noch auf die Straßen. 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
6: Können wir uns eh sparen, ist nichts los. Gute und sichere Fahrt.
5: Na dann, das Feuer von STS gibt's gleich nach Juanes La Camisa Negra. Schönen guten Morgen mit Simon Baumberger.
6: Guten Morgen.
5: Und mir, Jenny Frank.

0: 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Um 7.14 Uhr, einen schönen guten Morgen. Was waschechte Harry Potter-Fans alles bewirken können, das ist wirklich unglaublich. Der Hauself Dobby, an den können Sie sich sicher erinnern, ist im Film am Strand von Harry Potter, Hermine und Ron begraben worden. Und bei diesem Filmdrehort im walisischen Castle Martin hätte aber eine Stromleitung gebaut werden sollen.
1: Und dieses Film-Dobby-Grab gibt es dort nach wie vor. Es ist ein Steinhaufen, da steht auf Film auch Rest in Peace Dobby. Das hat sich zu einer richtigen Pilgerstätte entwickelt. Leute bringen da auch oft Socken hin und verursachen damit sogar ein gewisses Müllchaos, und die geplante Stromverbindung zwischen Großbritannien und Irland wird jetzt woanders verlaufen, nachdem Harry Potter-Fans auf die Barrikaden gegangen sind.
0: Das hat jetzt der Projektleiter in einem Podcast erzählt. Die Potter-Fans haben also wirklich gezaubert. Die Gedenkstätte für Dobby bleibt verschont.

0: Guten Morgen, 7.22 Uhr und das ist schon richtig mühsam, wenn man endlich in den wohlverdienten Urlaub will und dann muss man sich mit den Fluglinien herumstreiten am Flughafen, weil das Handgepäck zu groß ist oder angeblich gar nicht inkludiert ist und dann muss man aufzahlen.
1: In letzter Zeit kommt es da immer wieder zu bösen Überraschungen, weil mittlerweile neben Billigfliegern auch viele Airlines wie AUA und Lufthansa auf Tarife umgestellt haben, bei denen kein Handgepäck mehr inkludiert ist. Ist zum Beispiel diesen Passagier aus der Schweiz letztens so gegangen.
2: Ist mir letztens passiert, ja, und dann habe ich dem jungen Herrn gesagt, er sei nicht ganz schlau, weil ich sollte den gleichen Tarif bezahlen für das Zusatzgepäck, war die Tasche da, ein kleiner Rucksack, wie das Ticket gekostet hat. Entschuldigung, da läuft was schief.
0: Auch beim Infostand der Arbeiterkammer am Flughafen gibt es im Moment viele, viele Nachfragen zum Thema Handgepäck. Konsumentenschutzexpertin Sandra Nowak, was empfehlen Sie uns? Worauf sollte man bei der Buchung unbedingt achten?
3: Ganz wichtig ist, dass man genau schaut und genau liest. Weil es kann natürlich sein, ich mache den Hinflug mit einer Airline und fliege zurück mit einer anderen Airline und die Gepäcksregelung ist eine andere. Das würde dann natürlich bedeuten, beim Hinflug habe ich kein Problem, aber beim Rückflug ist vielleicht mein Handgepäck zu groß, dann bin ich mit zusätzlichen Kosten dann am Flughafen konfrontiert, die dann natürlich das Ticket dann erheblich verteuern.
0: Und da gibt es auch noch keine einheitlichen Handgepäcksregelungen von Seiten der EU. In der derzeitigen Situation ist es da wirklich oft schwierig, die Preise beim Flugbuchen zu vergleichen.
3: Der Tipp von uns aus der Konsumentenberatung ist natürlich, hier auch dann Screenshots zu machen von seiner Buchung, damit ich dann auch wirklich einen Beleg habe. Ich habe tatsächlich das jetzt mit, was ich auch gebucht habe.
0: Weil was Sie vor einer Tarifänderung gebucht haben und das nachweisen können, da bleiben die Konditionen natürlich so, wie sie zum Zeitpunkt der Buchung waren. Wir wünschen einen schönen und erholsamen Urlaub und auch guten Abflug dahin.

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1: Guten Morgen um 7.30 Uhr. Es ist soweit alles ruhig auf den Straßen. Es gibt zwei Baustellenmeldungen.
2: Die B36, die Zwettler Straße, ist in Amschlag wegen Brückenarbeiten gesperrt. Es gibt eine beschilderte Umleitung. Doch die B38, die Böhmerwaldstraße, ist in Langschlag wegen Bauarbeiten gesperrt. Auch hier wird der Verkehr umgeleitet.
1: Eine gute Fahrt. 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
3: Im Gastpatientenstreit hat Wien jetzt vorgeschlagen, dass die Bundesländer die Kosten direkt verrechnen könnten. Gesundheitsministerin Schumann sieht das positiv. Auch aus Niederösterreich kann man diesem Vorschlag durchaus etwas abgewinnen. Das Burgenland, das ist hingegen zurückhaltend. Wegen der Trockenheit und des niedrigen Wasserstandes können Frachtschiffe in Deutschland kaum noch fahren. Am Rhein zum Beispiel sind Frachter nur noch mit einem Bruchteil der normalen Ladung unterwegs. Viele Betriebe können dort nur noch eingeschränkt beliefert werden, wie es heißt. Und heute Abend ist bei uns eine partielle Sonnenfinsternis zu sehen. Das Spektakel beginnt um 19.22 Uhr. Die Sonne wird dann langsam vom Mond verdeckt, konkret bis zu 90%. Bis dann die Sonne gegen 8:45 bei uns dann untergeht.
1: Das wird ein Sommertag, auch heute wieder im meisten Land, im Großteil des Landes scheint schon die Sonne.
2: Ja, und das von früh bis spät heute, meistens ist es wolkenlos und es wird nicht mehr ganz so heiß bei 25 bis 30 Grad. Morgen geht es genauso weiter, viel Sonne und 26 bis 31 Grad, perfektes Badewetter.
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0: Es ist ja so einfach. Man dreht das Radio auf und hört die größten Hits aller Zeiten. Ja, vielleicht haben Sie aber auch noch so einen guten alten Plattenspieler zu Hause und legen sich hin und wieder auf, einfach Schallplatten auf, um ja, ganz gemütlich zu genießen. Und heute ist Welttag der Schallplatte. Und auch wenn wir im digitalen Zeitalter angekommen sind, die schwarzen Scheiben, die erfreuen sich wieder größerer Beliebtheit. Aber jetzt bin ich neugierig. Was war denn Ihre erste Schallplatte?
1: Ich glaube, es war eine für STs.
2: Ebel haben nach Fürstenfeld.
3: Was sind die für die New Seekers?
1: Tja, alle Ampostplatten.
4: Der Hofer war es für 20 Jahre.
5: David Cassidy, das war damals so in den 70er Jahren. Weiß ich noch ganz genau.
6: Das war damals Harry Belafonte, Schallplatte. Die Platte müsste eigentlich nur irgendwo sein, ja.
0: Tommy Vitera, wie ist dieser Siegeszug der Schallplatte eigentlich gelungen?
7: Am 12. August 1877 soll der legendäre US-Erfinder Thomas Alva Edison seinen Phonographen vollendet haben. Mit Hilfe einer Tonwalze.
8: Was sollen das für Platten sein?
9: Ja, so runde, dunkelschwarze Platten.
7: In dieser Mission glückte dem deutsch-amerikanischen Parkettbodenerfinder Emil Berliner der entscheidende Durchbruch, als er nämlich eine Stahlnadel zunächst über dick mit Ruß überzogene Glasplatten fahren ließ, um sich 1889 in der Materialfrage dann doch für vulkanisiertes Hartgummi zu entscheiden. Die Vinylscheibe war geboren. Den Siegeszug gab's im folgenden Jahrhundert.
10: Bitte schön, was für eine Platte möchten Sie gerne hören? Etwas Modernes oder etwas Klassisches?
0: So, bitte Simon, sag uns, was deine erste Schallplatte war.
11: Wir haben tatsächlich auch noch ein paar daheim gehabt. Deine Erinnerung ist Vater Abraham und die Schlümpfe, die haben wir öfter aufgelegt.
0: Versuch mir, dich da als kleiner Bub vorzustellen mit der Schallplatte da vor dir. Wenn Sie Lust haben, Ray Stevens, Turn Your Radio On, auch das gäbe es als Schallplatte. Da trägt er auf dem Cover so eine leuchtende Silberkette um den Hals. Aber einfach Radio aufdrehen ist ja viel angenehmer. Guten Morgen. Well.

0: 6:46, guten Morgen Niederösterreich. Heute am Abend eine partielle Sonnenfinsternis. Nicht ganz so spektakulär wie 1999, aber doch ein Ereignis, das nur alle Jahrzehnte stattfindet.
1: Aber bitte nicht ungeschützt dieses Himmelsspektakel am Abend beobachten. Ab 19.22 Uhr geht's los, das sagt auch Physiker Werner Gruber.
2: Das heißt, wir empfehlen ganz dringend die Verwendung von Sonnenschutzbrillen. Eine ganz gewöhnliche Sonnenbrille, so wie wir sie im Sommer verwenden, ist davon massiv abzuraten. Das dämpft zwar einiges an Licht, aber leider nicht ausreichend viel. Es gibt Sonnenschutzbrillen mit ganz speziellen Filtern, die tatsächlich dafür geeignet sind, dass man stundenlang hineinschauen kann. Ja, die zu erhalten wird jetzt eher schwierig. Ich sage einmal, wahrscheinlich hat noch der Optiker Ihres Vertrauens, hat vielleicht noch welche. Sonst kann ich Ihnen empfehlen, besuchen Sie örtliche Sternwarten.
0: Was sind da die besten Orte in Niederösterreich, wo man schauen kann?
1: Da gibt es ein paar, zum Beispiel das Astronomische Zentrum Martinsberg im Bezirk Zwettl, um Anmeldung wird gebeten. Oder die Niederösterreichische Volkssternwarte Michelbach im Bezirk St. Pölten, die Franz-Kroller-Sternwarte Dreiskirchen im Bezirk Baden oder das Vista Science Experience Center im Rahmen des Events Cosmic Hours from Eclipse to Starlight in Klosterneuburg im Bezirk Tulln.
0: Und das Wetter sollte gut passen, oder?
1: Perfekt heute. Keine Wolken am Himmel, den ganzen Tag strahlender Sonnenschein und auch am Abend sollte der Himmel völlig klar sein, also perfekt zum Sonnenfinsternis schauen.
0: Und falls Sie noch eine Finsternisbrille von der letzten Sonnenfinsternis 99 haben, dann bitte unbedingt schauen, ob die noch in Ordnung ist, Werner Gruber.
2: Da muss man sagen, es kann sein, das ist eine Frage der Qualität, dass diese Brillen nicht mehr geeignet sind. Schauen Sie einmal vorsichtig, ob irgendwo ein kleines Löchlein drinnen ist. Und sobald sich wo ein kleines Loch drin befindet, sind diese Brillen sofort zu vernichten, weil da ist einfach die große Gefahr, dass man dauerhafte Augenschäden hat und die hat man dann ein Leben lang. Es kann sein, dass die Brillen noch geeignet sind. Einfach einmal vorsichtig durchschauen, ob es irgendwo ganz kleine Beschädigungen gibt. Wenn es keine Beschädigungen gibt, genießen Sie die Sonnenfinsternis.
0: Und völlig gefahrenlos können Sie dann nach Mitternacht das Maximum der Perseiden bestaunen. Da können Sie dann bis zu 100 Sternschnuppen pro Stunde zu sehen geben. Also viele, viele Wünsche überlegen. Und jetzt, Simon, schauen wir noch, wie das Wetter für die restliche Woche verläuft.
1: Das ist schnell erzählt. Es bleibt genauso wie heute. Strahlender Sonnenschein bis Sonntag. Kein Regen in Sicht. Die Temperaturen immer so um 30 bis 35 Grad. Am Sonntag, da dürfte es noch einmal richtig heiß werden.
0: Auch schnell erzählt. Der schnellste Verkehrsservice im Land. Es ist alles ruhig. Schönen guten Morgen!

0: Radio Niederösterreich, einen schönen guten Morgen, 7.53 Uhr und wir hätten einen guten Tipp für den heutigen Mittwoch.
1: Ja, grüß euch, ich bin der Sieg Lukas und heute kommt der Bus von Radio Niederösterreich hier nach Mitterbach am Dorfplatz. Kommt mal vorbei, wird sicher eine wunderschöne Geschichte.
0: Und wie? Tanja Kasemeier freut sich auf Sie.

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2: Guten Morgen am Mittwoch. Es ist der 12. August im Journalstudio. Thomas Buchinger.
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5: Schönen guten Morgen. Niedrigwasser bringt die Schifffahrt in Deutschland zunehmend in Bedrängnis. Verkehrsminister Hanke will ein Alkoholverbot an sämtlichen großen Bahnhöfen in Österreich. Und das Wetter. Heute ist es sonnig und sehr warm. In Deutschland beraten die Verkehrsminister von Bund und Ländern über die schwierige Lage der Binnenschifffahrt. Wegen der Trockenheit können Frachter kaum oder nicht mehr unterwegs sein. Und zwar, weil der Wasserstand in den Fahrrinnen einfach zu gering ist. Volker Obermeier berichtet.
6: Von Tag zu Tag verschlechtert sich die Lage etwa am Rhein. Wenn Binnenfrachter unterwegs sind, dann nur mit einem Bruchteil der normalen Ladung. Das Niedrigwasser B oder verhindert die Versorgung von Betrieben, etwa mit Erzen, Mineralölen oder chemischen Erzeugnissen. Das verlängert und verteuert zunächst Lieferketten, so der Logistikexperte Andreas Breinbauer.
7: Dann bedeutet das natürlich vor allem für die deutsche Industrie eine erhebliche Einschränkung, wie man auch bei bestimmten Chemiekonzernen sieht, die ihre Produktion bereits eingeschränkt haben.
6: Der Umstieg vom Schiff auf Straße oder Schiene sei keine brauchbare Alternative. Es fehle an ausreichend Transportkapazitäten sowie Infrastruktur. Experten gehen davon aus, dass sich die Lage in Deutschland bis Ende August nicht bessern wird.
5: Nachdem in einem Mastbetrieb im Bezirk Amstetten hunderte tote Schweine entdeckt wurden, laufen die Ermittlungen der Polizei weiter. Jetzt hat etwa die Tierschutzorganisation VGT kritisiert, dass auf demselben Betrieb bereits im Vorjahr rund 150 Tiere erstickt seien. Die Landesveterinärdirektorin Christina Riedl sagte dazu gestern Abend in Niederösterreich heute:
8: Ja, das stimmt. Einen Lüftungsausfall, ein technisches Gebrechen kann es geben. Auch bei ordentlich geführten Betrieben kann das leider vorkommen.
5: Nach dem aktuellen Fall stellt sich natürlich auch die Frage, ob Betriebe und die Tierhaltung ausreichend kontrolliert werden. Bei 36.000 Betrieben in Niederösterreich werden laut Riedl 6.000 Kontrollen jährlich durchgeführt.
8: Natürlich werden größere Betriebe und Betriebe, die zum Beispiel

0: mehrere unterschiedliche Tierarten haben oder wo es schon Auffälligkeiten gegeben hat, werden öfters in diese Stichprobe hineingenommen.
1: Zusätzlich gibt es auch sogenannte Verdachtskontrollen, sagt sie. Bei einem Verdacht auf Unregelmäßigkeiten müsse der Amtstierarzt zeitnah kontrollieren, so die Landesveterinärdirektorin. Der Ausbau der erneuerbaren Energien schreitet voran und damit wächst auch der Bedarf an Speichermöglichkeiten. In Wolkersdorf ist jetzt ein Schwarmspeicher-Pilotprojekt in Betrieb gegangen. Solarstrom, der gerade nicht gebraucht wird, kann lokal gespeichert und später dann gezielt ins Netz eingespeist werden. Das soll die Stromnetze entlasten. Michelle Kreuzer mit den Einzelheiten.
2: Der neue Schwarmspeicher besteht aus 24 Speichern, die an 10 Trafo-Standorten errichtet werden. Der Strom wird lokal gespeichert, die Netze werden entlastet, sagt EVN-Vorstand Stefan Schischkowitz.
3: Mit dem Projekt glauben wir, dass wir einen wichtigen Meilenstein auch haben, um Netze effizienter nutzen zu können. Das heißt, langsamer ausbauen zu müssen und mehr erneuerbare Energie zusätzlich in unsere bestehenden Netze integrieren zu können.
2: Und damit sollen die Preise günstiger und stabiler werden, Landeshauptfrau Johanna Mickel-Leitner.
4: Mit diesen Schwarmspeichern haben wir eine Technologie, wo wir das Netz entlasten können bzw. für diesen Bereich nicht weiter ausbauen müssen. Das heißt, dadurch können wir die Netzkosten alleine schon dämpfen.
2: Ist das Projekt erfolgreich, soll es ab 2027 in ganz Niederösterreich ausgerollt werden.
1: Verkehrsminister Peter Hanke von der SPÖ will jetzt ein Alkoholverbot an sämtlichen großen Bahnhöfen in Österreich. In Wien gibt es das an manchen Bahnhöfen ja bereits, etwa am Westbahnhof, am Praterstern oder auch in Floridsdorf. Und jetzt sollen die ÖBB eine Ausweitung prüfen. Anja Bachleitner informiert.
5: Klare Regeln im Umgang mit alkoholisierten Personen würden die Sicherheit des Bahnhofspersonals erhöhen, so Mobilitätsminister Peter Hanke von der SPÖ.
6: Jeder sechste Konflikt findet statt mit Alkohol. Und dieses Alkoholthema ist eines, das besonderes Augenmerk braucht.
5: Die ÖBB haben auf den Bahnhöfen das Hausrecht und können Verbote festlegen. An den meisten Standorten untersagt die Hausordnung bisher nur übermäßigen Alkoholkonsum. Die ÖBB begrüßen die Forderung Hankes. Welche Bahnhöfe für ein Alkoholverbot in Frage kommen, will man in den nächsten Monaten entscheiden. Sicher dabei sein soll aber der Wiener Hauptbahnhof. Auch ein Alkoholverbot in den Zügen können sich die ÖBB vorstellen.
7: Das Radio Niederösterreich-Wetter. Wer es kalt will, fährt jetzt nach Zwettl. Da hat es aktuell nur 8,8 Grad.
8: Ja, noch sonst noch relativ angenehm jetzt in der Früh. 19 Grad aktuell in Krems und Wiener Neustadt, 18 in Gänzendorf, 17 sind es in Waldhofen an der Ips und in St. Pölten. Der Zustand heute von früh bis spät die Sonne. Meistens ist es auch wolkenlos, also perfekte Bedingungen zum partiellen Sonnenfinsternis schauen am Abend. Und es wird nicht mehr ganz so heiß. Die höchsten Temperaturen liegen zwischen 25 und 30 Grad. Und morgen geht es genauso weiter. Wieder viel Sonnenschein und 26 bis 31 Grad.
7: 8.05 Uhr ist es, Radio Niederösterreich mit dem schnellsten Verkehrsservice im Land. Es wird fleißig gemäht auf der A21.
8: Und das sorgt für Behinderungen Richtung Wien Süd. Bei Hinterbrühl melden Radio Niederösterreich-Hörer das Stop-and-Go-Verkehr wegen Mehrarbeiten.
7: Gute Fahrt.
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7: Schönen guten Morgen am Mittwoch. Und ich würde vorschlagen, da drehen wir jetzt einfach so richtig schön laut auf. Bruce Springsteen. Trägt uns in die Arbeit. Hungry Hearts. Guten Morgen.

0: Guten Morgen, 8.13 Uhr ist es am 12. August und in dieser Woche bringt uns die Jess Gitti ihre ganz persönlichen Lieblingshits näher. Sie selbst ist natürlich auch eine ganz große und jetzt ist sie für ihre Ausnahmekarriere auch vom Land Niederösterreich ausgezeichnet worden.
1: Jess Gitti hat die Ehrenplakette des Landes Niederösterreich erhalten. Landeshauptfrau Johanna Mikl-Leitner hat ihr die Auszeichnung überreicht und Jess Gitti wohnt ja mittlerweile mit ihrem Lebensgefährten und Manager auch in Leobendorf im Bezirk Korneuburg.
0: Die Landeshauptfrau hat die Jess Gitti bezeichnet als ein echtes Original, eine große Entertainerin und vor allem eine Kämpferin, die niemals aufgibt. Und jetzt gleich, nach Stevie Wonder und Alvaro Soler, hören wir gleich von der Jess Gitti, ja, was so bei ihr auf Radio Niederösterreich ganz besonders laut gedreht wird. Dieses Mal reden wir über einen ganz berühmten Österreicher, mit dem sie viel verbindet.

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2: Heute habe ich ein Lied mit Nummer von Falco, was ich sehr gern mag, ist Rock mehr Matthäus. Ich glaube, ich war beim Video dabei und ich glaube, auf den Lied habe ich auch die Schreie gemacht. Aber ganz genau weiß ich es nicht mehr. Ist schon so lange her.
1: Die Jazz-Kitty präsentiert uns in ihrer Woche ihre Lieblingshits auf Radio Niederösterreich. Und du hast ja den Falco wirklich auch besser gekannt. Wie war der denn so?
2: Ja, der Falco, der oft in der Öffentlichkeit so snobistisch umgekommen ist, war eigentlich ein ganz Lieber. Der hat mich einmal einfliegen lassen wegen einem Studioauftritt, dass ich zweimal dort einschreie. Und der war ganz lieb und er war Bassist bei den Tradiwaberln und ein ganz lieber Bub. Und ich habe mich voll gefreut damals, dass er so eine Karriere gemacht hat.
1: Na gut. Der Song war Nummer 1 in den USA und freut uns auch heute am 12. August um 8.21 Uhr.

0: 8.30 Uhr, Radio Niederösterreich mit dem schnellsten Verkehrsservice im Land und einer Meldung von der A21.
1: Wiener Außenringautobahn Richtung Wien Süd. Bei Hinterbrühl melden Radio Niederösterreich Hörer Stop-and-Go-Verkehr wegen Mäharbeiten. Sonst alles ruhig, gute und sichere Fahrt.
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2: Werden landwirtschaftliche Betriebe ausreichend kontrolliert? Diese Frage stellt sich, nachdem im Mostviertel hunderte tote Schweine entdeckt wurden. 6.000 Kontrollen würden jährlich durchgeführt, sagt Landesveterinärdirektorin Riedl gestern Abend in Niederösterreich heute. Und es gebe auch immer wieder Verdachtskontrollen, sagt sie. In der EU werden ab heute schrittweise neue Vorschriften für Verpackungen eingeführt. Ziel ist es, möglichst viele Verpackungen zu recyceln. In einem ersten Schritt betrifft das neue Grenzwerte für Ewigkeitschemikalien in Lebensmittelverpackungen. Und in Wien gilt an drei Bahnhöfen, nämlich am Westbahnhof, am Praterstern und in Floridsdorf, bereits ein Alkoholverbot. ÖBB und Verkehrsministerium prüfen jetzt eine Ausweitung. Möglich ist demnach auch ein generelles Alkoholverbot an sämtlichen Großbahnhöfen in Österreich.
0: Das Radio Niederösterreich Wetter, ungetrübter Sonnenschein heute fast im ganzen Land.
1: Die meiste Zeit ist es wolkenlos bis am Abend, das heißt auch perfekte Bedingungen zum partiellen Sonnenfinsternis schauen. Und es ist nicht mehr ganz so heiß wie zuletzt, zwischen 25 und 30 Grad die Höchstwerte heute. Und morgen geht es genauso weiter mit ganz viel Sonne und 26 bis 31 Grad.
0: Die großartigsten 80er, die gibt's bei uns. Bobby Sachs, Let It Swing. Schönen guten Morgen mit Simon Baumberger.
1: Guten Morgen.
0: Und mir, Jenny Frank.

0: Einen schönen guten Morgen am Tag der partiellen Sonnenfinsternis. Und wenn wir uns zurückerinnern, so war das im Jahr 1999.
1: Kann ich mich schon erinnern, da bin ich in der Firma gesessen, ja. Und da ist auf einmal total dunkel geworden. Ja.
2: Die Vögel haben aufgehört zu zwitschern, es ist ein Wind aufgekommen, fast ein bisschen unheimlich.
3: Imposant.
2: Absolute Stille, auch die Menschen waren ganz still, man hat keinen Ton gehört. Es war also eine ganz eigenartige Stimmung.
0: Na, heute ist so eine partielle Sonnenfinsternis, wird aber trotzdem spektakulär, Kometenjäger Michael Jäger vom Astronomischen Zentrum in Martinsberg.
4: Bis zu 87% der Sonnenscheibe werden vom Mond bedeckt. Das ist nicht ganz so toll wie 1999, aber trotzdem spektakulär, denn die Sonne hängt dann sichelförmig über dem Horizont. Also ein tolles Fotomotiv, das es nur alle paar Jahrzehnte zu sehen gibt.
0: Wie sieht man die Sonnenfinsternis am besten?
4: Um das Ereignis im vollen Umfang zu erleben, braucht man einen freien Blick zum westlichen Horizont. Also besonders gute Chancen hat man auf Anhöhen oder Aussichtspunkten, wo die untergehende Sonne nicht durch Berge, Wälder oder Gebäude verdeckt wird.
0: Und wann wird der beste Zeitpunkt sein?
4: Kurz nach 20 Uhr geht das Spektakel so richtig los. Die Sonne nimmt immer mehr eine Sichelform an und um 20.14 Uhr haben wir die maximale Bedeckung von 87% erreicht. Spätestens aber hier ist auch von den Berggipfeln aus mit der Beobachtung Schluss.
0: Ja, 20.14 Uhr, perfekt, verpasst man nichts vom Hauptalpenprogramm.
5: Eins ist Pflicht beim Beobachten einer Sonnenfinsternis, Brille oder Folie, und das kann man nicht oft genug sagen, denn auch wenn die Sonne schon knapp über dem Horizont steht, können ihre Strahlen die Augen immer noch schädigen.
4: Also normale Sonnenbrillen, Schweißergläser oder Haushaltsalufolien sind hier unbrauchbar. Sie lassen das schädliche Infrarotlicht der Sonne durch.
0: Ja, am Ende hat Michael Jäger jetzt noch zwei wichtige Tipps. Erstens, lassen Sie sich diese Sonnenfinsternis nicht entgehen, weil die nächste kommt nicht so bald.
4: Bis zur nächsten ähnlichen großen Sonnenschau in Österreich müssen wir bis 2070 warten. Und wenn Sie schon in einer Liege den Sonnenuntergang genießen, können Sie gleich sitzen bleiben. Denn genau in der folgenden Nacht erreicht die alljährliche Sternschnuppenshow der Perseiden ihren Höhepunkt. Am besten zu sehen nach Mitternacht. Ja, das war's soweit von mir. Ciao.
0: Ja, ciao, danke schön. Also für alle Nachteulen eine ganz besondere Nacht. Sonnenfinsternis und Perseidensternschnuppen. Also da werden viele morgen in der Früh wahrscheinlich ein bisschen verschlafen ausschauen, wenn sie in die Arbeit kommen. Aber meine Güte, tolle Erinnerungen geschaffen.
5: Jeden Tag, oder?

0: Gerade haben wir gehört, das ist natürlich ein super Fotomotiv, die partielle Sonnenfinsternis. Da werden natürlich viele einfach versuchen, das Handy zu zücken, schnell auf die Sonne halten und abdrücken und hoffen, dass man da so ein gutes Foto zusammenbringt. Aber das könnte ein bisschen in die Hose gehen.
1: Nicht nur fürs Auge ist das schlecht, wenn man ungeschützt in die Sonne schaut, sondern auch für den empfindlichen Bildsensor. Wenn man lang direkt auf die Sonne fokussiert, dann kann der kaputt gehen. Wenn man das Himmelsspektakel also mit dem Smartphone fotografieren will, braucht es am besten einen speziellen Sonnenfilter vor der Kameralinse.
0: Und da muss man noch die richtigen Einstellungen setzen.
1: Manche Handys haben eine spezielle Linse zum Sonnenfotografieren, da muss man nur noch die Belichtung runterdrehen, manueller Fokus an, Blitz ausschalten und wichtig dabei, Handy stabil halten oder am besten ein Stativ verwenden, dann sollte ein recht gutes Foto gelingen.
0: Also Belichtung runter, manueller Fokus an, Blitz aus und rauf auf Stativ. Und sonst einfach auf die Fotos von den Profis warten, die geistern dann morgen sicher durch alle Medien.

0: Guten Morgen, Niederösterreich. 8:45 ist es. Wie Mond und Sonne heute stehen, das wissen wir schon. Aber was macht der Rest der Sterne?
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0: Der 12. August für die Löwen.
2: Da stehen die Sterne auch ganz gut. Eine finanzielle Frage lässt sich rasch und dauerhaft klären.
0: Jungfrau, grübeln Sie nicht so viel. Einiges lässt sich leichter lösen, wenn Sie darüber sprechen.
2: Waage, auch wenn Sie Alltagsarbeiten langweilen, Sie müssen erledigt werden. Freuen Sie sich auf den Abend. Venus verspricht Liebesglück.
0: Skorpione, Mars ist eine Kraftquelle. Was bisher nicht möglich war, könnte jetzt funktionieren.
2: Schütze, Sie würden viel versäumen, wenn Sie sich in Ihre Arbeit vergraben, statt mit Ihren Lieben etwas zu unternehmen.
0: Steinbock, für Ihren Partner oder die Partnerin könnte zu wenig Zeit bleiben. Halten Sie sie mit kleinen Aufmerksamkeiten bei Laune.
2: Wassermann, seien Sie bei einer Anschaffung vorsichtig. Um ein finanzielles Problem zu vermeiden, sollten Sie alles nochmals durchrechnen.
0: Fische, Sie wissen genau, was Sie wollen und handeln auch entsprechend.
2: Widder, überstürzen Sie nichts. Überlegen Sie, ob sich Ihr Einsatz wirklich lohnen wird.
0: Stiere, erwarten Sie nicht zu viel auf einmal. Eine realistische Einstellung ist der Schlüssel zum Erfolg.
2: Zwillinge, ein Treffen mit einem Freund oder einer Freundin könnte Ihre Stimmung heben.
0: Krebse, lassen Sie sich Zeit, bevor Sie eine Entscheidung treffen, und holen Sie Ratschläge ein. Madonna auf Radio Niederösterreich. Schönen guten Morgen. Die größten Hits aller Zeiten, nur bei uns.

0: Der Morgensport auf Radio Niederösterreich. Das ist jetzt noch das beste Wetter, um ein bisschen was Aktives zu machen. 20 Grad, so ein bisschen drüber oder drunter. Optimal, aber Birgit Bjerl mit die rosa Batscherl.
1: Weit kommst du damit nicht, oder? Ich habe blaue angehabt, meine Schwimmbatschen. Ich gehe jetzt immer schwimmen in der Früh. Herrlich, in den Teich.
0: Ja, aber da musst du jetzt noch ein bisschen warten, weil jetzt hast du noch Vormittagssendung.
1: Nein, ich war ja schon.
0: Wirklich?
1: Ja.
0: Du warst jetzt schon schwimmen?
1: Ist echt kalt.
0: Na gut, die heiße Musik wird auch dich aufwärmen. Birgit Bjerl begleitet sie durch den Vormittag ganz erfrischt auf Radio Niederösterreich.

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5: 180 Kilogramm an Verpackungen schmeißen wir pro Person in der EU jedes Jahr weg. Der Müll soll deutlich reduziert werden. Deshalb greift ab heute der erste Teil einer neuen EU-weiten Verpackungsverordnung. Verena Sophie Meyer in Brüssel. Wie genau soll das denn erreicht werden?
6: Indem Verpackungen reduziert und besser recycelt werden. Ab 2030 gelten da neue Recycling- und Wiederverwendungsquoten. Bestimmte Einwegverpackungen werden auch ganz verboten. Ein erster Teil greift aber schon heute. Lebensmittelverpackungen dürfen Grenzwerte für PFAS, sogenannte Ewigkeitschemikalien, nicht mehr überschreiten, weil sie gesundheitsschädlich sind. Und es muss besser nachvollziehbar sein, wer eine Verpackung hergestellt hat. Diese Info kann auf der Verpackung selbst stehen oder auch am Lieferschein.
5: Und wann wird man als Kunde beispielsweise im Supermarkt die neuen Vorschriften für Verpackungen merken?
6: Die erste Runde der neuen Regeln merkt man wahrscheinlich kaum. Die meisten Hersteller werden zusätzliche Infos eben auf die Lieferscheine drucken und nicht direkt auf die Pommes-Schachtel, zum Beispiel im Fastfood-Lokal. Veränderungen in den Supermärkten, die kommen dann erst in den nächsten Jahren, wenn zum Beispiel die unterschiedlichen Recycling-Symbole in ganz Europa durch einheitliche ersetzt werden oder wenn ab 2030 Plastikboxen für Obst und Gemüse verboten werden.
5: Berichtet Verena Sophie Meyer. Im Gaspatientenstreit hat Wien jetzt vorgeschlagen, dass die Bundesländer die Kosten direkt verrechnen könnten. Gesundheitsministerin Schumann sieht das positiv. Auch aus Niederösterreich kann man dem durchaus etwas abgewinnen. Das Burgenland, das ist hingegen zurückhaltend. Nachdem der ORF-Stiftungsrat gestern das neue Direktorium im ORF ab 2027 bestellt hat, war der designierte Generaldirektor Clemens Pick gestern Abend zu Gast in der Zeit im Bild 2. Dabei hat er auch zu den Einsparungen Stellung genommen, zu denen der ORF laut Regierungsplänen verpflichtet werden soll. Die Rede ist da von 80 bis 95 Millionen Euro pro Jahr. Dazu sagt Pick:
7: Für 2027 kann das gelingen und eigentlich theoretisch auch nur gelingen aufgrund von Einmalpositionen, die der ORF hat. Bestimmte Rücklagen, die er auflösen kann, das lässt sich auch gar nicht anders bewerkstelligen. Ab 2028 allerdings ist hier wirklich Feuer am Dach und ich stelle die Frage, bei allem Sparbewusstsein, das ich selbst habe und mitbringe, und wir werden auch den Gürtel enger schnallen müssen im ORF, ist natürlich die Frage schon zu stellen, dass wir da nicht einfach zur Tagesordnung übergehen können. Ich finde, wir müssen hier auch die Rückfrage an die Politik, allenfalls auch an den Verfassungsgerichtshof stellen, wie hier dieses für mich etwas ungeordnete Bild, dass der Gesetzgeber den ORF in dieser Schlagartigkeit verpflichtet, dieses Geld einzusparen, da werden wir auch diese Diskussion führen müssen.
5: So der designierte ORF-Generaldirektor Clemens

0: Peak. Heute Abend ist bei uns eine partielle Sonnenfinsternis zu sehen. Das Spektakel beginnt um 19.22 Uhr. Die Sonne wird dann langsam vom Mond verdeckt werden, konkret bis zu 90%, bis dann die Sonne gegen 8:45 bei uns untergehen wird. Noch haben wir bis zum Sonnenuntergang aber Zeit. Wir kommen zu den Radio Niederösterreich Wetteraussichten mit Birgit Perl. Von früh bis spät scheint heute die Sonne.
1: Allerdings nicht mehr so heiß, wie wir es jetzt schon gewohnt waren. Es wird nämlich zeitweise Nordostwind und damit liegen die höchsten Temperaturen heute zwischen 25 und etwa 30 Grad. Aktuell 21 Grad in Wiener Neustadt, 18 in St. Pölten und 20 Grad hat es in Langenlois, Tulln, Mistelbach oder auch in Wien. Morgen Donnerstag gibt es weiterhin nichts als Sonnenschein und 26 bis 31 Grad. 9.04 Uhr Radio Niederösterreich mit dem schnellsten Verkehrsservice im Land. Alles ruhig auf den Straßen. Gute und sichere Fahrt wünsche ich Ihnen.
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1: Was für ein Tag, der 12. August 2026. Sonnenfinsternis, Perseiden, Sternschnuppenregen und Neumond im Zeichen Löwe. Meine Güte, lassen wir uns überraschen, was da heute alles auf uns zukommt. Fix ist, ganz viel Musik kommt auf uns zu. Mit den größten Hits aller Zeiten geht's durch diesen wunderbaren Mittwochvormittag. Gehen wir's an mit Charlotte.

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1: Um Rockgeschichte geht's morgen beim Open-Air-Kino am Rathausplatz in St. Pölten. David Pearson.
2: Auf der Leinwand läuft der Film Deliver Me From Nowhere, in dem es um die Geschichte von Bruce Springsteen geht. Film ab um 20.15 Uhr. Sommerkino noch bis 23. August in Eggenburg auf der Kanzlerwiese. Da läuft zum Beispiel morgen Avatar 3 und am Freitag Zoomania 2. Film ab immer um 21 Uhr. Um 19.30 Uhr macht die Gastro auf. Im heurigen Lokal Dorfbründel in Niederschrems im Bezirk Gmünd gibt es am Freitag eine Sommerparty mit der Band The Four Players. Ab 19 Uhr werden Austropop-Klassiker, Italo-Hits und andere Gassenhauer aus den 60er oder 70er Jahren gespielt. Feuerwehrkirtag diese Woche im Protes im Bezirk Gänserndorf. Am Samstag geht's um 16 Uhr mit einem Kinderprogramm los. Am Abend dann Live-Musik mit der Band Kraut und Ruhm. Am Sonntag klassisch Festmesse und Frühshoppen mit dem Musikverein. Weitere Veranstaltungshinweise finden Sie auf noe.orf.at unter den Tipps.

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2: 39 Radio Niederösterreich mit dem schnellsten Verkehrsservice im Land. Es sind uns keine Staus gemeldet worden. Viel Sonne heute, zeitweise windig und das bei 25 bis 29 Grad. Ganz ähnlich auch der morgige Donnerstag. Weiterhin wird es dann ganz viel Sonnenschein im Land geben. Das ist der Mittwochvormittag in Radio Niederösterreich mit Birgit Perl. Und Hot Chocolate gibt es jetzt für Sie, danach Nick P.

0: Überwachung, Datenhandel und auch gezielte Manipulation. Wie viel Macht haben Google, Facebook und Amazon wirklich über unser Leben? Dieser Frage gehen am Abend gleich zwei Dokumentationen in ORF 1 auf den Grund. Alexandra Ludwig, was genau erwartet uns?
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Tina Turner mit den größten Hits aller Zeiten geht's doch diesen Mittwochvormittag. Und hier ist jetzt die John Fox Band.

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2: Im Streit um die Kosten für Gastpatientinnen und Gastpatienten hat der Wiener Bürgermeister Michael Ludwig von der SPÖ gestern einen neuen Vorschlag gemacht. Er will, dass die Bundesländer künftig die anfallenden Kosten untereinander direkt verrechnen. Aus Niederösterreich ist die Reaktion grundsätzlich positiv, das Burgenland hingegen ist zurückhaltend. Tanja Mahle berichtet.
3: Direktverrechnung der angefallenen Kosten statt Pauschalbetrag. Diesen Vorschlag von Wiens Bürgermeister Ludwig SPÖ in Sachen Gastpatientenkosten begrüßt Gesundheitsministerin Schumann SPÖ. In einer schriftlichen Stellungnahme heißt es:
4: Eine Direktverrechnung zwischen den Bundesländern ist gut vorstellbar. Die Gesundheitsfinanzierungsgesellschaft, die wir im Rahmen der Gesundheitsreform schaffen, bietet einen geeigneten Rahmen dafür.
3: Niederösterreich findet, eine direkte leistungsbezogene Abrechnung könne ein sinnvoller Weg sein. Allerdings müsse dazu der Finanzausgleich neu verhandelt werden. Zudem brauche es einen fairen Abrechnungsmodus. Das Burgenland ist zurückhaltend, verweist auf bestehende Regelungen und darauf, dass die grundsätzliche Frage der Spitalsfinanzierung bei den kommenden Finanzausgleichsverhandlungen auf den Tisch kommen müsse.
2: Am fünften Tag der jüngsten Eruptionsphase des Ätna haben sich zwei weitere Lavaströme gebildet. Gleichzeitig sorgt eine Aschewolke weiterhin für massive Einschränkungen am Flughafen auf Sizilien. Der Airport ist praktisch seit 5 Tagen nur eingeschränkt nutzbar und bleibt wegen der Sperre des Luftraums jedenfalls noch bis 18 Uhr heute geschlossen. 2 Drittel der Bevölkerung würden Österreich mit Blick auf die Politik als gespaltenes Land bezeichnen. Das zeigt eine Umfrage des Linzer Instituts IMAS. Viele Menschen registrieren immer mehr gesellschaftliche Gegensätze, heißt es da. Als Bruchlinien werden vor allem die Bereiche Zuwanderung, Sozialsysteme und der Umgang mit Religionen genannt. Täglich landen tausende KI-generierte Musiktitel auf Online-Musikplattformen, ohne dass es die Hörerinnen und Hörer mitbekommen. Ab September soll das Musikhören transparenter gemacht werden. Der weltweit größte Musikstreaming-Dienst Spotify will zukünftig nämlich Profile von Interpreten kennzeichnen, die mit künstlicher Intelligenz erstellt wurden. Claudia Peintner-Schmidt berichtet.
5: Sie wirken menschlich, sind es aber nicht. Auf Spotify tauchen zunehmend KI-generierte Profile auf. Das heißt, bei den Musikern handelt es sich nicht um eine echte Person. Spotify will die KI-generierten Musiktitel nun für seine Hörerinnen und Hörer explizit ausweisen. Die neue Kennzeichnung soll auf Bannern, in den Profilbeschreibungen, in den Suchergebnissen sowie in Playlists zu sehen sein. Profilbetreiber können auch selbst angeben, ob dahinter eine KI-Figur steht. Man wolle Spotify zu einem transparenten und vertrauenswürdigen Ort für Musik machen, heißt es vom schwedischen Unternehmen. Experten gehen davon aus, dass das Problem um automatisch generierte Musik dadurch allein aber nicht gelöst wird. Echte Musiker verlieren seit einigen Jahren durch die künstlichen Konkurrenten immer mehr Aufrufe auf den Musikplattformen und damit Einnahmen.
2: Wir kommen jetzt zu den Radio Niederösterreich Wetteraussichten mit Birgit Perl. Und heute ist es eigentlich durchgehend wolkenlos.
0: Von früh bis spät scheint heute die Sonne, dazu weht teilweise Nordostwind und damit ist es nicht mehr ganz so heiß. Die höchsten Temperaturen liegen zwischen 25 und 30 Grad. 19 Grad hat es jetzt in St. Pölten und 21 im Melkenhorn in Stockerau und in Wien. Morgen am Donnerstag wieder viel Sonne, windig und die Temperaturen, die erreichen morgen 26 bis 31 Grad.

0: Gleich mit dem schnellsten Verkehrsservice im Land, die B39. Die Pilachtalstraße ist in Rabenstein an der Pilach gesperrt. Ein Traktor mit Anhänger ist hier umgestürzt. Der Verkehr wird über Tradegist und Blambach umgeleitet. Und derzeit fahren keine Züge zwischen Wien Hauptbahnhof und Meidling. Nach einem Unfall wird die Statik einer Brücke überprüft. Die Züge warten die Streckensperre ab.
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0: Unsere Sommertour macht heute Station im Mitterbach am Erlaufsee. Und was uns dort erwartet, erzählt uns gleich Tanja Kassemeier.

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2: 10.30 Uhr Radio Niederösterreich mit dem schnellsten Verkehrsservice im Land. Die B39, die Pilachter Straße, ist in Rabenstein an der Pilach gesperrt. Der Verkehr wird über Dradegist und Blambach umgeleitet. Und derzeit fahren keine Züge zwischen Wien Hauptbahnhof und Meidling. Nach einem Unfall wird die Statik einer Brücke überprüft. Umsteigen auf die Wiener Linien ist möglich. Die Fahrausweise werden anerkannt. Das Radio Niederösterreich Wetter, viel Sonne heute, zeitweise windig und 25 bis knapp 30 Grad. Ganz ähnlich auch morgen Donnerstag, da gibt es dann auch wieder viel Sonne.
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2: Die echte Arnika ist seit Jahrhunderten als Heilpflanze bekannt und in der Naturheilkunde auch sehr geschätzt. Wir reden gleich über die Arnika und was sie alles kann mit unserer Radio Niederösterreich Apothekerin Gerti Köbel.

0: Harniger kennt man ja als pflanzlichen Allrounder. Arnika-Salben helfen bei der Wundheilung, sie lindern Entzündungen oder auch Schwellungen. Gleich unsere Frage an Apothekerin Gerti Köbel aus Deutsch-Wagram. In welcher Form gibt es denn die Arnika?
1: Also die Arnika gibt es ja in zahlreichen Darreichungsformen, beispielsweise als Arnika-Tinktur, aber es gibt genauso Gele, Cremen oder Lotionen. Diese Arnika-Cremen, aber auch die Gele, die haben eine hervorragende Wirksamkeit. Es gibt auch Studien, und zwar wenn man sie eben bei schmerzhaften Erkrankungen des Bewegungsapparates einsetzt, dann halten sie durchaus mit der Wirkung von Diclofenac oder Ibuprofen-Gelen mit.
0: Und eben auf pflanzlicher Basis. Arnika gibt es ja auch als Umschläge. Wie genau kann ich mir das vorstellen?
1: Naja, man kann, wenn man sie als Auflage verwendet, kann man sie je nach Indikationsgebiet, kann man kühle Umschläge machen oder eben warme. Also zum Beispiel bei Gelenkschmerzen und bei chronisch-rheumatischen Beschwerden rät man zu den warmen Auflagen, und die kühlen Auflagen, die gibt man bei Verstauchungen, bei Blutergüssen und eben auch bei Gelenksentzündungen oder bei Quetschungen.
0: Die Arnika soll man ja nur äußerlich anwenden, also Tee trinken ist nicht wirklich empfohlen. Warum ist das so?
1: Ja, also es ist so, dass die innerliche Anwendung eben nicht empfohlen wird, weil es könnte durch die Einnahme zu Vergiftungserscheinungen kommen, und zwar unter anderem eben zu Herzrhythmusstörungen, aber es kann auch zu sehr unangenehmen Magen-Darm-Beschwerden kommen.
0: 0820 990 990, da erreichen Sie jetzt unsere Apothekerin Gerti Köbel für Ihre ganz persönlichen Fragen.

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1: Guten Morgen. Am Mittwoch, Radio Niederösterreich. Wir spielen die größten Hits aller Zeiten und manches davon gibt es auch noch in richtig guter Form auf Schallplatte. Und auch wenn wir längst im digitalen Zeitalter angekommen sind, heute ist Welttag der Schallplatte. Da graben wir ein bisschen im Erinnerungsschatz. Was war Ihre erste Schallplatte?
2: Ja, alle Ampostplatten.
3: David Cassidy, das war damals so in den 70er Jahren.
1: Das könnte schon ganz cool werden heute. Über 80% der Sonne werden da vom Mond verdeckt bei der heutigen partiellen Sonnenfinsternis über Österreich. Und wenn wir das Rad der Zeit um 27 Jahre zurückdrehen, bin sicher, Sie können sich daran erinnern, wo Sie waren, wie damals die Sonnenfinsternis war.
4: Da bin ich in der Firma gesessen, ja. Und da ist auf einmal total dunkel geworden. Ja.
5: Die Vögel haben aufgehört zu zwitschern. Es ist ein Wind aufgekommen, fast ein bisschen unheimlich.
1: Simon, wo warst denn du vor 27 Jahren bei der Sonnenfinsternis?
6: War gerade in Planung.
1: In Planung. Schon süß. Was waschechte Harry Potter-Fans alles bewirken können, das ist wirklich unglaublich. Der Hauself Dobby ist im Film am Strand von Harry Potter, Hermine und Ron begraben worden. Und bei diesem Filmdrehort im walisischen Castle Martin hätte aber eine Stromleitung gebaut werden sollen.
6: Und dieses Film-Dobby-Grab gibt es dort nach wie vor, ist ein Steinhaufen. Und die geplante Stromverbindung zwischen Großbritannien und Irland wird jetzt woanders verlaufen, nachdem Harry Potter-Fans auf die Barrikaden gegangen sind.
1: Die Potter-Fans haben also wirklich gezaubert. Die Gedenkstätte für Dobby bleibt verschont.
7: Expecto Patronum.
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2: In den vergangenen Tagen ist wiederholt über mögliche Migrationswellen von Marokko in die spanische Enklave Ceuta berichtet worden. Entscheidend sind dabei oft private Chatgruppen, in denen Menschen Informationen, Hoffnungen und Ängste teilen. Der ORF hat Zugang zu solchen Gruppen bekommen und tausende Nachrichten analysiert. Maximilian Handel vom ORF-Verifikationsteam de facto. Was sind denn das eigentlich für Gruppen?
3: Das sind meist private Chatgruppen auf Messenger-Diensten wie zum Beispiel WhatsApp. Oft entstehen sie informell, jemand lädt Bekannte ein, diese wieder andere und so wachsen die Gruppen schnell. Viele dieser Gruppen gab es schon vorher und plötzlich dreht sich dort vieles um Ceuta.
2: Und was schreiben die Menschen dort ganz konkret?
3: Die Menschen tauschen dort verschiedene Infos aus, also zum Beispiel, wie man den roten Schlauch, der als Barriere am Meer errichtet wurde, zerschneiden kann. Aber auch über Schlafplätze und Routen wird gesprochen. Und man merkt schnell, viele wollen es offenbar versuchen, manche auch schon zum zweiten Mal. Aber wie viele das wirklich sind und ob es nochmals einen Ansturm auf Ceuta geben wird, lässt sich aus diesen Gruppen nicht verlässlich ableiten.
2: Berichtet Maximilian Handel. Im Fall der Tötung einer 28-Jährigen in Kottingbrunn im Bezirk Baden im Mai ist gestern ein zweiter Verdächtiger, ein Deutscher, festgenommen worden. Es handelt sich um den mutmaßlichen Komplizen eines 27-jährigen Steirers, der als Hauptverdächtiger in Untersuchungshaft sitzt. Der Deutsche soll demnächst nach Österreich ausgeliefert werden. Die Polizei hat einen entsprechenden Kurierbericht bestätigt. Die neue ORF-Führung ab 2027 unter Clemens Pick ist gestern vom ORF-Stiftungsrat mit nur 2 Gegenstimmen bestellt worden. Nach Ende der Sitzung haben sich die Ereignisse dann noch einmal überschlagen. Der Vizevorsitzende Gregor Schütze, er war auch Leiter des ÖVP-Freundeskreises, hat sein Mandat niedergelegt. Und die ORF-Spitze hat eine Verfassungsklage gegen die Kürzung von Budgetmitteln im Ausmaß von rund 90 Millionen Euro angekündigt. Stefan Kappacher informiert.
4: Der ORF werde nächstes Jahr seinen Auftrag gerade noch erfüllen können. 2028 sei wegen der überfallsartigen Streichung von 90 Millionen Euro durch die Regierung aber Feuer am Dach, so der künftige ORF-Chef Clemens Pick in der ZIB2.
5: Bei allem Sparbewusstsein, das ich selbst habe und mitbringe, ist natürlich die Frage schon zu stellen, dass wir da nicht einfach zur Tagesordnung übergehen können. Wir müssen hier auch die Rückfrage an die Politik, allenfalls auch an den Verfassungsgerichtshof stellen.
4: Und eine Verfassungsklage wird laut ORF-Chefin Ingrid Turnherr demnächst eingereicht. Der ORF geht, wie sie sagt, auch im Fall der millionenschweren Pensionszusage von Ex-ORF-Chef Alexander Vrabetz für ORF-Manager Pius Strobel vor Gericht und schließt sich den Ermittlungen der Staatsanwaltschaft gegen die beiden als Privatbeteiligter an.
2: Der portugiesische Superstar Cristiano Ronaldo hat seine langjährige Partnerin Georgina Rodriguez geheiratet. Alle 5 Kinder seien bei der Zeremonie gestern anwesend gewesen, heißt es. 2 davon hat das Paar ja gemeinsam. 3 Kinder stammen aus einer früheren Beziehung. Und wir kommen jetzt zu den Radio Niederösterreich Wetteraussichten mit Birgit Perl. Mit viel Sonne geht's bei uns durch den Tag.
6: Dazu weht teilweise Nordostwind und damit ist es nicht mehr ganz so heiß wie in den vergangenen Tagen und Wochen. Die höchsten Temperaturen liegen heute bei angenehmen 25 bis 30 Grad. 24 Grad jetzt in Wieselburg, 23 Grad in Gänserndorf, 21 Grad in St. Pölten, 20 in Zwettl und 22 Grad in Wiener Neustadt und Wien. Und morgen am Donnerstag ist es dann ganz ähnlich wie heute. 11.04 Radio Niederösterreich mit dem schnellsten Verkehrsservice im Land. Die B39, die Pilachtalstraße, ist in Rabenstein an der Pilach weiterhin gesperrt. Hier ist ein Traktor mit Anhänger umgestürzt. Der Verkehr wird örtlich umgeleitet. Und zwischen Wien Hauptbahnhof und Meidling können die Züge wieder fahren. Die Eisenbahnbrücke ist wieder befahrbar.
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6: Wir sind mittendrin in diesem Mittwochvormittag. Jetzt geben wir nochmal Gas, so richtig vor der Mittagspause.

0: Einen schönen Vormittag am Mittwoch. Heute haben wir den 12. August. Das ist der Tag der Sonnenfinsternis und es ist der Welttag der Schallplatte. Tommy Vitera wird den Beginn und den Siegeszug der schwarzen Scheibe, ja, zu der wir alle Platte sagen.
1: Am 12. August 1877 soll der legendäre US-Erfinder Thomas Alva Edison seinen Phonographen vollendet haben. Mit Hilfe einer Tonwalze.
2: Was sollen das für Platten sein?
3: Ja, so runde, dunkelschwarze Platten.
1: In dieser Mission glückte dem deutsch-amerikanischen Parkettbodenerfinder Emil Berliner der entscheidende Durchbruch, als er nämlich eine Stahlnadel zunächst über dick mit Ruß überzogene Glasplatten fahren ließ, um sich 1889 in der Materialfrage dann doch für vulkanisiertes Hartgummi zu entscheiden. Die Vinylscheibe war geboren. Den Siegeszug gab's im folgenden Jahrhundert.
4: Bitte schön, was für eine Platte möchten Sie gerne hören? Etwas Modernes oder etwas Klassisches?
0: Ja, wir nehmen jetzt die Birds mit Turn, Turn, Turn.

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8: 11.30 Uhr Radio Niederösterreich mit dem schnellsten Verkehrsservice im Land. Die B39, die Pilachtalstraße, ist in Rabenstein an der Pilach weiterhin gesperrt. Ein Traktor ist hier umgestürzt. Der Verkehr wird lokal umgeleitet. Das Wetter, viel Sonne heute, zeitweise windig und 25 bis 30 Grad. Ganz ähnlich auch dann morgen am Donnerstag. Und die Jazz-Gitty, die erinnert sich gleich an Falco.

0: Living Next Door, du Alice. Smokey, die größten Hits aller Zeiten gibt's hier bei uns und so geht's weiter.
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0: Und auch der nächste Titel ist wohl einer der größten Hits aller Zeiten und der kommt aus Österreich.
2: Heute habe ich ein Lied mit Nummer von Falco, was ich sehr gern mag, ist Rock mehr Matthäus. Ich glaube, ich war beim Video dabei und ich glaube, auf dem Lied habe ich auch die Schreie gemacht. Aber ganz genau weiß ich es nicht mehr. Ist schon so lange her.
0: Stimmt, das war 1986, ist wirklich schon eine Weile her. Wie war denn so, liebe Jazz Kitty, der Falco?
2: Ja, der Falco, der oft in der Öffentlichkeit so snobistisch umgekommen ist, war eigentlich ein ganz Lieber. Der hat mich einmal einfliegen lassen, wegen einem Studioauftritt, dass ich zweimal dort einschreie. Und er war ganz lieb und er war Bassist bei den Tradiwaberln und ein ganz lieber Bub. Und ich habe mich voll gefreut damals, dass er so eine Karriere gemacht hat.
0: Und mit Rock Me Amadeus hat es endgültig zum Superstar geschafft. Damit war er auch Nummer 1 in den USA. Falco jetzt hier bei uns auf Radio Niederösterreich.

0: Burgenland am Fuß des Pauliberges und ist vor allem durch seine beiden heilkräftigen Mineralquellen bekannt. Sehenswert ist das Schloss von Kobersdorf, das als Wasserburg im 12. Jahrhundert gebaut wurde. Die evangelische Kirche wurde 1785 als Toleranzbethaus ohne Turm errichtet. Dieser wurde erst 1856 dazugebaut. Der Altar ist ein Werk des Tiroler Bildhauers Albin vor 1670 und stammt aus dem 1781 von Kaiser Joseph II. Aufgelösten Paulanerkloster Warndorf bei Ödenburg. Die Kanzel wurde später in ähnlicher Gestaltungsform an den Altar angebaut.
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2: Wer bezahlt die Dürrehilfen für die Bäuerinnen und Bauern? Darüber wird derzeit in der Regierung debattiert. Nach dem Femizid in Kottingbrunn vergangenen Mai ist ein zweiter Verdächtiger in Haft und das Wetter unverhindert heiß und sonnig. Aus dem Journalstudio grüßt Sie Ursula Köhler. Die Landwirtschaft braucht Hilfe wegen der Dürre. Das ist unbestritten und die Regierung plant auch ein entsprechendes Hilfspaket. Aber wer soll's bezahlen? Das Landwirtschaftsministerium alleine oder sollen sich auch andere Ressorts an den Dürrehilfen beteiligen? Die Frage könnte zum nächsten Stresstest für die Regierung werden. Heute beginnen die Verhandlungen mit dem Finanzministerium. Astrid Petermann informiert.
3: In der SPÖ will man kein zusätzliches Geld locker machen, sondern umschichten und zum Beispiel bei der Förderung des Agrardiesels kürzen. SPÖ-Regierungskoordinatorin Michaela Schmidt.
4: Das ist eine Möglichkeit, die uns eingefallen ist. Aber natürlich ist das Sache des Ministers, wie er sein Budget umschichten würde und wo er vielleicht diese Mittel auch findet.
3: Von Landwirtschaftsminister Norbert Totschnig, ÖVP, heißt es dazu, wer den Bäuerinnen und Bauern in einer akuten Notsituation eine bestehende Entlastung wegnehme, um ihnen das Geld anschließend wieder zurückzugeben, helfe ihnen nicht. Er verschiebe nur Geld von einer Tasche in die andere. Bei den NEOS will man darauf achten, dass Hilfen treffsicher ausgezahlt werden, heißt es, und dass die, die etwa über Versicherungen vorgesorgt haben, nicht die Dummen seien.
2: Die niedrigen Pegelstände auf der Donau machen der Schifffahrt weiter zu schaffen, sowohl dem Gütertransport als auch dem internationalen Flusskreuzfahrtverkehr. Aktuell liegen alleine in Wien 23 Flusskreuzfahrtschiffe. Katharina Pawlowski berichtet.
5: Rund um die Reichsbrücke gibt es 12 Anlegestellen. Flusskreuzfahrtschiffe können dort dreireihig verheftet werden. Für maximal 27 ist das möglich. Derzeit liegen dort 23. Das sei im Sommer nicht ungewöhnlich. Allerdings bleiben sie deutlich länger als sonst, heißt es bei der Wien Holding. Wien ist für viele Flusskreuzfahrtschiffe derzeit Endstation. Eine Weiterfahrt in den Osten ist wegen der niedrigen Pegelstände nicht durchführbar. Aktuell könne man von Passau bis Melk problemlos fahren, ab der Wachau sei das schwieriger. Auch der Gütertransport ist eingeschränkt. Güter werden daher auf mehrere Schiffe verteilt, um den Tiefgang zu verringern. Oder die Fracht wird auf Bahn oder Straße verlagert. Die aktuelle Situation könne laut Via Donau mit dem Tief im Jahr 2018 verglichen werden. Damals seien auf der Donau in Österreich statt 9,6 nur 2,2 Millionen Tonnen an Gütern befördert worden.
2: Nach der Tötung einer 28-Jährigen in Kottingbrunn im vergangenen Mai hat die Polizei in Deutschland jetzt einen zweiten Tatverdächtigen gefasst. Nach ihm wurde laut Polizei per europäischem Haftbefehl gesucht. Er soll bei der Tat im Mai dabei gewesen sein. Anna Wohlmund berichtet.
6: Zu der Tat in Kottingbrunn kommt es zu Christi Himmelfahrt. Wenige Tage später wird ein 27-Jähriger festgenommen. Er soll ein Verhältnis mit der Frau gehabt haben. Ihm wird vorgeworfen, sie erschossen zu haben. Vor kurzem soll er gegenüber der Polizei dann angegeben haben, dass auch ein 32-jähriger Freund bei der Tat dabei war. Angeblich wäre der Plan gewesen, die Frau in ihrer Wohnung auszurauben. Nach dem 32-jährigen Deutschen wird wegen des Verdachts der Beihilfe zum Mord gefahndet, mit Erfolg. Am Dienstag wird er in Deutschland festgenommen. Bald soll er nach Österreich ausgeliefert und hier dann von der Polizei einvernommen werden.
2: Die Stadtgemeinde Langenlois ist mit der Räumungsklage jenes Forsthauses, das jahrelang an die Familie Schimanek vermietet war, in zweiter Instanz erfolgreich. Die Stadt hat diese Räumung angestrebt, nachdem im Zuge von Ermittlungen gegen die sächsischen Separatisten in Deutschland im November 2024 eine Razzia im Forsthaus stattgefunden hat. Damals wurden NS-Devotionalien und Munition sichergestellt. Mehr von Gerhard Eisinger.
7: Das Forsthaus unterhalb der Burgruine Konseck im Ortsteil Schiltern gehört der Stadtgemeinde Langenlois. Das Objekt

0: war seit 1976 an die Familie Szymanek vermietet gewesen. Nach der Razzia im Forsthaus, das der rechtsextremen deutschen Gruppierung Sächsische Separatisten laut Ermittlungsakten als Rückzugsort dienen sollte, hat die Stadt Langenlois auf eine Räumung geklagt. Mit der Begründung, wegen der medialen Berichterstattung sehe man den Ruf und die wirtschaftlichen Interessen der Stadt massiv beeinträchtigt. Das zweitinstanzliche Urteil des Landesgerichts Krems ist noch nicht rechtskräftig. Es hätten noch Rechtsmittel ergriffen werden können. Heute ist in der Stadtgemeinde Langenlois aber das Schreiben des Anwalts von René Szymanek eingegangen, dass er darauf verzichtet, so Bürgermeister Harald Leopold von der ÖVP. Die Übergabe des geräumten Forsthauses soll demnächst erfolgen.
1: Heute Abend treffen beim sogenannten Supercup in Salzburg die besten Fußballclubs Europas aufeinander. Champions League-Sieger Paris Saint-Germain und Europa League-Gewinner Aston Villa. Dafür gibt es enorme Sicherheitsmaßnahmen, berichtet Peter Obermüller.
2: 30.000 Fans im Stadion in Walsklesheim und mehrere Tausend in der Salzburger Innenstadt, in den Fußball-Fansektoren auf dem Kapitelplatz, dem Alten Markt und beim Public Viewing auf dem Residenzplatz. Die Salzburger Polizei hat die Landesverkehrsabteilung, die Einsatzeinheit, die schnelle Interventionsgruppe, die Bereitschaftseinheit, die Cobra und für die Luftüberwachung Hubschrauber und als Sondereinsatzmittel Drohnen im Einsatz. Im Lagezentrum in der Landespolizeidirektion wird der Einsatzstab hochgefahren. Das bedeutet auch aktuelle Lagebilder über eine nicht genannte Zahl an Live-Kameras. Salzburgs Landespolizeidirektor Bernhard Rausch über den sicherheitspolizeilichen Großeinsatz.
3: Wir gehen von keinem Hochrisikospiel aus, haben aber eine abstrakt hohe Terrorlage und deswegen sind die Planungen im Hintergrund sehr aufwendig.
2: Die polizeiliche Drohnenabwehr ist ebenfalls bereit. Unterstützung kommt mit weiteren Polizistinnen und Polizisten aus Kärnten, Tirol, Oberösterreich, Niederösterreich und der Wiener Einsatzgruppe Alarmabteilung, kurz WEGA.
1: Und wir schauen am Ende des Journals wie gewohnt zum Radio Niederösterreich Wetter und das ändert sich wenig, auch am Nachmittag. Heute scheint weiterhin die Sonne, Veronika Kaiser.
4: Meistens bleibt der Himmel sogar völlig wolkenlos und es ist auch nicht allzu heiß. Am Nachmittag erreichen die Temperaturen 25 bis 29 Grad. Auch morgen am Donnerstag ist es den ganzen Tag sonnig und wolkenlos, selbst im Bergland. Und dabei wird es wieder eine Spur wärmer mit 25 bis 30 Grad. Aktuell wolkenlos in ganz Niederösterreich, in Zwettl bei 21 Grad, St. Pölten 22, Poisdorf und Wiener Neustadt 23 Grad und am Stetten derzeit 24 Grad. Wolkenloser Himmel auch über den anderen Bundesländern Österreichs. In Wien, Eisenstadt und Bregenz hat es 24 Grad. In Linz und Salzburg messen wir 25, in Graz und Klagenfurt 26 und in Innsbruck derzeit 27 Grad. 12.08 Uhr, Radio Niederösterreich hat den schnellsten Verkehrsservice im Land. Niederösterreich, die B39, die Pilachtalstraße, ist in Rabenstein an der Pilach gesperrt. Ein Traktor mit Anhänger ist hier umgestürzt. Der Verkehr wird umgeleitet. Außerdem haben wir Baustellen. Die B36, die Zwettlerstraße, ist in Armschlag wegen Brückenarbeiten gesperrt. Es gibt hier eine beschilderte Umleitung. Und die B38, die Böhmerwaldstraße, ist in Langschlag wegen Bauarbeiten gesperrt. Auch hier gibt es eine Umleitung. Und aus dem öffentlichen Verkehr, drei Verbindungen sind ins Weinviertel wegen Bauarbeiten unterbrochen. Die Nordwestbahn bis Jedlersdorf, die Lahr-Ostbahn bis Gerersdorf und die Nordbahn bis Süßenbrunn. Ersatzweise sind hier Busse unterwegs. Wir wünschen eine gute Fahrt.
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4: Sehr herzlich willkommen zu einer Stunde Musik und Information an diesem 12. August, wo unzählige Menschen in Europa heute Sonnenfinsternis schauen werden, wenn sich am Abend der Mond vor die Sonne schiebt. Bei uns ist das ab 19.22 Uhr der Fall. Hier gleich ein Stimmungsbild aus Spanien, wo eine totale Sonnenfinsternis wartet. Außerdem holen wir Reaktionen ein auf den neuesten Wiener Vorschlag zum Umgang mit Gastpatienten und wir werfen einen Blick ins Waldviertel, wo sich Litschau dieser Tage zum Theaterdorf verwandelt. Das und mehr bis 13 Uhr.

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1: Sonnenfinsternis heute über Europa. Besonders gut ist sie auf den Balearen in Spanien zu sehen. Vor allem auf Mallorca freuen sich zahlreiche Touristinnen und Touristen auf das Ereignis, zum Leidwesen mancher Einwohnerinnen und Einwohner. Die Straßen ihrer Insel werden heute zu großen Teilen gesperrt, um zu verhindern, dass sich allzu viele Menschen an zu wenigen Orten sammeln. Marin Häusermann hat sich ein Bild von der Stimmung gemacht.
2: Der Ballermann, ein Ort auf Mallorca, den Einheimische meiden. Strand, Party und Essen, das man auf der eigenen Sprache bestellen kann. Die Stimmung ist gut. Viele Urlauber hatten nicht mal auf dem Schirm, dass sie hier heute Zeugen eines besonderen Spektakels werden können.
3: Das wussten wir gar nicht. Also ich zumindest nicht. Ich weiß ja, war eher Zufall.
2: Schnell haben sich die Touristen adaptiert, um das voll auszukosten.
4: Wir haben das gestern genau ausgerechnet, dass von der Balkon unserer Finca aus, wir die genau noch sehen, bevor sie hinter den Bergen verschwindet.
2: Andere sind extra für die Sonnenfinsternis nach Mallorca gereist, sogar aus den USA. Immer wenn eine Sonnenfinsternis irgendwo ist, ist viel los. Wir sind eine große Gruppe von Touristen und Forschern. Ein gefundenes Fressen für die Tourismusbranche. Im August vergangenes Jahr haben die Balearen 2,5 Millionen Besucher gezählt. Wegen der Sonnenfinsternis rechnet ganz Spanien diesen Sommer mit mehr als 400.000 zusätzlichen Touristen. 400.000 Menschen, die bereit sind, höhere Preise in Kauf zu nehmen, um den besten Blick auf die verdeckte Sonne zu haben. Unter den Mallorquinern sorgt das für Unmut. Schon in der ersten Hälfte des Jahres haben über 800 Millionen Menschen ihre Insel besucht, mehr als im gesamten Jahr 2000. Seit Jahren steigen die Besucherzahlen auf der Insel, die weniger als 1 Million fixe Einwohner hat. Manchen wird das zu viel. Ende Juli haben Zehntausende Menschen demonstriert für weniger Tourismus und mehr Leben. Mit traditioneller Musik sind sie durch die Straßen gezogen, um zu zeigen, was auf Mallorca verdrängt wird. Pere Joan ist Sprecher der Plattform, die die Demonstration veranstaltet hat. Der 27-Jährige steht vor der Kathedrale von Palma de Mallorca und erklärt mit Blick auf die vorbeiziehenden Touristen das Problem. In den letzten 10, 20 Jahren wurden 70% der Geschäfte in der Stadt für die Touristen gestaltet. Auch die Corona-Krise habe das nicht geändert, obwohl sie gezeigt hat, wie abhängig Mallorca vom Tourismus ist. Immer mehr wird auf die Branche gesetzt. Ereignisse wie die Sonnenfinsternis unterstreichen das. Covid war wie ein Jojo-Effekt. Danach sind noch viel mehr Touristen gekommen. Heute Abend wird Pere Joan das Spektakel in seinem eigenen Viertel anschauen. Er will nicht im Stau stehen, den die Touristen verursachen, wenn sie im Alltag der Mallorquiner ihre Urlaubserinnerungen suchen.
1: Um die Sonnenfinsternis geht es am Abend auch in Niederösterreich heute. Da schalten wir nach Michelbach im Bezirk St. Pölten. Bei der Sternwarte dort werden heute viele, viele Menschen erwartet, sowohl Forschende als auch Hobby-Sterngucker. Zu sehen um 19 Uhr in ORF 2.

0: 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Niederösterreich, die B39, die Pillachtalstraße ist in Rabenstein an der Pillach wieder frei. Die Unfallstelle ist geräumt. Baustellen haben wir auf der B36, der Zwettlerstraße. Da ist Armschlag wegen Brückenarbeiten gesperrt, es gibt eine beschilderte Umleitung. Und die B38, die Böhmerwaldstraße, ist in Langschlag wegen Bauarbeiten gesperrt. Auch hier wird der Verkehr umgeleitet. Und öffentlicher Verkehr, drei Verbindungen sind ins Weinviertel wegen Bauarbeiten unterbrochen, die Nordwestbahn bis Jedlersdorf, die Laher Ostbahn bis Gerersdorf und die Nordbahn bis Süßenbrunn. Ersatzweise sind Busse unterwegs. Wir wünschen eine gute Fahrt.
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0: Im Streit um die Kosten für Gastpatientinnen und Gastpatienten hat der Wiener Bürgermeister Michael Ludwig von der SPÖ gestern einen neuen Vorschlag gemacht. Er schlägt vor, dass die Bundesländer die dafür anfallenden Kosten einander direkt verrechnen. Die Reaktionen darauf, die fallen gemischt aus. Tanja Malle informiert.
2: In die Debatte um die Kosten für Gastpatienten aus Niederösterreich und dem Burgenland, die in Spitälern in Wien behandelt werden, kommt wieder einmal Bewegung. Wiens Bürgermeister Michael Ludwig von der SPÖ hat ein neues Modell ins Spiel gebracht, die Direktverrechnung. Ludwig.
3: Dass man die konkreten Kosten, die entstehen, bei Patientinnen und Patienten direkt verrechnet, das wäre vielleicht ein auch sehr einfaches, administrierbares System.
2: Soll heißen, jedes Bundesland bekäme Geld zur Gesundheitsversorgung der eigenen Landesbevölkerung, je nach Anzahl. Am Ende des Jahres würden die angefallenen Kosten direkt untereinander verrechnet werden. Sie würden von jenem Bundesland bezahlt werden, in dem die Person wohnt, und zwar an jenes Land, in dem die jeweiligen Patienten behandelt wurden. Aktuell wird das ja anders, nämlich per Pauschalbetrag geregelt. Wien blieb so im vergangenen Jahr auf 610 Millionen Euro an Kosten für Gastpatienten sitzen. Heuer wird mit rund 700 Millionen Euro gerechnet, erklärte Bürgermeister Ludwig gestern. Aus dem Gesundheitsministerium gibt es zum Vorstoß positive Signale. Es brauche eine klare und verlässliche Regelung, heißt es in einer schriftlichen Stellungnahme von Gesundheitsministerin Corinna Schumann, SPÖ. Und weiter:
4: Eine Direktverrechnung zwischen den Bundesländern ist gut vorstellbar. Die Gesundheitsfinanzierungsgesellschaft, die wir im Rahmen der Gesundheitsreform schaffen, bietet einen geeigneten Rahmen dafür.
2: Und wie sehen das Niederösterreich und das Burgenland? Gemischt. Aus Niederösterreich heißt es vom zuständigen Landesrat Anton Kasser, ÖVP, eine direkte leistungsbezogene Abrechnung könne ein sinnvoller Weg sein. Allerdings müsse dazu der Finanzausgleich neu verhandelt werden. Zudem brauche es einen fairen Abrechnungsmodus. Das SPÖ-geführte Burgenland ist zurückhaltend und verweist darauf, dass es bestehende Regelungen gibt und die grundsätzliche Frage der Spitalsfinanzierung bei den kommenden Finanzausgleichsverhandlungen auf den Tisch kommen müsse. Die aktuelle Finanzausgleichsperiode läuft noch bis Ende 2028.

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1: In der EU gelten ab heute neue Regeln für Verpackungen. Ziel der neuen Verordnung ist, Müllberge zu reduzieren und Recycling zu fördern. Viele der neuen Vorgaben gelten zwar erst in den kommenden Jahren, ab heute greift aber schon ein erster Teil. Und hier kommt Kritik vor allem von kleinen Online-Händlern, die darin einen zu großen Aufwand sehen. Aus Brüssel, Verena Sophie Meyer.
2: Jeder EU-Bürger und jede EU-Bürgerin kommt im Jahr auf rund 180 Kilogramm Verpackungsmüll. Das rechnet die EU-Kommission vor. Von Shampoo-Flaschen über Obsttassen bis zur Verpackung vom Online-Shopping-Einkauf. Diese Zahl soll sinken. Deshalb haben die EU-Institutionen und Mitgliedsländer Recycling- und Wiederverwendungsquoten beschlossen. Viele davon gelten ab 2030. Ein erster Teil der neuen Regeln gilt aber schon ab heute und betrifft einerseits Lebensmittelverpackungen wie Pizzakartons. Sie dürfen bestimmte Grenzwerte für PFAS nicht mehr überschreiten. Sogenannte Ewigkeitschemikalien, die praktischerweise wasser- und fettabweisend sind, aber auch die Gesundheit schädigen können. Hersteller müssen also ihre Verpackungen auf PFAS testen. Und zweitens gilt ab heute eine Pflicht zur Rückverfolgbarkeit. Es muss klar dokumentiert sein, wer eine Verpackung hergestellt hat. Das muss nicht zwingend auf der Verpackung selbst, sondern kann auch am Lieferschein stehen. So sollen Behörden nachvollziehen können, wer verantwortlich ist, wenn eine Verpackung nicht den Vorschriften entspricht. Für Unternehmen bringt die Umstellung Aufwand und Kosten. Vor allem kleine Online-Shops kritisieren, dass sie nun in jedem EU-Land, in das sie verkaufen, einen Rechtsvertreter einsetzen müssen, der für die Einhaltung der Verpackungsvorschriften zuständig ist. Genau diese Pflicht will die EU-Kommission allerdings wieder abschwächen. Hochrangige Beamte beruhigen deshalb, im Zuge des groß angelegten Bürokratieabbaus soll es bald Erleichterungen geben. Verstöße werden außerdem vorerst nicht sanktioniert. Die zuständigen Behörden in den Mitgliedsländern sollen Unternehmen zuerst verwarnen und ihnen helfen, die Vorschriften umzusetzen. Ein Enddatum für diese Übergangsphase gibt es laut der EU-Kommission noch nicht.

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1: 12.49 Uhr. Wir unternehmen jetzt einen Sommerfrische-Ausflug nach Litschau in die nördlichste Gemeinde Niederösterreichs. Dort ist vor kurzem das sogenannte Hin- und Weg-Festival losgegangen. Ein Theaterfestival, bei dem rund um den Herrensee jeden Tag bis zu 10 Veranstaltungen stattfinden. Das Motto heuer: Schuld und Schönheit. Hannes Steindl war für uns im Waldviertel dabei.
2: I am Valerio. Im Stück Young, Beautiful and Forever stellen sich junge, schöne Menschen mit großem Tanztalent einer Castingshow. Die allmächtigen Produzenten hetzen die Teilnehmenden zur Steigerung der Quoten immer weiter gegeneinander auf. Lukas Lawicki, der Leiter des Ballettensembles des südböhmischen Theaters Budweis.
3: Die Choreografin, sie wollte ein bisschen aufmerksam machen auf was heutzutage so ist, dass alle hübsch oder schön aussehen wollen und dass dieser Druck in Gesellschaft so ist.
2: Allein diese Produktion aus Budweis erfüllt hervorragend das Festivalmotto Schuld und Schönheit. Zeno Stanek, der Festivalleiter von Hin und Weg.
4: Wir arbeiten ja schon jahrelang mit dem südböhmischen Theater aus Budweis zusammen. Wunderbares Theater, wunderbare Produktionen, die auch wirklich ganz toll zu uns passen.
5: Wir verstehen dieses Festival auch als sich umschauen. Dann sehen wir ganz viel Schönheit und wir sehen ganz viel Schuld. Und wenn ich noch was dazu tun darf, ganz viel Irrsinn.
2: Ergänzt Katharina Stemberger, die Leiterin der Sparte Theater bei Hin und Weg. Unglaubliche 130 Produktionen sind es in 10 Tagen insgesamt. Von Schauspiel im Herrenseetheater oder Tanz im Moment bis hin zu Lesungen an den verschiedensten Orten in Litschau. Katharina Stemberger.
5: Wir haben einen Waschsalon und wir haben eine alte Bäckerei, Tankstelle. Ich habe sogar schon im Schlachtraum des örtlichen Fleischhauers gespielt, im Eiskeller, alles.
2: Lagerfeuerphilosophie direkt am Herrensee ist auch dabei. Internationale junge Künstler und Künstlerinnen können sich bei Hin und Weg in Litschau präsentieren, freut sich Festivalleiter Zeno Stanek.
4: Wir arbeiten mit der MUG in Wien, mit dem Max-Reinhardt-Seminar, aber auch mit der Ernst Busch in Berlin zusammen. Heuer das erste Mal auch mit dem Bruckner-Konservatorium aus Linz.
6: Ich glaube, genauso divers wie die Theaterproduktionen sind, sind dann auch die Konzerte am Abend.
2: Ergänzt Sigrid Horn, die Liedermacherin und Leiterin der Musiksparte beim Festival Hin und Weg in Litschau.
1: Das Festival Hin und Weg läuft noch bis kommenden Sonntag. Und am Dorfplatz in Mitterbach am Erlaufsee, da läuft schon unser mobiles Radiostudio im Radio Niederösterreich Sommerturbus, um hier gleich zu übernehmen. Tanja Kasemeier ist dort für uns von 13 bis 16 Uhr und freut sich, falls Sie bei ihr vorbeischauen wollen. Mein Name ist Veronika Keitzer. Wo auch immer Sie sind, einen schönen Mittwochnachmittag wünsche ich Ihnen.

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1: Es ist 13 Uhr, am Mikrofon Ursula Köhler. Im Kampf gegen Vergewaltigungen unter dem Einfluss von K.O.-Tropfen ist das österreichische Bundeskriminalamt jetzt dem internationalen Projekt Medusa beigetreten. Dieses von Europol koordinierte Projekt bündelt grenzüberschreitend Erkenntnisse in diesem Bereich. Bernd Koschuh informiert.
2: Auslöser für das Projekt Medusa waren Recherchen des Norddeutschen Rundfunks über ein Online-Netzwerk, in dem Vergewaltiger beschrieben haben, wie sie Frauen betäuben und missbrauchen. In Österreich sind bisher zwei Fälle bekannt, in denen Partnerinnen die Opfer waren. Die beiden Fälle konnten zwar unabhängig vom internationalen Projekt Medusa ermittelt werden, aber nach Kritik daran, dass Österreich bei Medusa nicht dabei war, waren Recherchen des Norddeutschen Rundfunks über ein Online-Netzwerk, in dem Vergewaltiger beschrieben haben, wie sie Frauen betäuben und missbrauchen. In Österreich sind bisher zwei Fälle bekannt, in denen Partnerinnen die Opfer waren. Die beiden Fälle konnten zwar unabhängig vom internationalen Projekt Medusa ermittelt werden, aber nach Kritik daran, dass Österreich bei Medusa nicht dabei war, ist das Bundeskriminalamt

0: den Jahren nach dem Höhepunkt der Corona-Pandemie anormal hoch geblieben sei. Die Fachzeitschrift, die diese Studie veröffentlicht hatte, hat diese nach eingehender Prüfung jetzt komplett zurückgezogen. Die niederösterreichische Autozubehörkette Forstinger, die 2023 neuerlich Insolvenz angemeldet hatte, will heuer wieder operativ schwarze Zahlen schreiben. Der Sanierungskurs trage nachhaltig Früchte, meldet das Unternehmen heute in einer Aussendung, ohne genaue Zahlen zu nennen. Am fünften Tag der jüngsten Eruptionsphase des Ätna auf Sizilien sitzen viele Reisende immer noch fest. Zwei weitere Lavaströme entlang des Vulkans beeinträchtigen den Flugverkehr heute erneut schwer. Felix Schneider-Sturm berichtet.
1: Am Flughafen in Catania herrscht weiterhin Chaos. Tausende Reisende sind hier seit Tagen gestrandet, sitzen und schlafen in den Hallen des Airports. Sie haben den Flug gestrichen. Uns wurde gesagt, dass sie ihn vielleicht umbuchen, entweder ab Palermo oder wir müssten mit dem Bus fahren, um dann in Rom ein Flugzeug zu nehmen, sagt ein gestrandeter Italiener. Besonders schwierig ist die Lage auch für Reisende, die kurzfristig auf den kleineren Flughafen Comiso ausweichen wollen. Die Nachfrage nach Bussen und anderen Transportmöglichkeiten ist entsprechend hoch. Der Präsident der Region Sizilien, Renato Schifani, sagt, das Luftfahrtsystem auf der Insel müsse ausgebaut werden. Die Regionalregierung habe deshalb zusätzliche Investitionen beschlossen. Der Flughafen in Catania bleibt heute wegen der Sperre des Luftraums bis mindestens 18 Uhr geschlossen.

0: Das Radio Niederösterreich-Wetter. Die Sonne scheint weiterhin die ganze Zeit, die Luft ist trocken und bei mäßigem bis lebhaftem Nordostwind ist es sehr warm. Die Temperaturen liegen zwischen 25 und etwa 29 Grad. Am Abend sind die Bedingungen optimal, um die partielle Sonnenfinsternis zu beobachten. Wolkenlos und klar, damit wird es allerdings in der Nacht auch sehr frisch. Die Temperaturen sinken in der Nacht auf 8 bis 17 Grad. 24 Grad hat es aktuell in St. Pölten und Krems, 26 in Weidhofen an der Ips, 23 in Laa an der Theier, 25 Grad in Gumpoldskirchen, ebenso wie in Wien. 13.04 Uhr Radio Niederösterreich mit dem schnellsten Verkehrsservice im Land. Die B39, die Pilachtalstraße, ist in Rabenstein an der Pilach wieder frei. Die Unfallstelle ist geräumt. Eine Meldung vom öffentlichen Verkehr. 3 Verbindungen sind ins Weinviertel wegen Bauarbeiten unterbrochen. Die Nordwestbahn bis Jedlersdorf, die Laa Ostbahn bis Gerersdorf und die Nordbahn bis Süßenbrunn. Ersatzweise sind Busse unterwegs. Und die B36, die Zwettlerstraße, ist in Amschlag wegen Brückenarbeiten gesperrt. Da gibt es eine beschilderte Umleitung. Wo immer es geht, wünschen wir eine gute Fahrt.
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3: Wenn's wirklich wo zum Aushalten ist, dann heute bei unserem Sommertour. Ich schicke ganz liebe Grüße aus Mitterbach am Erlaufsee. Ja, unser Sommertourbus parkt hier direkt am Dorfplatz. Unsere Sonnenliegestühle samt Sonnenschirmer, die sind aufgestellt. Ich bin da wirklich umgeben, nicht nur von einer traumhaften Berglandschaft, einer Kulisse, sondern ein kleiner Teich hinter uns, Wassertemperatur 8 Grad, perfekt zum Füße reinstrecken und zum Abkühlen. Liebe Leute sind schon da und wir lernen heute am Nachmittag nicht nur die Mitterbacher und die Gegend drumherum kennen, wir haben auch die größten Hits aller Zeiten dabei. Los geht's, wir nehmen Aufstellung. Und zwar einmal ausstrecken. Es wird getanzt. Macarena.
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0: Das ist der Mittwoch mit Radio Niederösterreich. Heute die Sommertour aus Mitterbach am Erlaufsee. Das ist jetzt eine Gemeinde mit knapp 500 Einwohnern im Bezirk Lilienfeld und liegt am südöstlichsten Fuß des Ötschers im südlichen Mostviertel. Und gar nicht weit entfernt können wir schon die Steirer grüßen, nur ca. 5 Kilometer. Weiter südlich liegt nämlich schon Mariazell. Und das sind wir dann jetzt auch schon bei den drei Dingen, die wir über Mitterbach wissen sollten.
1: Der Erlaufsee.
2: Die linke Seite vom Erlaufsee ist in Hand vom Land Steiermark, also die touristische Seite, wo auch der Badestrand ist und das Strandbuffet, gehört schon zu der Stadtgemeinde Mariazell, Land Steiermark. Und die rechte Seite vom Erlaufsee ist in Hand von der Gemeinde Mitterbach, Land Niederösterreich. Und er ist wirklich zweigeteilt, der längs nach.
3: Sagt Bürgermeister Thomas Teubenbacher.
1: Die evangelischen Holzknechte.
3: Vom Dachsteingebiet zugewandert sind die evangelischen Holzknechte im 18. Jahrhundert. Der Grund, man benötigte sehr viel Holz, auch das Brennholz für die Stadt Wien. Kaiserin Maria Theresia forderte daher die Waldbesitzer auf, ihre Wälder für den Holzschlag zu öffnen. 1747 schloss auch das Stift Lilienfeld einen Abstockungsvertrag. Die Wälder des Stifts sollten an den Hängen des Ötscher Baches und der Erlauf geschlägert werden. Durch die Einwanderung dieser hauptsächlich evangelischen Holzknechte gibt es in Mitterbach eine starke protestantische Gemeinde mit dem im Jahre 1785 errichteten und gut erhaltenen Mitterbacher Toleranzbethaus, das heute die evangelische Pfarrkirche Mitterbach am Erlaufsee ist.
1: Die Mariazellerbahn.
3: Bürgermeister Thomas Teubenbacher.
2: Ja, die Mariazellerbahn hat ja Geschichte geschrieben im vorigen Jahr und der Sieg mit 9 Plätze, 9 Schätze, also das hat wirklich eingeschlagen und wir sind wirklich so zentral gelegen, dass man das zu Fuß so leicht erreichen kann. Also jeder Gast, egal ob der jetzt mit Reisegepäck oder auch im Winter mit Skiausrüstung zu uns kommt, du bist innerhalb von 5 Minuten bist du im Ortskern, also dann hast du sofort irgendwelche Übernachtungsmöglichkeiten, beziehungsweise mit ca. 7 bis 10 Minuten Gehzeit bist du bei den Bergbahnen auf der Talstation in Mitterbach.
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2: 13.30 Uhr Radio Niederösterreich mit dem schnellsten Verkehrsservice im Land. In Niederösterreich kommen Sie gut voran. Eine Meldung gibt es aus Wien am Stubenring. Beim Oskar-Kokoschka-Platz ist nach einem Unfall nur die rechte Fahrspur frei. Es gibt schon Stau und Sie brauchen 15 Minuten länger. Ansonsten wünschen wir, wo immer es geht, eine gute Fahrt. Das Radio Niederösterreich Wetter, die Sonne scheint weiterhin die ganze Zeit, die Luft ist trocken und bei mäßigem bis lebhaftem Nordostwind ist es sehr warm. Die Temperaturen liegen zwischen 25 und etwa 29 Grad. Am Abend sind die Bedingungen dann optimal, um die partielle Sonnenfinsternis zu beobachten, wolkenlos und klar. Aber damit wird es dann in der Nacht auch sehr frisch, die Temperaturen sinken auf 8 bis 17 Grad.
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3: Der Vaterberg des Landes, der Ötscher. Am Weg hierher nach Mitterbach, gut sichtbar, thront da vor uns und wir stehen heute mit unserem Sommertourbus. Sehr idyllisch, mitten am Dorfplatz von Mitterbach und die Berge rundherum, ja, die laden ein für die eine oder andere Tour. Gleich bei mir ist der Leiter der Bergbahnen, Andi Markusich. Wir holen uns da ein paar Infos, was wir hier alles erleben können. Und das Ganze peppen wir dann auch noch auf mit den größten Hits aller Zeiten. Tina Charles, I Love to Love, hier auf Radio Niederösterreich.

0: Niederösterreich, ein Land, so viele Möglichkeiten. Liebe Grüße von unserer Radio Niederösterreich Sommertour. Wir sind heute in Mitterbach am Erlaufsee und ich sitze gerade mit Andi Markus Ichtsam. Das ist der Leiter von den Bergbahnen. Und wir beide starten jetzt quasi eine Runde rauf auf die Gemeindealpe. Und das ist bei euch extra spannend. Ihr habt nämlich Escape Trails. Was ist denn das? Ich kenne jetzt Escape Room, aber was ist das? A Trail?
1: Ja, du gehst herunten im Tal weg für die Kids oder in der Mittelstation für die Erwachsenen und da hast du ein Escape Trail, wo du die Rätsel löst und dann kommst ans Ziel und hast dann eben dein Erfolgserlebnis für die Kids in der Mitte. Entweder man fährt dann mit dem Lift am Gipfel rauf oder man kann gleich mit die Katze runterfahren. Wenn du ganz rauf gehst, haben wir natürlich unser Bergpanorama. Das heißt, du siehst auf der einen Seite bis zur Donau. Und in die anderen Richtungen, Niederösterreich, Steiermark, also Schneeberg bis zum Dachstraße und die Ötscher und den Ötscher von seiner imposanten Seite.
0: Jetzt habe ich gerade gehört, du darfst nicht sagen von der schönen Seite, weil die andere Seite drüben wäre sonst vielleicht ein bisschen beleidigt. Aber es ist auf alle Fälle wunderschön hier. Natürlich, wenn wir jetzt gerade umstehen am Berg auf der Gemeindealpe und da runterschauen, dann holen wir uns einmal eine Stärkung und dann geht es wie am besten wieder runter.
1: Du kannst in alle möglichen Richtungen runtergehen. Das heißt, entweder die Ötscher kriegen, wie du das nachher noch vom Pauli hören wirst, oder Richtung Erlaufsee und natürlich Richtung Mitterbach. Das heißt, entweder mit dem Lift bis zur Mittelstation und dann mit dem Mountainkatz runter oder zu Fuß oder durchgehend mit dem Lift runter.
0: Was ganz Besonderes ist ja bei euch das Paragleiten, weil ihr habt mehrere Startplätze. Wie geht es denn das aus?
1: Ja, wir haben in fast alle Richtungen einen Startplatz. Das heißt, du kannst optimal bei uns mit dem Paragleiter starten und wir haben auch noch die Möglichkeit, dass du beim Drachenflieger startest.
0: Und jetzt machen wir auch einen Zeitsprung, weil bei euch ist es nicht nur im Sommer schön, sondern auch im Winter. Was habt ihr denn da alles zu bieten?
1: Ja, wir haben in Niederösterreich den größten Höhenunterschied. Also bei uns hast du über 800 Höhenmeter und die steilste Piste in Niederösterreich. Das ist ein sportlicher Skiberg. Das heißt, bei uns kann man es richtig rennen lassen.
0: Da lassen wir sowieso aus. Ja, dann herzlichen Dank für die vielen Infos. Brauchen wir nur mal vorbeischauen. Ins Rucksackl, wenn wir auf den Berg rauf wollen, was soll man alles mitnehmen?
1: Fernglasl, dass du die Aussicht genießen kannst und was zum Trinken, wenn es zu Hause ist wie heute.
0: Gut, das nehmen wir mit und wir denken mal in die Zukunft. In 135 Tagen beginnen die Weihnachtsferien.

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1: Heute aus Mitterbach am Erlaufsee. Wir werden wirklich verwöhnt. Nicht nur das Wetter traumhaft, strahlend blauer Himmel, ein paar dünne Schleierwolken, aber wirklich die Ausnahme. Ein Bacherl zum Füße kühlen und nicht nur die Füße, auch die Bierkisten werden hier gekühlt bei kaltem 8 Grad Wasser. Und wenn ich da jetzt ein paar Schritte weitergehe, steht hier ein Partyzelt aufgebaut und viel wichtiger ist nur das, was wir drunter finden. Nämlich, da ist der Gerhard, du hast die Verköstigung heute über. Was gibt's denn bei dir Gutes?
2: Bei mir gibt's gute, große Wachauer Laberl mit zerrissenem Schweinsbraten, Kraut und Gren.
1: Das klingt köstlich, das klingt großartig. Genuss pur, sowohl für den Magen, für den Gaumen. Genuss für die Ohren haben wir übrigens auch dabei. Und zwar hier auf Radio Niederösterreich, die Lighthouse Family mit High.

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1: Seit mehr als einem Jahr arbeitet der Umweltminister Norbert Totschnig von der ÖVP am Klimagesetz. Mit Blick auf die Schäden in der Landwirtschaft und zunehmende Hitzetage drängt die Zeit. Warum ist dieses Gesetz so wichtig? Julian Kern aus unserer Wirtschaftsredaktion.
2: Ja, wenn wir uns den Klimaschutz wie ein Haus vorstellen, dann soll dieses Klimagesetz das Fundament werden, auf dem sehr vieles aufbaut. Die Regierung möchte damit festlegen, wie das Ziel Klimaneutralität 2040 erreicht werden soll und in weiterer Folge dann auch, welche Maßnahmen es vor allem im Verkehr, in der Landwirtschaft oder auch im Gebäudesektor braucht.
1: Totschnig verhandelt das seit mehr als einem Jahr. Heute hat er den Blockierern öffentlich ausgerichtet, endlich einzulenken. Wer blockiert da und warum?
2: Hintergrund ist, dass es unter den Verhandlungspartnern der Regierungsparteien eine grundsätzliche Einigung gibt. Der Appell von Totschnig dürfte vor allem Teilen der eigenen Partei gegolten haben, denn die Vertreter der Industrie und der Wirtschaft befürchten zu strenge Vorgaben und dass das Klimaschutzgesetz Wirtschaftswachstum und Arbeitsplätze kosten könnte.
1: Danke, Julian Kern. Zwei Drittel der Bevölkerung empfinden Österreich als gespaltenes Land. Das zeigt eine aktuelle IMAS-Umfrage. Als Bruchlinien werden vor allem die Bereiche Zuwanderung, Sozialsysteme und der Umgang mit Religionen genannt, gefolgt von Politik und Regierung. Bei diesen Themen spüren eben zwei Drittel der
2: Arbeitsplätze kosten könnte.
1: Danke, Julian Kern. Zwei Drittel der Bevölkerung empfinden Österreich als gespaltenes Land. Das zeigt eine aktuelle IMAS-Umfrage. Als Bruchlinien werden vor allem die Bereiche Zuwanderung, Sozialsysteme und der Umgang mit Religionen genannt, gefolgt von Politik und Regierung. Bei diesen Themen spüren eben zwei Drittel der Bevölkerung immer mehr Gesetze.

0: Lavitola ist gut vernetzt und hatte nicht nur einmal mit der Justiz zu tun. Für den Investigativjournalisten war er Informant ebenso wie Freund. Nun, so sagt Ranuccis Anwalt, sei sein Mandant ein dreifaches Opfer.
1: Sinfrido Ranucci è tre volte vittima.
0: Eines Anschlags, des Verrats durch einen Freund und der Lynchjustiz durch Medien und Politik. Denn der Rechtsregierung waren die Recherchen des RAI-Journalisten immer schon ein Dorn im Auge. Vize-Regierungschef Matteo Salvini fordert, wer in so eine Geschichte verstrickt sei, müsse als Präsentator Pause machen. Und tatsächlich prüft die RAI gerade, ob Ranucci nach der Sommerpause weitermachen darf.
2: Ein Alkoholverbot auf Bahnhöfen, das gibt es schon jetzt auf 9 Bahnhöfen in Österreich. Jetzt wird eine Ausweitung dieses Verbots geprüft, auch zum Schutz der ÖBB-Mitarbeiterinnen und Mitarbeiter, heißt es. Vor allem soll es um Bahnhöfe mit hoher Frequenz gehen, so wird etwa der Bahnhof Baden als möglicher Kandidat für ein solches Alkoholverbot genannt. Das Radio Niederösterreich-Wetter. Die Sonne scheint die ganze Zeit. Es ist trocken bei mäßigem bis lebhaftem Nordostwind, sehr warm. Die Temperaturen heute 25 bis etwa 29 Grad. Am Abend dann optimale Bedingungen, um die partielle Sonnenfinsternis zu beobachten. Es ist wolkenlos und klar. Und das ist es dann auch in der Nacht, um die Perseiden zu beobachten. Damit wird es allerdings auch sehr frisch in der Nacht bei Temperaturen zwischen 8 und 17 Grad. 26 Grad werden derzeit aus St. Pölten, Wiener Neustadt sowie aus Wien gemeldet. 25 Grad hat es in Horn und Stockerau und 24 Grad in Lilienfeld. 14.04 Uhr Radio Niederösterreich mit dem schnellsten Verkehrsservice im Land. In Niederösterreich kommen Sie gut voran. Wir wünschen eine gute Fahrt.
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4: Einen schöneren Ausblick als heute aus unserem mobilen Radiostudio aus dem Sommertourbus, das kann ich mir fast nicht vorstellen. Es ist wirklich schön. Die Gemeindealpe hinter uns, 2 Kirchtürme bei 480 Einwohnern, das schafft Mitterbach. Und neben mir ist die Charlotte. Du genießt nämlich die Ferien. Was hast du denn schon alles erlebt?
5: Ich war schon in Schreg bei meiner Tante und bei meinem Onkel. Und ich war schon am Römersee, auch bei meiner Oma und beim Opa. Und hier war ich auch schon.
4: Das klingt ja nach einem großartigen Familienprogramm in den Sommerferien. Da freut sich auch Mama und Papa. Ist vielleicht daheim ein bisschen ruhiger. Jedenfalls fühlt sich's hier an wie Kurzurlaub. Und genau dieses Feeling, das schicken wir Ihnen noch bis 16 Uhr. Das Ganze im Mix mit den größten Hits aller Zeiten. Das ist Radio Niederösterreich. Das ist Kammer Chameleon.

0: Einen wunderschönen Mittwoch. Das ist Radio Niederösterreich. Die Sommertour heute aus einem südlichen Fleckel von Niederösterreich. Wir sind in Mitterbach am Erlaufsee und der schönste Platz ist anscheinend laut Beppi beim Beginn des Erlauf-Stausees. Warum, Beppi, ist es so besonders für dich?
1: Weil dort beginnt der Eingang des Naturparkes. Dort herrscht bereits die Ruhe. Die Natur beginnt hier auf einem zu wirken. Es gibt dort drinnen die Außenstation, sogenannt Stapelhaus. Und wenn man hier auf der Terrasse sitzt, hat man einen wunderschönen Blick auf den Ötscher, welcher sich im Erlaufsee Stausee spiegelt. Und das gibt ein gewisses Feeling.
0: Ein Feeling, das wir gern mitnehmen hier bei uns.
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3: Ich glaub, jetzt gibt's wirklich nimmer viel zum Song.

0: wandern im südlichen Niederösterreich, nämlich hier in der Gegend rund um Mitterbach. Es ist einfach ein Traum. Es gibt da zum Beispiel die unterschiedlichsten Wanderwege. Die kleine Stauseerunde, das ist die gemütliche. Dann gibt es die große für die Sportlichen oder die Ötschergräben für die Abenteuerlichen. Und bei mir sitzt jetzt im Bus der Thomas. Für dich gehört Wandern dazu, aber du gehst ganz individuell. Wo zieht es denn dich hin?
1: Mir zieht es hauptsächlich einfach in den Naturpark Ötschertal. Man kann wunderschöne Runden hier gehen, ausgehend entweder direkt von Mitterbach, von Wienerbruck oder von Gösing aus, je nachdem. Man kann sich die Runden selber zusammenstellen. Man startet am A-Punkt und geht einfach eine wunderbare Runde und geht bis zur nächsten Station von der Mariazellerbahn. Dort kommt man wieder an und kann dann wieder nach einer schönen Tour wieder nach Hause fahren. Es ist ein Traum.
0: Die Touren an sich, du gehst das individuell und manchmal nicht nur herunten, sondern dann geht es auch rauf am Berg. Und du hast vor drei Wochen hast du mir erzählt, ein wunderschönes Erlebnis mit deiner Tochter, mit der Sarah erlebt.
1: Ja, wir waren 2 Tage unterwegs. Wir sind da in Mitterbach gestartet und sind zuerst zu Fuß zum Erlaufsee, von dort aus zu Fuß auf die Gemeindealpe hinauf und haben am Terzerhaus oben übernachtet und haben ein wunderschönes Erlebnis gehabt. Haben von 8:30 um 9 am Abend haben wir uns den Sonnenuntergang angeschaut und am nächsten Tag am Morgen um 5:45 in der Früh den Sonnenaufgang direkt beim Gipfel. Es ist fantastisch gewesen. Und am zweiten Tag sind wir hinten runtergegangen zum Schutzhaus, zum Vorderötscher und dann durch die Ötschergräben wieder nach vor. Traumhaft.
0: Das ist ein Gefühl, das nehmen wir mit durch diesen Mittwochnachmittag. Da kann man schon sagen, take the long way home. Das genießen wir dann einfach. Das sind die größten Hits aller Zeiten. Hier auf Radio Niederösterreich heute die Sommertour aus Mitterbach am Erlaufsee. Schauen Sie noch vorbei, der Bus parkt direkt zwischen Hofladen und Gemeindeamt. Und auch auf Ihren Besuch freuen wir uns auf alle Fälle noch.

0: Es ist 14.30 Uhr, Radio Niederösterreich mit dem schnellsten Verkehrsservice im Land. Und es ist eigentlich alles ruhig auf unseren Straßen. Kommen Sie gut an Ihr Ziel. Das Radio Niederösterreich-Wetter. Die Sonne scheint heute die ganze Zeit. Die Luft ist trocken, die Temperaturen sehr warm. Sie liegen zwischen 25 und 29 Grad. Am Abend gibt es dann optimale Bedingungen, um die partielle Sonnenfinsternis zu beobachten. Es wird wolkenlos und klar und auch in der Nacht wird es wolkenlos und klar. Gut, um die Perseiden zu sehen, aber auch es wird sehr frisch. Die Temperaturen sinken in der Nacht auf 8 bis 17 Grad.
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2: Action auf der Gemeindealpe. Einen schönen Nachmittag wünsche ich Ihnen, Radio Niederösterreich, heute direkt aus Mitterbach am Erlaufsee. Unser Sommertour-Stop heute in der fünften Woche schon mittlerweile. Aber es ist einfach traumhaft schön. Und Action, ja. Und zwar nämlich dann, wenn man oder wenn Sie mit dem Mountain Kart den Berg runterrasen. Und da schicke ich gleich mal unseren Sommertour-Reporter, den Robert Morawetz, rauf. Schauen wir mal, ob der eher zur Kategorie lahme Schnecke oder doch eher Max Verstappen Formel 1 gehört. Wir finden's raus in Kürze. Vorher noch richtig gute Musik. Und zwar Hubert von Geusern gibt's gleich nach Cher.

0: Sommer mit Radio Niederösterreich und wer hier in Mitterbach ist, kann rauf auf die Gemeindealpe und dort dann natürlich auch wieder runter und diesmal fahren. Nicht mit dem Lift, sondern mit dem Mountain Kart. Unser Reporter, der Robert Morawetz, hat sich das nicht zweimal sagen lassen. Rauf auf den Berg und schon geht's los.
1: Ich bin jetzt auf der Gemeindealpe, genauer gesagt bei der Mittelstation und werde jetzt mit einem Mountain Kart runterfahren. Neben mir ist der Jakob. Du bist von den Bergbahnen. Worauf kommt es jetzt an? Was brauche ich alles?
2: Ja, hallo auf der Gemeindealpe. Wenn man mit den Mountain Karts fahren will, braucht man einen Helm. Den haben wir zum Ausleihen. Also den kann man sich bei unserem Areal einfach rausnehmen. Und zusätzlich kriegt man dann von unserem Mountain Kart und dann kann es schon losgehen.
1: Ich setze mir mal rein in eines. Gibt es unterschiedliche Größen? XL? Ja, na mein Gott, das wird nicht zu groß sein für mich. Das ist ein bisschen wie in ein Go-Kart setzen. Was habe ich da alles?
2: Also wir haben zwei Bremsen, jeweils hinten. Also der linke Bremshebel ist fürs linke Hinterrad und der rechte Bremshebel ist fürs rechte Hinterrad. Zusätzlich haben wir noch Fußrasten, da während dem Fahren bitte immer die Füße umlassen. Und dann noch die Jacke zumachen, dass nirgendwo sich was verhängen kann und dann können wir schon starten.
1: Wir rollen einmal Richtung Start. Ja, du fährst vor, ich fahre langsam hinten nach, okay? Dann, ich kenne ja den Weg nicht, ich bin ja da ein Frischling. Geht schon los. 4,5 Kilometer. Schön, da geht's durch den Wald. Rechts eine Wiese hinauf. Herrlich. Und da oben ist ein großes Haus. Jakob, warte, ich komme zu dir. Wie heißt das Haus da oben, das Schöne?
2: Das ist das Derzhaus. Da hat man einen super, also ist eine Gastronomie am Berg ganz oben und man hat einen super Blick bis ins Mariazellerland und ins Steirische hinein.
1: Boah, super. Sehr schön. Aber wir fahren runter, mit uns geht's bergab. Aber im positiven Sinn natürlich. Links Kurve. Der Jakob beugt sich mit dem Oberkörper nach links. Fahrt schön außen. Okay, dann mache ich das genauso. Vertraue total dem Jakob. Rechts von uns ist ein Fangzaun, weil es da ein bisschen runter geht. Also für die Sicherheit ist hier gesorgt. So, wir sind gerade überholt worden. Ja, es gibt Leute, die sind natürlich ein bisschen flotter. Das ist ja auch kein Wunder. Die machen das wahrscheinlich nicht zum ersten Mal. So wie ich hier. Da sind drei junge Damen. Alle schneller als wir. Macht aber nichts, oder? Das sind die Furchtlosen, die wissen aber, wie es geht wahrscheinlich. So, und wenn man da rechts schaut, sieht man den wunderschönen Erlaufsee. Großartig. Das ist super, das macht einen totalen Spaß. Bestzeit haben wir, glaube ich, keine erreicht mit mir, gell?
2: Nein, Bestzeit haben wir keine erreicht, aber es war eine super Fahrt und passt gut.
1: Und mir hat es unglaublich viel Spaß gemacht. Danke dir.
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0: M wie Mitterbach, unser heutiger Sommertourstopp hier direkt am Dorfplatz. Wir sitzen zusammen und es ist Zeit für die nächste Sommerspielrunde. Welche Sommerbegriffe mit M fallen euch ein? Bei wem es stockt oder die erste Doppelung vorkommt, der darf heute bei 8 Grad Wassertemperatur baden gehen. Also ich bin gespannt. Wir starten bei M wie Maria. Los geht's.
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3: Phänomenal. Ah, nein, das stimmt nicht, gell?
0: Einmal baden, weiter geht's.
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0: Das ist zweites Mal baden gehen. Okay, jetzt bin ich dran und ich sag, wir haben auch mehr, nämlich das Meer mit H. Und mit M passt er perfekt. Mississippi, Pussycat, hier auf Radio Niederösterreich. Schönen Sommernachmittag.
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1: Im Prozess nach einem brutalen Raubüberfall einer sogenannten Home Invasion und Schüssen auf Polizisten in Amstetten ist ein 59-Jähriger heute zu lebenslanger Haft verurteilt worden, nicht rechtskräftig. Drei Männer sollen im September vorigen Jahres eine 74-Jährige in deren Haus überfallen haben und weil der 59-Jährige auf der Flucht auf zwei Polizisten geschossen hat, wurde er auch wegen Mordversuchs verurteilt. Gerhard Eisinger berichtet.
2: Alle drei Angeklagten wurden wegen versuchten Raubes verurteilt. Der 59-jährige Kosovare, der bereits wegen eines vollendeten Mordes vorbestraft ist, wurde wegen der Schüsse auf die Polizisten auch wegen zweifachen Mordversuchs schuldig gesprochen. Die beiden anderen Beschuldigten, ein 50-jähriger weiterer Kosovare und ein 56-jähriger Albaner, wurden zu je 4 Jahren Freiheitsstrafe verurteilt. Die Entscheidungen der Geschworenen sind dabei jeweils einstimmig gefallen. Der Anwalt des 59-Jährigen hat gegen die lebenslange Haftstrafe Berufung angemeldet. Der Staatsanwalt, die anderen beiden Verteidiger und die privatbeteiligten Vertreter haben hingegen auf weitere Rechtsmittel verzichtet. Die Urteile gegen den 50- und den 56-Jährigen sind damit bereits rechtskräftig.
1: In Deutschland haben Verbraucherschutzorganisationen Strafanzeige gegen die Facebook-Mutter Meta erstattet, und zwar wegen deren KI-Brille, die gegen Datenschutzgesetze verstoße. Auch gegen mehrere bekannte Optiker und Elektronikketten und den Hersteller der Brillen wurde Anzeige erstattet. Die Verbraucherschützer berufen sich auf ein Gesetz, wonach der Verkauf von Geräten verboten ist, mit denen Personen unbemerkt gefilmt werden können, wie das eben mit dieser KI-Brille der Fall ist. Kritik an den neuen Verpackungsregeln kommt vor allem von kleineren Online-Händlern. Ab heute werden in der EU ja schrittweise neue Vorschriften für Verpackungen eingeführt. Ziel ist es, die Berge an Verpackungsmüll zu reduzieren, mehr davon zu recyceln. Vor allem für kleinere Unternehmen ist das aber oft ein großer Aufwand, berichtet aus Brüssel Verena Sophie Meyer.
3: Jede EU-Bürgerin und jeder EU-Bürger schmeißt pro Jahr 180 Kilo Verpackungsmüll weg. Diese Menge soll deutlich sinken und ein erster Teil der neuen Regeln greift jetzt. Lebensmittelverpackungen dürfen bestimmte Grenzwerte für PFAS, sogenannte Ewigkeitschemikalien,
1: zu recyceln. Vor allem für kleinere Unternehmen ist das aber oft ein großer Aufwand, berichtet aus Brüssel Verena Sophie Meyer.
3: Jede EU-Bürgerin und jeder EU-Bürger schmeißt pro Jahr 180 Kilo Verpackungsmüll weg. Diese Menge soll deutlich sinken und ein erster Teil der neuen Regeln greift jetzt. Lebensmittelverpackungen dürfen bestimmte Grenzwerte für PFAS, sogenannte Ewigkeitschemikalien,

0: Behörden sollen Unternehmen vorerst nur verwarnen und ihnen Zeit geben, die neuen Regeln umzusetzen.
1: In Salzburg hat eine Skulptureninstallation im Mirabellgarten ein vorzeitiges Ende gefunden. 230 kleine vergoldete Mozart-Figuren standen dort im Mirabellgarten. Aber nach nicht einmal einem Monat sind jetzt von diesen 230 nur mehr 20 übrig. Die übrigen wurden, wie es so schön heißt, illegal mitgenommen, also gestohlen. Jetzt hat der Künstler die verbleibenden Mini-Mozart-Figuren kurzerhand eingesammelt, um zu retten, was zu retten ist. Das Radio Niederösterreich Wetter. Die Sonne scheint die ganze Zeit heute. Die Luft ist trocken. Es ist sehr warm. Die Temperaturen liegen zwischen 25 und 29 Grad. Der Nordostwind weht mäßig bis lebhaft. Am Abend gibt es dann perfekte Bedingungen, um die partielle Sonnenfinsternis zu beobachten. Es ist wolkenlos und klar, aber damit wird es in der Nacht dann auch sehr frisch. Die Temperaturen 8 bis 17 Grad. 26 Grad hat es derzeit in St. Pölten und in Zwettl. 27 Grad werden aus Gensendorf, Langenlebern und Ternitz gemeldet, ebenso aus Wien. 15.04 Uhr Radio Niederösterreich mit dem schnellsten Verkehrsservice im Land. Es ist alles ruhig auf unseren Straßen. Eine gute Fahrt.
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5: Umgeben von einer wunderschönen Bergkulisse und mit den Füßen im kalten Wasser. Es ist wirklich herrlich. Wir senden heute unsere Radio Niederösterreich Sommertour aus Mitterbach am Erlaufsee. Und wenn schon so viele Berge rund um uns in den Himmel ragen, dann braucht es natürlich auch die Bergrettung. Wie dankbar dürfen wir wirklich sein, wenn wer kommt, wenn wir in der Not sind? Da wird geblödelt neben mir, mitten im Wasser. Ja, lustig haben wir es auf alle Fälle hier da. Es kommt der Ortsstellenleiter Paul Gröbacher in dieser halben Stunde. Und wir haben auch gleich noch die Tipps, wie wir die Kinder in den Sommerferien noch bespaßen können. Dazu die größten Hits aller Zeiten, die Gypsy Kings mit Bamboleo.

0: Wir sind drinnen in der Ferienwoche Nummer 6. Wir sind drinnen in der Sommertourwoche Nummer 5. Und wir freuen uns, dass wir heute da sein dürfen bei strahlendem Sonnenschein in Mitterbach am Erlaufsee. Und nach so langer Zeit frei kann es schon einmal sein, dass den Kindern vielleicht etwas langweilig wird. Soll ja auch was Gutes haben. Bei mir steht der Kurt. Du veranstaltest beruflich Kindershows für zum Beispiel in Schulen, Kindergärten, aber auch bei Festen. Was genau ist das? Du warst ja vor kurzem erst hier in der Gegend.
1: Ja, gleich zu Ferienbeginn waren wir in Marizell oben auf der Bügalm, haben wir Kindershows gespielt mit Zauberei, Bauchreden, Zaubertricks und halt viel zu mitmachen für die ganze Family. War gut besucht und jetzt habe ich aber Urlaub.
0: Jetzt Urlaub und hast du gedacht, du besuchst uns hier in Mitterbach. Wie lange dauern bei dir solche Shows?
1: 50 bis 60 Minuten.
0: Kinder bespaßt und Eltern glücklich. Wenn es jetzt zu Hause so ist, dass doch öfters mal gefragt wird, Mama, Papa, kannst du mir nochmal verlängern? Bitte gib mir noch Bildschirmzeit. Und die Kinder halt wirklich schon gern schauen. Hast du Tipps für uns, wie wir die Kinder da ein bisschen motivieren, das Graffel auf der Seite zu legen?
1: Ich glaube, was niemand hören will, es liegt an uns. Wir müssen Vorbilder sein. Ja? Schauen wir mal, wie lange wir das Ende haben. Prinzipiell ja, Bewegung rausgehen, Natur, wenn es heiß ist im Wald und Bewegungsverführungen einfach. Und Klarheit, irgendwann mal einfach sagen, stopp. Meine Töchter haben es zu Hause lassen jetzt das Handy und ich auch. Meine Frau hat es aber mit.
0: Das nennt man dann Urlaub. Ja. Die Frau darf weiter
2: Videos machen,
0: genau. Jetzt auch, gerade mal reingewinkt. Und wir sagen herzlichen Dank, dass du uns hier heute besucht hast. Wünschen euch noch eine schöne Urlaubszeit. Und wir genießen auch die Ferien, nämlich mit den größten Hits aller Zeiten. Chris Rea, Julia. Einen angenehmen Mittwochnachmittag.

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1: Wir packen unseren Wanderrucksack und marschieren los hier direkt vom Dorfplatz in Mitterbach rauf auf die Gemeindealpe und das bestens ausgerüstet und vorbereitet. Bei mir steht noch der Paul Grösbacher. Du bist der Ortsstellenleiter von der Bergrettung hier in Mitterbach. Was gilt es denn da alles zu bedenken, wenn wir jetzt eine Bergtour planen?
2: Naja, du hast das ja schon richtig gesagt. Das Schlagwort ist Planen. Das heißt, die Tourenvorbereitung ist einfach das große Schlagwort. Es ist wichtig zu wissen natürlich, wo man hingeht. Es ist wichtig, sich dementsprechend vorzubereiten. Es ist wichtig, den Rucksack entsprechend zu packen. Da gehört in den heißen Zeiten wie jetzt natürlich genug zum Trinken. Es gehört natürlich auch, das ist ganz klar, eine gescheite Bergehausen rein. Es gehört natürlich rein ein vollgeladenes Handy, Erste-Hilfe-Packerl, Wanderkarten, alles dies, damit wir im Notfall richtig agieren können.
1: Auf den Füßen natürlich keine Flipflops, sondern ein ordentliches Schuhwerk. Wie oft im Jahr müsst ihr in etwa ausrücken?
2: Es ist ja generell gerade ein bisschen so der Trend österreichweit, dass die alpinen Einsätze ein bisschen bergauf gängen. Das ist auch so bei uns zu verspüren. Wir haben im Jahr so circa 70 bis 80 Einsätze bei uns in der Ortsstelle.
1: Und was war so ein skurriler Einsatz, wo du sagst, an den denke ich zurück, der fällt mir ein?
2: Naja, bei knapp 80 Einsätzen passieren schon ein paar skurrile Dinge. Ein sehr lustiger Einsatz, im Endeffekt lustiger, war, wie wir die Alarmierung gekriegt haben vor ein paar Jahren, abgestürzter Paragleiter. Da wären wir natürlich gleich ein bisschen nervös, weil das ist meistens, oft geht dann nicht so gut aus. In dem Fall ist aber in der Alarmierung drin gestanden, dass der Paragleiter auf einem Dach gelandet ist. Da haben wir dann ein paar Mal nachtelefonieren müssen, ob das tatsächlich stimmt. Wir haben dann auch aufs Datum geschaut, ob nicht heute der 1. April ist. War aber dann nicht so und er ist tatsächlich im Hinterötscher auf einem Forsthaus gelandet und gemeinsam mit den Kameraden von der Freiwilligen Feuerwehr Mitterbach haben wir den Burschen dann runtergeholt.
1: Also alles gut ausgegangen. Die Bergrettung generell, ganz eine wichtige Institution bei uns im Land. Was zählt da so alles zu euren Einsatzbereichen?
2: Naja, natürlich alle Ereignisse, alle Schadensereignisse, die was in alpinen Gelände passieren, das zählt zu unserem Einsatzbereich. Alle alpinen Notfälle, die werden über uns abgewickelt. Aber ganz besonders ist auch zum Erwähnen, das gilt nicht nur für verunglückte oder für verunfallte Personen, sondern auch für Tiere, wo wir ausrücken. Und natürlich zählen dann auch noch Bereitschaftsdienste, Pistendienste, Ambulanzdienste dazu, alles was in alpinen Gelände so passiert.
1: Jetzt macht ihr das alles ehrenamtlich, ihr selbst seid 54 Mitglieder. Wie schaut es denn da mit der Ausbildung aus?
2: Das ist richtig, wir haben 54 ehrenamtliche Bergretterinnen und Bergretter bei uns in der Ortsstelle, von jung bis alt. Auf das sind wir besonders stolz, dass es da keine Barrieren und keine Grenzen gibt. Wir haben eine sehr, sehr aktive Jugendmannschaft, waren vor genau 10 Jahren haben wir die gegründet, waren damals die erste und einzige Jugendgruppe der Bergrettung in Niederösterreich und auf die sind wir nach wie sehr, sehr stolz. Und entweder steigt man eben über die Jugend ein so ins Bergrettungswesen oder sonst mit 16 Jahren. Da gibt es dann eine ganze Ausbildungszeit, die was über ein paar Jahre hinweg geht. Grundvoraussetzung ist immer, dass man einfach Interesse am Bergsport hat, dass man gern Turnski geht, dass man gern wandern geht.
1: Ja, somit bleibt mir zum Schluss nur mal sagen, Bergheil. Wünsche euch möglichst wenig Einsätze. Danke fürs Gespräch.
2: Danke sehr. Alles Gute.

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3: 15.30 Uhr Radio Niederösterreich mit dem schnellsten Verkehrsservice im Land. A1 Westautobahn Richtung Salzburg. Zwischen Töchlern und Ips ist wegen einer Lkw-Bergung der rechte Fahrstreifen gesperrt. Ansonsten sind uns keine Störungen gemeldet. Wir wünschen eine gute Fahrt. Das Radio Niederösterreich-Wetter. Die Sonne scheint heute die ganze Zeit. Bei trockener Luft und mäßigem bis lebhaftem Nordostwind liegen die Temperaturen zwischen 25 und etwa 29 Grad. Am Abend dann perfekte Bedingungen, um die partielle Sonnenfinsternis zu beobachten. Es ist wolkenlos und klar, aber damit wird es in der Nacht auch sehr frisch und die Temperaturen sinken auf 8 bis 17 Grad.
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4: 30 Orte, 30 Tage und wir kommen quer durchs ganze Land. Und wenn nicht wir gerade bei Ihnen sind, dann freut es uns, dann kommen Sie nämlich zu uns. Manfred und Maria Grundner aus Hollendorn in der buckligen Welt sind uns hier besuchen. Ich darf ganz, ganz liebe Grüße ausrichten und ich freue mich auch, dass Mitterbach am Erlaufsee so gut vertreten ist. Direkt an der niederösterreichisch-steirischen Grenze, mitten in den Alpen. Wir liefern Sommerfrische aus unserem rollenden Radiostudio. Und dabei haben wir die größten Hits aller Zeiten. Flying Through the Air, Oliver Onions. Das ist Radio Niederösterreich. Genießen Sie Ihren Mittwochnachmittag. Flying.

0: Steh auf Mitterbach. Liebe Grüße aus oder von der Radio Niederösterreich Sommertour. Wir sind unterwegs und stehen hier gemütlich im Schatten. Bei mir ist der Thomas Freis, Landwirt aus Leidenschaft mit einer ganz großen Liebe zu den Hühnern. Wie ist denn das dazu gekommen und wie viel hast denn du?
1: Ja, wir haben 1000 Hühner daheim. Wir haben 2016 haben wir angefangen mit den Händeln. Da haben wir mit 50 Stück angefangen, ist immer besser gewachsen. Dazwischen haben wir einen fahrenden Hühnerstall selber gebaut. Das, was nicht so gut war, war lehrreich, sagen wir so. Und dann haben wir einen fixen Hühnerstall gebaut, eben für die 1000 Hühner.
0: Die dürfen bei dir frei um und um laufen, denen geht's gut. Was machst du mit so vielen Eiern, bitte? So viel Eierspeis kann man gar nicht kochen.
1: Ja, das mag sein, dass man nicht so viel Eierspeis machen kann. Aber es gibt Personen oder Menschen, die was die Eier haben wollen. Das heißt, bei uns in der Region gibt es einige Gastronomen oder Supermarktketten oder so. Wir liefern auch Supermarktketten von Maritzell bis St. Pölten aus, weil einfach das Gebiet schon groß ist, aber die Einwohner sind ein bisschen weniger, darum müssen wir ausliefern.
0: Und aus dieser Idee oder aus diesem Grundgedanken ist dann auch irgendwann einmal dieser Hofladen entstanden?
1: Ja, der Hofladen. Wir haben schon am Hof selber einen Hofladen gehabt. Der so dann zu klein geworden, der Hofladen. Herunter im Mitterbach ist ein Gebäude frei geworden, weil ihm nah und frisch dann aufgehört hat. Und dann hat mich der Bürgermeister gefragt, ob ich nicht was machen will. Sag ich, ja, können wir gern was machen, gut, habe ich keins. Sagt er, das ist weniger ein Problem, das machen wir schon. Ja. Haben dann ein bisschen Geld in den Tank genommen und haben den Hofladen Säppelbauer gemacht.
0: Somit jetzt direkt hier am Dorfplatz, also wenn wir einmal umfallen, sind wir drinnen in deinem Hofladen und in dem kochst du auch zweimal die Woche aus.
1: Ja, das ist auch entstanden ein Jahr später, weil unser Gastwirt dann einen zweiten Ruhetag eingepflanzt hat in der Woche und dann sind die Wanderer reingekommen und haben gesagt, gibt es da nichts Warmes zu essen, wir wollen was essen hin und her. Sag ich, ja, nach dem fünften habe ich dann gesagt, jetzt machen wir was, da mal kochen und seitdem kochen wir.
0: Das heißt, ein kleiner Ort mit gern gesehenen Gästen und ihr habt 7 Tage die Woche Mittagessen für eure Gäste und für die Touristen, die vorbeischauen.
1: Genau so ist es. Was auch wichtig ist für die Leute und auch nicht nur für die Touristen, sondern auch für die Einheimischen.
0: Was kochst du noch gut? Machen Sie einen Gusto?
1: Es gibt verschiedene Sachen. Jetzt haben wir erst einmal Bachhändeln gehabt, Schnitzeln machen wir, Rindsrouladen machen wir. Viele verschiedene Sachen.
0: Gut, und wenn auf deinem Hof jetzt ein paar Händeln weniger mal rumlaufen, wissen wir, was sind. Das ist Radio Niederösterreich mit Musik von den Backstreet Boys.

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1: Und Mitterbach, unser heutiger Sommertourort und die Gegend rundherum, definitiv eine Reise wert. Die Bilder von hier liefern wir Ihnen auch heute am Abend wieder ins Fernsehen. Schauen Sie gern rein um 19 Uhr Niederösterreich heute. Silvi Schreiber war für uns schon vor Ort. Und auch morgen, Donnerstag, da satteln wir wieder die Pferde bzw. striegeln unseren Sommertourbus. Es geht ganz in den Norden rauf ins Waldviertel in den Bezirk Weidhofen an der Theier. Wir sind in Kautzen zu finden, nämlich direkt vorm Gemeindeamt. Clemens Krautzer freut sich da schon auf Sie. Also lassen Sie sich's gut gehen, genießen Sie diesen Sommer. Ich wünsche Ihnen noch einen angenehmen Nachmittag mit Radio Niederösterreich und mit Musik aus den 80ern. Lessons in Love, Level 42.

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8: In Österreich dominieren die Dürre und die daraus folgenden Probleme für die Landwirtschaft seit Tagen die Schlagzeilen. Der Klimawandel sorgt dafür, dass solche Schäden künftig deutlich öfter zu erwarten sind. Peter Daser aus unserer Innenpolitikredaktion. Was schlagen denn jetzt die Parteien vor als konkrete Vorsorge gegen Dürreschäden in Zukunft?
9: Im ÖVP-geführten Landwirtschaftsministerium, da verweist man heute vor allem auf Förderprogramme, die es schon gibt und die darauf abzielen, das Wasser länger im Land zu halten, zum Beispiel indem man bei Feldern dafür sorgt, dass das Wasser, wenn es dann mal wieder regnet, nicht so schnell abfließt, sondern langsam im Boden versickert. Oder die Neos, die schlagen vor, den Bauern zu helfen beim Umstellen der Produktion, also dass zum Beispiel andere Früchte oder Sorten angebaut werden, die weniger Wasser brauchen, etwa mehr Winterweizen. Und die Grünen, die plädieren für mehr Tröpfchenbewässerung auf den Feldern, die spart Wasser, vor allem gegenüber den großen Sprühregnern, wo viel Wasser einfach verdunstet, dass man das zumindest dort macht, wo das technisch möglich ist.
8: Danke, Peter Daser. Weil der Pegelstand der Donau so niedrig ist, tragen derzeit bei Adacker im Bezirk Amstetten die Wracks von zwei Kriegsschiffen aus der Donau. Die beiden ehemaligen deutschen Artilleriefähren wurden 1945 von amerikanischen Panzern beschossen und dann durch Sprengungen von der eigenen Mannschaft versenkt. Sie konnten seither trotz mehrfacher Versuche nicht geborgen werden. Griechenland ist seit Wochen schwer von Waldbränden getroffen. Jetzt berichtet ein Feuerwehrsprecher, dass schon mehr als 280 Menschen in Griechenland wegen des Verdachts der Brandstiftung festgenommen worden sind. In 29 Fällen geht es demnach um vorsätzliche Brandstiftung, in den übrigen um Fahrlässigkeit. Ein 59-Jähriger soll binnen 2 Wochen an 5 Bränden beteiligt gewesen sein. Spanien ist im Ausnahmezustand. Grund ist die Sonnenfinsternis heute Abend, die dem Fremdenverkehr ein besonderes Ereignis liefern wird. Schutzbrillen und Hotelzimmer sind ausverkauft, die besten Plätze längst vergeben. Aber mit dem Ansturm der Sonnentouristen wächst auch die Sorge vor Menschenmassen und Verkehrschaos. Josef Manola.
10: In kleinen Ortschaften abseits der Touristenpfade herrscht Vorfreude. Pensionen und Hotels im Landesinneren sind seit langem ausgebucht. Auf Mallorca wird sich die Sonne knapp über dem Horizont verdunkeln. Das hat besonders viele Interessierte angezogen. Restaurantbesitzer José Miguel Plaza, Restaurant, Hotel, Ankerplätze, alles ausgebucht. Der Andrang der Sonnentouristen ist groß. Gleichzeitig wächst die Sorge vor einem Verkehrschaos, denn viele suchen fernab von Lichtquellen einen Platz, um zu sehen, wie sich der Mond gegen 20 Uhr vor die Sonne schieben wird. Das Naturschauspiel, sagt ein Fremdenführer, soll Spanien für einen Abend von der Routine ablenken und auf andere Gedanken bringen. Nach diesem Sommer der Waldbrände und Temperaturrekorde wächst die Sorge vor einem Verkehrschaos, denn viele suchen fernab von Lichtquellen einen Platz, um zu sehen, wie sich der Mond gegen 20 Uhr vor die Sonne schieben wird. Das Naturschauspiel, sagt ein Fremdenführer, soll Spanien für einen Abend von der Routine ablenken und auf andere Gedanken bringen. Nach diesem Sommer der Waldbrände und Temperaturrekorde.

0: Donnerstag können wir dann gleich kopieren und einfügen machen. Wieder gibt es von der Früh weg viel Sonnenschein, viel Blau am Himmel und Temperaturen von bis zu 30 Grad. Gleich 4 Minuten nach 4 der Blick auf die Straßen mit dem schnellsten Verkehrsservice des Landes. A1 Westautobahn Richtung Salzburg zwischen Pöchlern und Ips ist wegen einer LKW-Bergung der rechte Fahrstreifen gesperrt. In Wien dauert es dann länger auf der Tangente Richtung Kagran. Viertelstunde brauchen Sie länger vom Laberg-Tunnel bis zum Knoten Prater. Und auf der Grünbergstraße statt einwärts verlieren Sie 10 Minuten vor der Baustelle bei der Schönbrunner Brücke.
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0: Und gleich mit sommerlichem Sound aus Niederösterreich.
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0: Das passt doch. Edmund und Summersohn sind dabei, genauso wie ABBA, die Monkees und die Pointer Sisters. Die machen jetzt den Anfang mit I'm So Excited. Die größten Hits aller Zeiten sind das für ihren Mittwochnachmittag.

0: Die Monkees, Daydream Believer, die 60er auf Radio Niederösterreich an einem schönen Sommernachmittag und nach einem magischen Morgen.
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2: Radio Niederösterreich um 16:30. Zeit für einen kurzen Blick auf die Straßen A1 Westautobahn Richtung Salzburg zwischen Pöcklern und Ips. Das defekte Fahrzeug ist entfernt. Es sind wieder alle Fahrspuren frei. Vor dem Grenzübergang Trassenhofen brauchen Sie 10 Minuten mehr bei der Ausreise nach Tschechien. Und dann gibt es noch Meldungen aus Wien. Auf der Tangente Richtung Agran plus 15 Minuten vom Labergtunnel bis zum Knoten Prater. Und Stau dann auch auf der Grünbergstraße stadteinwärts 10 Minuten plus vor der Baustelle bei der Schönbrunner Brücke. Und ab der Hardegasse 10 Minuten länger wegen einer Baustelle bei der Zehetnergasse. Damit weiter zu Radio Niederösterreich Kompakt mit Ursula Köhler.
3: Die Regierung ist beim Dürrehilfspaket für die Bauern noch uneins. Heute haben Landwirtschaftsminister Totschnig und Finanzminister Materbauer über die Finanzierungsmöglichkeiten für ein Dürrehilfspaket telefoniert. Weitere Gespräche sind vorgesehen. Die Rebzikade ist erstmals auch in Niederösterreich nachgewiesen worden. Die sogenannte goldgelbe Vergilbung, eine Krankheit, die die Rebstöcke zum Absterben bringt und von der amerikanischen Rebzikade übertragen wird, ist im Bezirk Bruck an der Leiter festgestellt worden. Die Landwirtschaftskammer Niederösterreich ruft Winzerinnen und Winzer, aber auch Privatpersonen zu Kontrollen der eigenen Weinstöcke auf. Und weil er Werkzeugmaschinen und Geräte illegal nach Russland exportiert hat, ist heute ein 28-jähriger Belarusse in Wien zu 21 Monaten teilbedingter Haft verurteilt worden. Der Mann hatte als Geschäftsführer eines Wiener Unternehmens die Ware über Drittstaaten nach Russland geliefert und so die Sanktionen gegen Russland umgangen.
2: Das Radio Niederösterreich Wetter mit strahlend blauem Himmel und Sonnenschein geht es weiter durch den Nachmittag. Der Wind, der streckenweise lebhaft. Die Temperaturen, die steigen noch auf bis zu 29 Grad. Diesen Wert haben wir schon in Wieselburg erreicht. 28 Grad bei Ihnen in Wiener Neustadt derzeit. 27 Grad sind es in Laa an der Theia. Auch morgen am Donnerstag gibt es wieder ganz viel Sonne. Von der Früh weg zieht kaum ein Wolkerl durch. Meist ist der Himmel strahlend blau. Es wird eine Spur wärmer bei bis zu 30 Grad.
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0: Ganz romantisch geht's mit Ronan Keating und If Tomorrow Never Comes durch den Mittwochnachmittag.
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0: Geburtshäuser, Wohnhäuser oder auch Orte, an denen berühmte Musikerinnen und Musiker in Niederösterreich an ihren Werken gearbeitet haben, die gibt es bei uns in Niederösterreich viele. Und genau an diesen Orten finden auch wieder die Serenadenkonzerte des Landes statt, unter dem Motto Musik am Ursprung. Ruprechtshofen, der Geburtsort von Benedikt Randhardinger, das Schubertschloss Atzenbruck, die Sommerresidenzen von Arnold Schönberg in Mödling oder Ludwig van Beethoven in Baden. Michael Linsbauer, künstlerischer Leiter. Was ist denn das Tolle dran, Musik an genau diesen besonderen Orten zu erleben?
2: In jedem Fall sind es immer Orte, die eine gewisse authentische Atmosphäre haben. Natürlich werden manche Konzertsäle im Laufe der Jahrzehnte auch modernisiert. Aber es gibt auch Räumlichkeiten wie in Oberdürnbach in der Kirche, neben dem Sterbehaus von Gottfried von Einem, wo man wirklich das Gefühl hat, da ist der Komponist gerade durchgegangen. Und im Haus daneben, in dem Gottfried von Einem und Lotte Ingrisch gelebt haben, ist wirklich diese Wohnstube oder eigentlich das Arbeitszimmer wirklich unverändert. Da ist der Schreibtisch, da liegen die Stifte. Das ist eine eigene Atmosphäre und so eine authentische Stimmung gibt einem Konzert natürlich dann schon auch einen gewissen Mehrwert.
0: Jetzt gibt es ja jedes Jahr eine Mischung aus jungen Talenten und Künstlerinnen und Künstlern mit großen Namen, die auftreten, wie Sopranistin Camilla Nylund oder Bariton Raphael Fingerlos, aber auch Künstler aus Niederösterreich oder die, die in Niederösterreich ihre Wurzeln haben, sind dabei.
2: Daniel Gutmann, der Bariton, der jetzt in München große Karriere macht am Gärtnerplatztheater. Anneli Bebo, estnische Mezzosopranistin, die seit vielen Jahren in Klosterneuburg lebt. Und natürlich Clemens Unterreiner, der Intendant der Oper Burg Gas. Er wird in Ruprechtshofen auftreten. Also wirklich eine Mischung aus etablierten Instrumentalisten und Sängern, Schauspielern. Bei uns ist dieses Jahr zum Beispiel Gerti Drassel dabei, Kammerschauspieler Josef Florenz wird lesen, aber eben auch jungen Nachwuchs. Besonders freue ich mich auf den Salzburger Bariton Benjamin Sattlecker, der vor einigen Jahren Preisträger war beim internationalen Heidengesangswettbewerb. Er wird die Schönberg-Serenade in Mödling gestalten.
0: Die Serenadenkonzerte des Landes starten am 30. August in St. Peter in der Au, Karl Zellers Geburtsort. Ja, und bevor wir jetzt bei der Musik weitermachen, eine ganz wichtige Meldung, Achtung, im Burgenland und Niederösterreich. Auf der S4 der Mattersburger Schnellstraße kommt zwischen Neudörfel und Lanzenkirchen ein Geisterfahrer entgegen. Vorsicht in beiden Richtungen und bitte nicht überholen. Wir geben Entwarnung, sobald der Geisterfahrer die Schnellstraße verlassen hat. Ich wiederhole, Achtung, im Burgenland und Niederösterreich. Auf der S4 der Mattersburger Schnellstraße kommt zwischen Neudörfel und Lanzenkirchen ein Geisterfahrer entgegen. Vorsichtig in beiden Richtungen und nicht überholen. Wir geben Entwarnung, sobald der Geisterfahrer die Schnellstraße verlassen hat.

Radio Niederösterreich am Mittwochnachmittag mit einer wichtigen Meldung, der Geisterfahrermeldung, die Wiederholung. Achtung, Burgenland und Niederösterreich, auf der S4 der Mattersburger Schnellstraße kommt zwischen Neudörfel und Lanzenkirchen ein Geisterfahrer entgegen. Vorsichtig bitte in beiden Richtungen und nicht überholen. Wir geben Entwarnung, sobald der Geisterfahrer die Schnellstraße verlassen hat. Nochmal die Wiederholung. Achtung, auf der S4 der Mattersburger Schnellstraße kommt Ihnen zwischen Neudörfel und Lanzenkirchen ein Geisterfahrer entgegen. Vorsichtig fahren bitte in beiden Richtungen und nicht überholen. Wir geben Entwarnung, sobald der Geisterfahrer die Schnellstraße verlassen hat.

0: Mittwoch, kurz vor vier, Umberto Tozzi und Genti Di Mare. Und jetzt gute Nachrichten. Das ist eine Geisterfahrer-Entwarnung für das Burgenland und für Niederösterreich. S4 Mattersburger Schnellstraße zwischen Neudörfl und Lanzenkirchen. Der Geisterfahrer hat die Schnellstraße wieder verlassen.
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0: Um Rockgeschichte geht's morgen beim Open-Air-Kino am Rathausplatz in St. Pölten, David Pearson.
2: Auf der Leinwand läuft der Film Deliver Me From Nowhere, in dem es um die Geschichte von Bruce Springsteen geht. Film ab um 20.15 Uhr. Sommerkino noch bis 23. August in Eggenburg auf der Kanzlerwiese. Da läuft zum Beispiel morgen Avatar 3 und am Freitag Zoomania 2. Film ab immer um 21 Uhr. Um 19.30 Uhr macht die Gastro auf. Im heurigen Lokal Dorfbründel in Niederschrems im Bezirk Gmünd gibt es am Freitag eine Sommerparty mit der Band The Four Players. Ab 19 Uhr werden Austropop, Klassiker, Italo-Hits und andere Gassenhauer aus den 60er oder 70er Jahren gespielt. Feuerwehr Kirtag diese Woche im Protes im Bezirk Gänserndorf. Am Samstag geht es um 16 Uhr mit einem Kinderprogramm los. Am Abend dann Live-Musik mit der Band Kraut und Ruhm. Am Sonntag klassisch Festmesse und Frühshoppen mit dem Musikverein. Weitere Veranstaltungshinweise finden Sie auf noe.orf.at unter den Tipps.

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2: Ganz schön.
3: Schönen Mittwochnachmittag im Journalstudio ist für Sie jetzt Ursula Köhler.
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5: Erstmals ist die von der Rebzikade übertragene, gefürchtete Rebkrankheit Goldene Vergilbung auch in Niederösterreich aufgetreten. Massenschlägerei in Wien, beteiligt waren aber ausschließlich Kinder und deren Mütter. Und das Wetter bleibt unverändert, sonnig und warm morgen. Eine für den Weinbau gefährliche Rebenkrankheit ist erstmals in Niederösterreich im Bezirk Bruck an der Leitha festgestellt worden. Die goldgelbe Vergilbung. Diese Krankheit kann Rebstöcke zum Absterben bringen und sie wird durch die amerikanische Rebzikade übertragen. Jetzt haben Laborproben gestern Abend erstmals bestätigt, dass diese gefürchtete Krankheit auch bei uns angekommen ist, Jürgen Winterleitner.
6: Die goldgelbe Vergilbung kann nicht direkt bekämpft werden. Befallene Rebstöcke müssen deshalb rasch erkannt und entfernt, also gerodet werden. Nach Angaben der Landwirtschaftskammer Niederösterreich können infizierte Reben währenddessen zur Ausbreitung der Krankheit beitragen. Übertragen wird der Erreger durch das Insekt amerikanische Rebzikade. Die Landwirtschaftskammer ruft deshalb zur Kontrolle auf. Weinbaubetriebe, aber auch Menschen mit einzelnen Rebstöcken im Privatgarten sollen aufmerksam beobachten. Auffällig sind gelbliche Blätter bei Weißweinsorten bzw. dunkelrote Blätter bei Rotweinsorten. Diese können sich später auch nach unten einrollen. Verdachtsfälle sind in ganz Niederösterreich meldepflichtig.
5: Der Gesamtschaden in der Landwirtschaft durch die Rekordtrockenheit beläuft sich laut Hagelversicherung auf 1 Milliarde Euro. Die Regierung ist beim Dürrehilfspaket für die Bäuerinnen und Bauern aber noch uneins. Der Vizepräsident der Landwirtschaftskammer Niederösterreich pocht schon jetzt auf rasche Hilfe. Petra Ottic informiert.
7: Die Dürreschäden in der niederösterreichischen Landwirtschaft belaufen sich auf 400 Millionen Euro. Wegen der extremen Trockenheit wird aber der Ruf nach Unterstützung laut. Die Rede ist da von dem jetzt heftig diskutierten Dürrehilfspaket für die Bauern. Lorenz Meyer, Vizepräsident der Landwirtschaftskammer Niederösterreich.
8: Wir brauchen als Bäuerinnen und Bauern jetzt schnelle Hilfspakete, auf der einen Seite mit zinsbezuschussten Dürrenkrediten, dass hier Liquidität auf den Betrieben ist, auf der einen Seite um Futterzukauf für die Tiere abhandeln zu können, auf der anderen Seite auch um für das nächste Jahr Saatgut und Dünger einkaufen zu können.
7: Denn Trockenheit, Hitze und steigende Produktionskosten seien für die Bäuerinnen und Bauern immer belastender.
5: Wir schauen ins Ausland. Der russische Präsident Wladimir Putin droht Europa mit Vergeltung, falls europäische Länder russische Handelsschiffe beschlagnahmen und deren Fracht verkaufen. Hintergrund sind die neuen EU-Sanktionen, wonach EU-Länder die Ladungen von Schiffen der sogenannten russischen Schattenflotte verkaufen dürfen. Berichtet aus Moskau Carola Schneider.
9: Präsident Putin ist auf einem Raketenkreuzer und beobachtet Militärmanöver im fernen Osten des Landes, als er Europa droht. Einige EU-Mitgliedstaaten würden erwägen, russische Handelsschiffe zu beschlagnahmen und deren Fracht zu verkaufen. Das sei Piraterie und Raub. Sollte es tatsächlich so weit kommen, werde Moskau auf gleiche Weise antworten, und zwar überall auf der Welt, auch im Pazifik. Putin bezieht sich auf EU-Sanktionen, die es Mitgliedstaaten erlauben, die Fracht von Schiffen der russischen Schattenflotte zu beschlagnahmen und zu verkaufen, etwa Öl oder Getreide. Als Schattenflotte werden Tanker bezeichnet, mit denen Moskau versucht, internationale Exportsanktionen zu umgehen.
5: Eine Massenschlägerei gab es gestern Abend auf dem Ippenplatz in Wien.
9: Staaten erlauben, die Fracht von Schiffen der russischen Schattenflotte zu beschlagnahmen und zu verkaufen, etwa Öl oder Getreide. Als Schattenflotte werden Tanker bezeichnet, mit denen Moskau versucht, internationale Exportsanktionen zu umgehen.
5: Eine Massenschlägerei gab es gestern Abend auf dem Ippenplatz in Wien, aber eine ungewöhnliche

0: Und es beginnt ein lautstarker verbaler Streit. Als sich die Mutter des groben Kindes dann einen Besen schnappt und auf die andere einschlägt, eskaliert die Situation. 9 Mütter und Kinder sind in den Raufhandel verwickelt. Dabei wirft auch jemand ein Kinderfahrrad in die Menge, was eine Frau auf den Kopf trifft. Wer das war, ist noch unklar. Am Ende sind 7 Frauen und Kinder verletzt. Zeugen rufen die Polizei. Die syrische und die somalische Mutter sowie der grob spielende Bub werden als Beschuldigte geführt.
1: Wir kommen zum Sport. Dort geht's derzeit Schlag auf Schlag, aber in sportlicher Sicht im Fußball-Europacup. Nachdem Sturm Graz gestern das Champions League Playoff verpasst hat, steht heute die Conference League Qualifikation mit Rapid auf dem Programm. Gegen Paide aus Estland darf nach dem Hinspiel nichts mehr anbrennen. Christoph Gregoritis.
2: Ja, das 4:1 auswärts sollte den Aufstieg in die letzte Quali-Runde zur Formsache machen. Rapid-Trainer Johannes Hoftorup sieht die Ausgangslage optimal, um weiter an der Konstanz zu arbeiten. Der bisher perfekte Saisonstart mit 6 Siegen müsse fortgesetzt werden, denn Positives könne im Bruchteil einer Sekunde zu Ende gehen.
3: I think there's a lot of positives at the moment, but it's about continuing, because positivity can stop in a split second.
2: Anpfiff ist um 18 Uhr, auch live in ORF 1. ÖFB-Teamspieler Stefan Posch kehrt fix in die deutsche Bundesliga zurück. Der Steirer wechselt vom italienischen Club Como zu Mainz, wohin er im Frühjahr bereits verliehen war. Und im Beachvolleyball starten Dorina und Ronja Klinger vom Beachvolleyballclub Baden mit einem Sieg und einer Niederlage in die Europameisterschaft in Polen. Nach einem 0:2 gegen Deutschland gelingt ein 2:0 gegen Ungarn.
1: Mit viel Sonnenschein geht's heute Nachmittag weiter. Flo Pehofer hat jetzt das Radio Niederösterreich-Wetter für Sie.
4: Ja, ganz klar dominiert da die Sonne heute. Der Himmel, der strahlt, blau ist auch super zum Sonnenfinsternis dann schauen. Und später sieht man die Perseiden auch super. Bleibt nämlich auch in der Nacht sternenklar. Bei 29 Grad liegt heute Höchstwert, 28 Grad derzeit in St. Pölten und Krems, 27 bei Ihnen daheim in Neunkirchen, 25 Grad in Lunz am See. Viel Sonnenschein gibt's dann auch morgen am Donnerstag. Wie heute dominiert auch da der blaue Himmel. Bei teils lebhaftem Wind bekommen wir zwischen 25 und 30 Grad. Schnell ein Blick auf die Straßen zum schnellsten Verkehrsservice des Landes. Da schaut es in Niederösterreich ganz gut aus, nur vom Grenzübergang. Drassenhofen brauchen es 10 Minuten länger bei der Ausreise nach Tschechien. Dann gibt es noch Verzögerungen in Wien auf der Tangente Richtung Kagran. 15 Minuten vom Lahrbergtunnel bis zum Knoten Prater. Stau dann auch auf der Grünbergstraße stadteinwärts 10 Minuten vor der Baustelle bei der Schönbrunner Brücke und in der Hartiggasse plus 10 Minuten wegen einer Baustelle in der Zehetner Gasse.
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6: Jetzt wird mir ein bisschen heiß schon, jetzt springe ich rein ins Wasser.
4: Ja, dann machen wir das doch auch gleich, also musikalisch natürlich. Rein ins kühle Nass mit den Dire Straits und Twistin' by the Pool. Den Vortritt, den lassen wir aber noch den Olsen Brothers mit dem ESC-Siegersong aus 2000. Fly on the Wings of Love. Schönen Mittwochnachmittag mit den größten Hits aller Zeiten.

0: So klingt der Sommer auf Radio Niederösterreich. Die Dire Straits und Twisting by the Pool. Mittwochnachmittag haben wir, ein ganz besonderer Mittwoch. Heute Abend gibt es nämlich noch ein Naturspektakel zu erleben. Eine sogenannte partielle Sonnenfinsternis. Dabei werden über 80% der Sonne vom Mond verdeckt. Das kennen wir ja schon so ähnlich. Ja? Drehen wir mal das Rad der Zeit um 27 Jahre zurück. Damals, 1999, hat es über Österreich eine totale Sonnenfinsternis gegeben. Ein Erlebnis, das viele ihr ganzes Leben lang nicht vergessen werden.
1: Kann ich mich schon erinnern. Da bin ich in der Firma gesessen, ja. Und da ist auf einmal total dunkel geworden. Ja.
2: Die Vögel haben aufgehört zu zwitschern. Es ist ein Wind aufgekommen. Fast ein bisschen unheimlich.
3: Imposant.
2: Absolute Stille. Auch die Menschen waren ganz still. Man hat keinen Ton gehört. Es war so eine ganz eigenartige Stimmung.
0: Ich kann mich erinnern, ich habe ein Tennismatch gehabt. Das haben wir dann unterbrechen müssen, weil keiner mehr was gesehen hat. Da sind wir dann am Bankerl gesessen, bis es wieder hell war. Großartig. Ja, Momente, die man nicht so schnell vergisst. Wie es heute wird, auf was Sie da achten sollten, das hören Sie gleich noch hier bei mir im Radioclub.

0: Schönen Nachmittag auf Radio Niederösterreich am Mittwoch. Es ist 5:30, Zeit für einen kleinen Blick auf die Straßen mit dem schnellsten Verkehrsservice des Landes. Wir schauen nach Wien, da staut es auf der Grünbergstraße, stadteinwärts 10 Minuten vor der Baustelle bei der Schönbrunner Brücke und auch in der Hartiggasse vor Hütteldorf. Auf der Tangente Richtung Agran plus 25 Minuten vom Lahrbergtunnel bis zum Knoten Prater und 10 Minuten länger dauert es auf der A4 stadteinwärts ab Schwächert in Niederösterreich. Schaut gut aus, können wir noch eine Baustelle melden, eine wichtige, die B36, die Zwettlerstraße, ist in Armschlag wegen Brückenarbeiten gesperrt. Es gibt eine beschilderte Umleitung circa bis Ende August. Damit weiter zu Radio Niederösterreich Kompakt mit Ursula Köhler.
1: Die israelische Botschaft in Wien bittet um Mithilfe bei der Suche nach zwei israelischen Staatsbürgerinnen, die seit vergangenem Freitag in Wien vermisst werden. Mali Yahalomi und ihre Tochter Lil wurden zuletzt am 7. August in Wien-Margareten gesehen. Seither fehlt von ihnen jede Spur. Ungarn will mit baulichen Maßnahmen in der Donau den Wasserstand anheben, um die Kühlung des Atomkraftwerks Paksch zu sichern. Das hat heute Ministerpräsident Magyar angekündigt. Das Kraftwerk Paksch ist mangels Kühlwasser deshalb derzeit nur zu rund 25% ausgelastet. Von 8 Turbinen sind nur 2 in Betrieb. Und zu lebenslanger Haft ist heute ein 59-Jähriger verurteilt worden, der vergangenen September eine sogenannte Home Invasion, also einen brutalen Raubüberfall, verübt haben soll und auf der Flucht Schüsse auf 2 Polizisten abgegeben haben soll. Er wurde deshalb wegen Mordversuchs verurteilt.
0: Das Radio Niederösterreich Wetter, der heutige Tag, der geht sehr, sehr sonnig zu Ende. Auch der Abend und die Nacht verlaufen klar. Da wird es auch relativ frisch. Da liegen die Temperaturen zwischen 8 und 17 Grad. Da schon her. Ja, derzeit ist es noch vergleichsweise sehr warm. 29 Grad in Amstetten, 28 Grad sind es in Horn oder Rett, 27 Grad in Bruck an der Leitha. Ja, morgen Donnerstag gibt es dann wieder viel Sonnenschein, fast keine Wolke am Himmel und Temperaturen von maximal 30 Grad.
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0: Und mit den größten Hits aller Zeiten, da legen wir gleich weg, machen wir gleich weiter mit den Traveling Wilburys und Handle with Care. Schönen Abend am Mittwoch.

0: Das Tears Go By, Marian Faithfull, am Mittwochnachmittag. Radio Niederösterreich ist da an einem ganz besonderen Tag, denn heute Abend, da wird für kurze Zeit etwas früher finster. Großes Naturschauspiel am Himmel, eine partielle Sonnenfinsternis. Sonnenuntergang ist ja um 20.15 Uhr, aber schon 19.22 Uhr geht es bei uns in Österreich los. Kometenjäger Michael Jäger vom Astronomischen Zentrum Martinsberg. Wird es genauso spektakulär wie 1999?
1: Bis zu 87% der Sonnenscheibe werden vom Mond bedeckt. Das ist nicht ganz so toll wie 1999, aber trotzdem spektakulär. Denn die Sonne hängt dann sichelförmig über dem Horizont. Also ein tolles Fotomotiv, das es nur alle paar Jahrzehnte zu sehen gibt.
0: Ja, wer heute viel sehen will, der muss ein bisschen höher hinaus.
1: Um das Ereignis im vollen Umfang zu erleben, braucht man einen freien Blick zum westlichen Horizont. Also besonders gute Chancen hat man auf Anhöhen oder Aussichtspunkten, wo die untergehende Sonne nicht durch Berge, Wälder oder Gebäude verdeckt wird.
0: Ja, den Höhepunkt, den gibt es dann kurz nach 8.
1: Kurz nach 20 Uhr geht das Spektakel so richtig los. Die Sonne nimmt immer mehr eine Sichelform an und um 20.14 Uhr haben wir die maximale Bedeckung von 87% erreicht. Spätestens aber hier ist auch von den Berggipfeln aus mit der Beobachtung Schluss.
0: Ja, was aber wichtig ist, kann man nicht oft genug sagen, wenn man in den Himmel schaut, dann bitte mit so einer klassischen Sonnenfinsternisbrille oder Folie. Alles andere schädigt die Augen.
1: Also normale Sonnenbrillen, Schweißergläser oder Haushaltsalufolien sind hier unbrauchbar. Sie lassen das schädliche Infrarotlicht der Sonne durch.
0: Und am Ende hat Michael Jäger noch zwei Tipps. Erstens, lassen Sie sich die Sonnenfinsternis nicht entgehen. Die nächste kommt zu bald.
1: Bis zur nächsten ähnlichen großen Sonnenschau in Österreich müssen wir bis 2070 warten. Und wenn Sie schon in einer Liege den Sonnenuntergang genießen, können Sie gleich sitzen bleiben. Denn genau in der folgenden Nacht erreicht die alljährliche Sternschnuppenshow der Perseiden ihren Höhepunkt. Am besten zu sehen nach Mitternacht. Ja, das war's soweit von mir. Ciao.
0: Ja, ciao. Also für alle Nachteulen eine ganz besondere Nacht. Sonnenfinsternis und Perseiden auf einmal. Ja, Sternschnuppen Maximum. Da werden viele morgen früh in der Arbeit ein bisschen verschlafen wahrscheinlich.

bei der Nummer wünscht man sich gleich für Weihnachten eine Flamenco-Gitarre. Bryan Adams und Have You Ever Really Loved a Woman? Radio Niederösterreich ist da. 5:45, kurzer Blick auf die Straßen. In Wien dauert es länger. Auf der Grünbergstraße stadteinwärts 10 Minuten vor der Baustelle bei der Schönbrunner Brücke, in der Hardigasse vor Hütteldorf. Und länger dauert es auch noch auf der Tangente Richtung Kagran. 25 Minuten vom Lahrbergtunnel bis zum Knoten Prater. Und 10 Minuten länger dauert es dann auch auf der A4 stadteinwärts ab Schwechat. Gute Fahrt!

Musik aus Österreich von der Meierin Cour des Soeurs und damit geht's gleich weiter mit einem schönen Song zum Sonne genießen. Ein bisschen UB40 kann nie schaden. Kingston Town, danach noch Neil Diamond. Schönen Nachmittag.

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2: Schönen Mittwochabend im Journalstudio ist für Sie jetzt Ursula Köhler.
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4: Am Gericht soll es jetzt Polizeischutz geben für die Richterinnen und Richter. Lebenslänglich setzt es für einen 59-Jährigen nach einer Home Invasion und Schüssen auf Polizisten in Amstetten. Und das Wetter ist und bleibt warm und sonnig. Die steigende Jugendkriminalität hat in den vergangenen Monaten immer wieder für hochproblematische Situationen am Straflandesgericht in Wien gesorgt. Jugendliche kommen teils als Zuhörer ins Gericht und pöbeln dann am Gang oder auch im Gerichtssaal Vorsitzende, Richter oder Staatsanwältinnen an. Landesgerichtssprecherin Christina Salzborn sagt:
5: Das hat zugenommen, dass es da zu Einschüchterungsversuchen kommt, Beschimpfungen von Vorsitzenden, Staatsanwälten, Verteidigern, ProzessbegleiterInnen oder eben auch Drohungen gegen Zeugen.
4: Mittlerweile setzt die Justiz verstärkt auf Unterstützung durch die Polizei. Wie kann man sich das genau vorstellen, Bernd Kurschow?
6: Naja, es gibt an sich zwar die Justizwache, aber die ist für die Bewachung von Häftlingen zuständig. Die Justiz braucht daher die Polizei, um Störenfriede unter den Zuhörern aus den Gerichtssälen bringen zu lassen oder um am Gang im Gericht abhängende Jugendliche aus dem Gebäude zu geleiten. Und deshalb patrouillieren am Landesgericht in Wien auch immer öfter Polizeistreifen durch die Gänge. Die jungen Freundinnen und Freunde von Angeklagten, die lassen halt anscheinend oft jeglichen Respekt vermissen und pöbeln Justizpersonal an. Letztlich drohen ihnen dann Ordnungsstrafen und Hausverbote. Aber auch diese Maßnahmen der Justiz sind erst möglich, wenn die Polizei die Identität der Jugendlichen festgestellt hat.
4: Danke, Bernd Kurschow. Im Prozess nach einem brutalen Raubüberfall, einer sogenannten Home Invasion und Schüssen auf Polizisten in Amstetten ist ein 59-Jähriger heute nicht rechtskräftig zu lebenslanger Haft verurteilt worden. Drei Männer sollen im September vergangenen Jahres eine 74-Jährige in deren Haus überfallen haben. Und der 59-Jährige soll auf der Flucht auf zwei Polizisten geschossen haben. Er wurde wegen Mordversuchs verurteilt, Gerhard Eisinger.
7: Alle drei Angeklagten wurden wegen versuchten Raubes verurteilt. Der 59-jährige Kosovare, der bereits wegen eines vollendeten Mordes vorbestraft ist, wurde wegen der Schüsse auf die Polizisten auch wegen zweifachen Mordversuchs schuldig gesprochen. Die beiden anderen Beschuldigten, ein 50-jähriger weiterer Kosovare und ein 56-jähriger Albaner, wurden zu je 4 Jahren Freiheitsstrafe verurteilt. Die Entscheidungen der Geschworenen sind dabei jeweils einstimmig gefallen. Der Anwalt des 59-Jährigen hat gegen die lebenslange Haftstrafe Berufung angemeldet. Der Staatsanwalt, die anderen beiden Verteidiger und die privat beteiligten Vertreter haben hingegen auf weitere Rechtsmittel verzichtet. Die Urteile gegen den 50- und den 56-Jährigen sind damit bereits rechtskräftig.
4: In den USA sorgt derzeit ein Täuschungsmanöver des Präsidenten für heftige Debatten. Auf Weisung seiner Personenschützer hat Donald Trump nämlich die Air Force One-Maschine verlassen und ist mit einem anderen Flugzeug von einem Treffen nach Hause geflogen. An Bord der Präsidentenmaschine blieben Mitarbeiter und Journalisten zurück. Als Lockvögel wird jetzt kritisiert. Offenbar habe es eine konkrete vom Iran ausgehende Bedrohung gegen den Präsidenten gegeben. Wasser ist wertvoll in manchen Wiener Lokalen, aber wird es gleich zur Kostspieligkeit. Bis zu 3,60 Euro werden für ein großes Glas Wasser verlangt. Das zeigt eine Stichprobe der Arbeiterkammer. Leitungswasser wohlgemerkt. Die Arbeiterkammer fordert gratis Leitungswasser für jene Gäste, die auch Speisen oder andere Getränke konsumieren. Anja Bachleitner berichtet.
8: Nur 3 von 30 geprüften Lokalen servieren Leitungswasser gratis. Die restlichen kassieren und dürfen das auch so solange der Preis für Leitungswasser in der Speisekarte aufgeführt ist. In 23 der 30 getesteten Gaststätten zahlt man zwischen 80 Cent und 3,60 Euro für ein großes Glas Wasser. Vier Lokale servieren zwar gratis Wasser, verlangen aber, wie auch die meisten anderen Betriebe aus der Stichprobe, einen Aufpreis für Getränke, die mit Leitungswasser aufgespritzt werden. Die Wiener Arbeiterkammer hält das für unverhältnismäßig. Bei Kosten von 2,27 Euro für 1000 Liter Wasser sollte man zumindest einen angemessenen Preis verlangen, heißt es. Für Gäste, die auch Speisen oder andere Getränke bestellen, fordert die Arbeiterkammer, das Leitungswasser gratis dazu zu geben. Die Wiener Arbeiterkammer hält das für unverhältnismäßig. Bei Kosten von 2,27 Euro für 1000 Liter Wasser sollte man zumindest einen angemessenen Preis verlangen, heißt es. Für Gäste, die auch Speisen oder andere Getränke bestellen, fordert die Arbeiterkammer, das Leitungswasser gratis dazu zu geben.

0: 50 war sie zu sehen, Asta war 25 Jahre alt.
1: Als der Mond allmählich über die Sonne kam, zwitscherten die Vögel sehr laut. Dann wurde es kälter. Ich nahm ein Baby aus dem Kinderwagen und rannte zu meiner Mutter, die nebenan wohnte. Und sie sagte, bleib ruhig, das wird vorübergehen.
0: In Island oder auch in Spanien wird heute Abend eine totale Sonnenfinsternis zu sehen sein. In Österreich wird der Mond die Sonne zu fast 90% verdecken. Und das ab 19.22 Uhr.
2: Und die partielle Sonnenfinsternis sollte in Niederösterreich heute eigentlich überall gut zu sehen sein, Flo Pehofer.
3: Ja, Wolken stören den dank Spezialbrille sicheren Blick auf die Sonne nicht. Es ist weiterhin strahlend blau am Himmel. Es erwartet uns dann auch eine klare Nacht mit Temperaturen zwischen 8 und 17 Grad. Vorerst aber noch Weidhofen an der Ips 28 Grad. 27 Grad messt man in Bad Vöslau. 26 sind es bei Ihnen zu Hause in Poisdorf. Auch am Donnerstag gibt es dann wie heute wieder viel, viel Sonnenschein. Von der Früh weg zieht kaum ein Wolkerl durch. Meist ist der Himmel strahlend blau. Es wird eine Spur wärmer bei bis zu 30 Grad. Wir schauen kurz auf die Straßen mit dem schnellsten Verkehrsservice des Landes. In Wien dauert es länger auf der Tangente Richtung Kagran. 25 Minuten von der Hansenkurve bis zum Knoten Prater. Stau dann auch auf der Grünbergstraße stadteinwärts. 25 Minuten vor der Baustelle bei der Schönbrunner Brücke und in der Hardigasse und der St. Veit-Gasse jeweils wegen Bauarbeiten bei der Zehetner Gasse. Zeitverlust in Niederösterreich. Kommen Sie gut voran.
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3: Es ist Mittwoch, die Mitte der Woche bei der Supermusik. Da sind wir in dieser Stunde aber wieder am Anfang. Die größten Hits aller Zeiten. Gleich noch mit Peter Gabriel oder Billy Joel. Den Start, den macht jetzt einmal 80er-Legende. Immer sehr ausgeflippt und bunt unterwegs. Cyndi Lauper, jetzt hier auf Radio Niederösterreich mit Girls Just Wanna Have Fun. Schönen Abend.

Peter Gabriel und Salisbury Hill, das ist Radio Niederösterreich am Mittwochabend und damit weiter zu einem Kulthit der 80er, der beweist, man braucht nicht immer E-Gitarre, ein Klavier oder ein Saxophon für ein legendäres Solo in einem Song. Es reicht auch ein Lederbeutel und ein paar Röhrln. Es ist wohl das berühmteste Dudelsack-Solo der Musikgeschichte, jenes in John Farnhams Your The Voice, gehört fix dazu, zu den größten Hits aller Zeiten. Schönen Mittwoch.

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5: Es ist genau 6:30, Radio Niederösterreich hier mit dem schnellsten Verkehrsservice des Landes. In Niederösterreich schaut es gut aus, in Wien gibt es noch Verzögerungen. Zuerst die Meldung A22 Donauuferautobahn Richtung Stockerau, der Tunnel Kaisermühlen, der ist jetzt wieder frei. Es ist kein Fußgänger mehr im Tunnel unterwegs. Auf der Tangente Richtung Kagran brauchen Sie dann noch 15 Minuten länger vom Lahnbergtunnel bis zum Knoten Prater und Stau dann auch auf der Grünbergstraße statt einwärts vor der Baustelle bei der Schönbrunner Straße. Damit weiter zu Radio Niederösterreich Kompakt mit Ursula Köhler.
6: Die Regierung ist beim Dürrehilfspaket für Bauern noch uneins. Es geht vor allem um die Frage, ob die Kosten für das Hilfspaket ausschließlich aus dem Landwirtschaftsministerium kommen sollen oder nicht. ÖVP-Landwirtschaftsminister Totschnig und SPÖ-Finanzminister Martha Bauer sind diesbezüglich in Gesprächen. Eine Einigung gibt es aber noch nicht. Die bereits mehrfach insolvente niederösterreichische Autozubehörkette Forstinger will heuer wieder operativ schwarze Zahlen schreiben, heißt es in einer Aussendung. Der Sanierungskurs trage nachhaltig Früchte, meldet das Unternehmen, ohne genaue Zahlen zu nennen. Und der Ätna auf Sizilien sorgt weiter für Chaos auf den dortigen Flughäfen. Der Flughafen von Catania auf Sizilien ist praktisch seit 5 Tagen nur eingeschränkt nutzbar und bleibt wegen der Sperre des Luftraums zumindest bis morgen Nachmittag geschlossen. Tausende Reisende sitzen fest oder müssen auf die Flughäfen Palermo und Comiso ausweichen.
5: Das Radio Niederösterreich Wetter, der heutige Tag, der geht sonnig zu Ende. Auch Abend und Nacht verlaufen klar. Derzeit messen wir 28 Grad in Langenlois, 27 in Laxenburg, 26 sind es derzeit in Mistelbach. In der Nacht wird es dann frischer als zuletzt, da sinken die Temperaturen auf 17 bis 8 Grad. Morgen am Donnerstag gibt es dann wieder viel Sonnenschein, fast keine Wolke am Himmel und Temperaturen von maximal 30 Grad.
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0: Wir rocken den Sommer gemeinsam mit Nick P. hier auf Radio Niederösterreich am Mittwochabend. Ja, was tut sich im Sport? Da erwartet Rapid heute nichts anderes als ein Pflichtsieg im Rückspiel der Conference League Quali daheim gegen Paide aus Estland, nachdem er auswärts ja klar 4:1 gewonnen hat. Radio Niederösterreich Sportreporter Christoph Gregoritis, die erste Hälfte beim Rückspiel in Hütteldorf geht in Kürze zu Ende. Werden die Erwartungen auch erfüllt?
1: Ja, Flo, es sind gerade 38 Minuten gespielt und fürs Gewinnen fehlt noch ein Tor, denn noch steht es 0:0 und Paide hält bisher auch ziemlich sauber und selbstbewusst dagegen, aber Rapid ist schon die aktivere Mannschaft und tut mehr für die Partie mit einem Abseitstreffer, der gerade gefallen und zurückgenommen wurde und einer Startelf, die ordentlich durchgewürfelt worden ist im Vergleich zu den letzten Spielen. Mit einem 3-Tore-Vorsprung kann man das aber auch schon mal so machen. Rapid so oder so klar auf Kurs Richtung Aufstieg. Da lohnt sich auch schon jetzt ein Blick, wie es weitergehen kann. Letzter Gegner der Hütteldorfer auf dem Weg in die Ligaphase wird wohl Heart of Midlothian. Die Schotten, die stehen in der Europa League Quali gegen Benfica Lissabon vor dem Aus.
0: Ja, daneben beziehungsweise vielmehr danach gibt es heute in Salzburg auch europäischen Top-Fußball zu sehen, nämlich im UEFA Supercup-Finale, Christoph.
1: Genau, dabei fordert Europa-League-Sieger Aston Villa, Champions-League-Sieger und Titelverteidiger Paris Saint-Germain das Ganze ab 21 Uhr. ÖFB-Teamspieler Stefan Posch, der kehrt heute fix in die deutsche Bundesliga zurück. Der Steirer wechselt vom italienischen Club Como zu Mainz, wohin er im Frühjahr bereits verliehen war. Als Ablösesumme werden da 4 Millionen Euro genannt. In der heimischen zweiten Liga verstärkt sich die Admira mit dem jungen Niederländer Lars de Witt. Der 21-jährige Verteidiger kommt vom FC Volendam und soll die Defensive der Südstädter stabilisieren.
0: Ja, abgesehen vom Fußball laufen derzeit auch jede Menge Europameisterschaften seit heute auch im Beachvolleyball in Polen.
1: Ja, und Dorina und Ronja Klinger vom Beachvolleyball-Club Baden, die starten mit einem Sieg und einer Niederlage in die Gruppenphase. Nach einem 0:2 gegen Deutschland gelingt ein 2:0 gegen Ungarn. Der Wiener Neustädter Timo Hammerberg und Tim Berger, die gewinnen zum Auftakt gegen Polen. Bei der Leichtathletik-EM in Birmingham hat es Susanne Gugl-Walli über die 400 Meter ins Halbfinale geschafft. Die Oberösterreicherin steigt als Vorlauf-Elfte auf. Niklas Strohmeier-Dangl belegt über die 400 Meter Hürden Rang 14. Auch bei der Schwimmeuropameisterschaft in Paris auf der Langbahn gibt es Halbfinalbewerbe mit österreichischer Beteiligung. Luka Mladenovic schafft es über die 200 Meter Brust, Iris Julia Berger über die 200 Meter Kraul. Die Schwächerin Marlene Kahler kommt nicht über Rang 31 hinaus. Und Skispringerin Lisa Eder überrascht mit einem Rücktritt vom Rücktritt. Die 25-jährige Salzburgerin hat erst im April ihre Karriere beendet. Nach Unstimmigkeiten, vielleicht erinnern Sie sich, im Verband über gescheiterte Trainerambitionen ihres Lebensgefährten Manuel Fettner. Jetzt kehrt die dreifache Weltcupsiegerin in den ÖSV zurück.

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Radio Niederösterreich am Mittwochabend, wo es gleich vor 19 Uhr noch 80er-Kult gibt. Die Men at Work sind mit Down Under am Start. Dafür geht's aber noch in die 70er zu Billy Joe Spears und Blanket on the Ground, die größten Hits aller Zeiten.

0: Man at Work und Down Under am Mittwochabend auf Radio Niederösterreich. Ja, das Wichtigste aus Niederösterreich, Österreich und der Welt jetzt mit Ursula Köhler. Es ist 19 Uhr.
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2: Marokko warnt vor einem erneuten Migrationssturm nach Ceuta. Mehrere Personen wurden festgenommen, meldet das marokkanische Innenministerium. In den vergangenen Tagen seien nämlich anonyme Beiträge und Nachrichten überwacht worden, die in sozialen Medien zu gemeinsamen Massenüberquerungen am 15. August aufrufen. Der ORF hat Zugang zu solchen Gruppen bekommen und tausende Nachrichten analysiert. Maximilian Handel vom ORF-Verifikationsteam ORF de facto. Was sind das eigentlich für Gruppen?
3: Das sind meist private Chatgruppen auf Messenger-Diensten wie zum Beispiel WhatsApp. Oft entstehen sie informell, jemand lädt Bekannte ein, diese wieder andere und so wachsen die Gruppen schnell. Viele dieser Gruppen gab es schon vorher und plötzlich dreht sich dort vieles um Ceuta.
2: Und was schreiben die Menschen dort konkret?
3: Die Menschen tauschen dort verschiedene Infos aus, also zum Beispiel, wie man den roten Schlauch, der als Barriere am Meer errichtet wurde, zerschneiden kann. Aber auch über Schlafplätze und Routen wird gesprochen. Und man merkt schnell, viele wollen es offenbar versuchen, manche auch schon zum zweiten Mal. Aber wie viele das wirklich sind und ob es nochmals einen Ansturm auf Ceuta geben wird, lässt sich aus diesen Gruppen nicht verlässlich ableiten.
2: Danke, Maximilian Handel. Die deutschen Nachrichtendienste sollen neue Befugnisse bekommen. Das hat heute das Bundeskabinett beschlossen. Die Regierung verweist auf die Bedrohungslage, die sich zuletzt noch verschärft habe. Man denke an den Drohnenfund vor einer Woche am Flughafen Leipzig. Über den Gesetzesentwurf berichtet aus Berlin Regina Pöll.
4: Die Nachrichtendienste müssten zu echten Geheimdiensten werden, so Innenminister Dobrindt.
5: Wir starten eine neue Zeitrechnung für die Nachrichtendienste. Wir sind tägliches Ziel hybrider Kriegsführung.
4: Der Bundesnachrichtendienst soll künftig auf IT-Systeme zugreifen und sie durchsuchen dürfen. Außerdem soll er berechtigt werden, selbst Drohnen zu manipulieren und Sprengstoff zu entschärfen. Der Verfassungsschutz soll in Wohnungen eindringen dürfen, etwa um Sprengstoff durch harmloses Pulver zu ersetzen. Die AfD sieht die Freiheitsrechte gefährdet. Grüne und Linke befürchten, dass die Kontrolle der Dienste zu kurz kommt. Die Regierung verspricht, diese auszubauen. Nach ihren Plänen soll die Reform im Herbst beschlossen werden.
2: Ein Alkoholverbot auf Bahnhöfen, das gibt es schon jetzt auf 9 Bahnhöfen in Österreich. Jetzt wird eine Ausweitung dieses Verbots geprüft, auch zum Schutz der ÖBB-Mitarbeiterinnen und Mitarbeiter, heißt es. Vor allem soll es um Bahnhöfe mit hoher Frequenz gehen, so wird etwa auch der Bahnhof Baden als möglicher Kandidat für ein solches Alkoholverbot genannt. In der Fußball-Conference-League-Qualifikation ist Rapid gegen Paide aus Estland auf Kurs Richtung Aufstieg. Nach dem 4:1 auswärts führen die Hütteldorfer im Rückspiel zur Pause 1:0. Und klare Sicht gibt's heute auf die Sonnenfinsternis und auf die Perseidenschauer. Flo Pehofer hat die Wetteraussichten für Sie.
0: Ja, es ist weiterhin strahlend blau am Himmel. Um 19.22 Uhr geht's halt langsam los. So blau wird's auch bleiben. Es erwartet uns auch eine klare Nacht und klare Sicht auf Sternschnuppen. Wunderschön. Es wird auch frisch. Temperaturen zwischen 8 und 17 Grad. Momentan messen wir noch 28 Grad in St. Pölten, 27 Grad in Waidhofen an der Ybbs oder Langenlois, 26 Grad in Wien und Mistelbach. Auch morgen am Donnerstag gibt es dann wieder viel Sonnenschein. Von der Früh weg zieht kaum ein Wolkerl durch. Meist ist der Himmel strahlend blau. Es wird eine Spur wärmer bei bis zu 30 Grad. Kurz nach 7 der schnelle Blick auf die Straßen. In Niederösterreich kommen Sie gut voran. In Wien dauert es länger auf der Brigittenauer Lände. Da gibt es Stau wegen eines defekten Fahrzeugs auf der Nordbrücke statt auswärts auf der linken Fahrspur. Auf der Tangente Richtung Kagran plus 15 Minuten vom Lahrbergtunnel bis zum Knoten Prater und Stau auch auf der Grünbergstraße statt einwärts und der linken Wienzeile vor der Baustelle bei der Schönbrunner Brücke.
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0: Schönen Abend am Mittwoch oder besser gesagt buena serata di mercoledì. Zum Start in die Stunde geht's nämlich nach Bella Italia gemeinsam mit Toto.

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0: Smoky am Mittwochabend. Radio Niederösterreich ist da am 12. August, am Welttag der Schallplatte. Ja, wir sind zwar längst im digitalen Zeitalter angekommen, die schwarzen Scheiben, die sind aber noch super beliebt. Man sieht es auch immer wieder vermehrt in den Geschäften und vielleicht stehen ihre ja auch noch daheim rum, die Erinnerungen in Vinyl. Was war denn so Ihre erste Schallplatte?
1: Ich glaube, es war eine für STs.
2: Eberham nach Fürstenfeld.
3: Ein Single für die New Seekers.
4: Tja, alle Ampostplatten.
5: Der Hofer war's für 20 Jahre.
6: David Cassidy, das war damals so in den 70er Jahren. Weiß ich noch ganz genau.
7: Das war damals Harry Belafonte, Schallplatte. Die Platte müsste eigentlich nur irgendwo sein, ja.
0: Ja, aber wie hat das alles angefangen? Tommy Vitera über den Beginn und den Siegeszug der schwarzen Scheibe namens Schallplatte.
8: Am 12. August 1877 soll der legendäre US-Erfinder Thomas Alva Edison seinen Phonographen vollendet haben. Mit Hilfe einer Tonwalze.
9: Was sollen das für Platten sein?
10: Ja, so runde, dunkelschwarze Platten.
8: In dieser Mission glückte dem deutsch-amerikanischen Parkettbodenerfinder Emil Berliner der entscheidende Durchbruch, als er nämlich eine Stahlnadel zunächst über dick mit Ruß überzogene Glasplatten fahren ließ, um sich 1889 in der Materialfrage dann doch für vulkanisiertes Hartgummi zu entscheiden. Die Vinylscheibe war geboren. Den Siegeszug gab es im folgenden Jahrhundert.
11: Bitte schön, was für eine Platte möchten Sie gerne hören? Etwas Modernes oder etwas Klassisches?
0: Ja, die meistverkaufte Schallplatte im Bereich Singles ist bis heute übrigens die hier. Bing Crosby's White Christmas, weil es dafür aber definitiv zu früh ist, gibt es einen Song aus dem meistverkauften Vinyl-Album aller Zeiten. Gibt es zwar in allen Formaten, aber rund 40 Millionen verkaufte Exemplare auf Schallplatte. Bis heute ungeschlagen. Um wen geht's? Um den King of Pop, Michael Jackson. Und sein legendäres Album Thriller. Jetzt gibt's einmal den Hauptsong daraus. Der heißt auch so, Thriller. Schönen Abend mit Radio Niederösterreich.

0: Die Münchner Freiheit und ohne dich, das ist der Mittwochabend auf Radio Niederösterreich. Wir haben es gleich 7:30. Zeit für den Blick auf die Straßen, ganz schnell. Wir starten in Niederösterreich, B40 Mistelbacher Straße zwischen Zistersdorf und Dürnkrut. Gibt es eine Sperre nach einem Unfall, der Verkehr wird da derzeit umgeleitet. Gute Nachricht nochmal aus Wien, das defekte Fahrzeug auf der Nordbrücke statt auswärts ist entfernt, da gibt es keine Behinderungen mehr. Aber auf der Exelbergstraße melden Radio Niederösterreich-Hörer Stau Richtung Sophienalpe. Viele wollen dann anscheinend die Sonnenfinsternis beobachten. Und damit weiter zu den Nachrichten in einfacher Sprache.
1: Derzeit ist in Österreich eine partielle Sonnenfinsternis zu sehen. Bei einer partiellen Sonnenfinsternis verdeckt der Mond die Sonne teilweise. Am Himmel sehen die Menschen die Sonne dann als Sichel. Der Höhepunkt von der partiellen Sonnenfinsternis ist in Wien um 20.13 Uhr, wenn die Sonne untergeht. In Nordspanien zum Beispiel verschwindet die Sonne ganz hinter dem Mond. Besonders interessant sind für Wissenschaftler die letzten Minuten von der Sonnenfinsternis. In diesen letzten Minuten ist von der Sonne nur mehr ein schmaler Spalt zu sehen. Durch das flimmernde Sonnenlicht entstehen helle und dunkle Streifen, die sich als Schatten hin und her bewegen. Wenn Wissenschaftler dieses Ereignis besser verstehen, können sie zum Beispiel Wettervorhersagen verbessern. Ab heute gilt in den Mitgliedsländern von der Europäischen Union offiziell eine neue Regelung. Verpackungen müssen in Zukunft recycelt werden. Bei Recycling werden Verpackungen zu neuen Produkten verarbeitet. Für die Verpackung von Lebensmitteln gibt es jetzt besonders strenge Regeln. Sogenannte PFAS-Stoffe dürfen nicht mehr so viel genutzt werden. Denn diese PFAS-Stoffe kommen dann auch in unsere Körper. Und das ist schlecht für unsere Gesundheit. Manche PFAS-Stoffe können zum Beispiel Krebs auslösen. Die große Hitze in Österreich betrifft auch Schiffe auf dem Fluss Donau. In letzter Zeit hat es nämlich viel zu wenig geregnet. Deshalb ist im Fluss Donau zu wenig Wasser. In Wien können 23 Kreuzfahrtschiffe deshalb nicht weiterfahren. Die Schiffe ankern rund um die Wiener Reichsbrücke. Für diese Schiffe ist Wien die Endstation von ihrer Flussfahrt. Denn derzeit können die Schiffe nicht nach Ungarn weiterfahren. Damit Schiffe nicht so tief in der Donau fahren, werden Produkte auf mehrere Schiffe verteilt. Das waren die Nachrichten in einfacher Sprache. Redaktion Anna Kirchgatterer und Lorenz Lohr.
0: Die partielle Sonnenfinsternis, die können wir jetzt gerade sehr gut sehen dann, denn die Wolken stören nicht. Es ist ein klarer Himmel und das ist er auch am Abend. Es erwartet uns eine klare Nacht mit Temperaturen zwischen 8 und 17 Grad. Derzeit noch 25 Grad in Zwettl, 24 in Gänserndorf, 21 bei Ihnen daheim in Payerbach-Reichenau. Auch morgen am Donnerstag gibt es wieder viel, viel Sonnenschein von der Früh weg. Keine Wolke am Himmel. Meist ist der Himmel auch strahlend blau. Bis am Abend wieder Spur wärmer bei bis zu 30 Grad.
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0: Und am kleinen Ferienblock gleich Adriano Celentano mit Azzurro. Davor müssen wir aber noch nach Italien kommen. Das machen wir mit dem Rian. Urlaub auf der Autobahn. Schönen Abend.

0: Adriano Celentano trällert und wenn ich so aus dem Fenster schaue, es wird immer finsterer, was ja eh am Abend normal ist, ja normal ist, aber heute ein bisschen früher als sonst. Partielle Sonnenfinsternis, kurz nach 8 gibt es den Höhepunkt, da ist dann über 80% der Sonne vom Mond verdeckt. Sehr, sehr spannend, ja. Es wird von Minute zu Minute ein bisschen dünkler und während wir uns darauf freuen und erwarten, das Maximum zu sehen, blicken wir jetzt dann mal auf das, was kommt, nämlich am heutigen Abend. Da geht es nämlich in ORF 1 um Überwachung, Datenhandel und gezielte Manipulation. Was macht, welche Macht haben Google, Facebook und Amazon wirklich über unser Leben? Dieser Frage gehen am Abend gleich zwei Dokumentationen in ORF 1 auf den Grund. Alexander Ludwig, was erwarten wir da?
1: Ja, die zweiteilige Doku unter dem Titel Die gefährlichsten Firmen der Welt, Big Tech, beleuchtet die Macht globaler Digitalkonzerne wie Google, Facebook, Amazon und Co. Teil 1, der um 20.15 Uhr startet, geht unter anderem der Frage nach, wie Daten und Algorithmen unsere Wirtschaft und unsere Gesellschaft verändern.
2: Daten sind Geld. 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

Das ist Radio Niederösterreich am Mittwochabend, wo es jetzt von einer großartigen Künstlerin weitergeht, gleich mit der nächsten. Nach Mireille Mathieu ist jetzt sie dran. Carly Simon mit ihrem großen Hit You're So Vain, Bruce Springsteen auch noch. Alles vor den Nachrichten um 20 Uhr.

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1: Am Mikrofon begrüßt sie Cornelia Krebs. Die hierzulande eindrucksvollste Sonnenfinsternis seit dem Jahr 1999, die in wenigen Minuten ihren Höhepunkt erreicht und mancherorts noch gut zu sehen ist, läutet eine besondere astronomische Nacht ein. Nach dem Naturphänomen, bei dem der Mond die Sonnenscheibe von Österreich aus gesehen zu fast 90% verfinstert untergehen lässt, haben sich für die Nacht auch mit dem Maximum des Meteorstroms der Perseiden viele Sternschnuppen angesagt. Die Wetterbedingungen sind vielerorts ideal. Eine für den Weinbau gefährliche Rebenkrankheit ist erstmals in Niederösterreich im Bezirk Bruck an der Leitha festgestellt worden, die goldgelbe Vergilbung. Diese Krankheit kann Rebstöcke zum Absterben bringen und wird durch die amerikanische Rebzikade übertragen. Jetzt haben Laborproben gestern Abend erstmals bestätigt, dass die gefürchtete Krankheit angekommen ist. Jürgen Winterleitner berichtet.
2: Die goldgelbe Vergilbung kann nicht direkt bekämpft werden. Befallene Rebstöcke müssen deshalb rasch erkannt und entfernt, also gerodet werden. Nach Angaben der Landwirtschaftskammer Niederösterreich können infizierte Reben währenddessen zur Ausbreitung der Krankheit beitragen. Übertragen wird der Erreger durch das Insekt amerikanische Rebzikade. Die Landwirtschaftskammer ruft deshalb zur Kontrolle auf. Weinbaubetriebe, aber auch Menschen mit einzelnen Rebstöcken im Privatgarten sollen aufmerksam beobachten. Auffällig sind gelbliche Blätter bei Weißweinsorten bzw. dunkelrote Blätter bei Rotweinsorten. Diese können sich später auch nach unten einrollen. Verdachtsfälle sind in ganz Niederösterreich meldepflichtig.
1: Die Weltgesundheitsorganisation reagiert mit Sorge und scharfer Kritik auf die Kinderimpfpolitik der US-Regierung. Präsident Donald Trump verfügte zuletzt in einem Dekret, die Zahl der empfohlenen Impfungen zu reduzieren. Außerdem fordert er die Aufteilung von Kombiimpfungen auf mehrere Arztbesuche. Dies stehe nicht im Einklang mit dem Stand der Wissenschaft, so WHO-Chef Tedros Ghebreyesus. Rapid gewinnt auch das Rückspiel in der Fußball-Conference-League-Qualifikation gegen Paide aus Estland. Damit steigen die Hütteldorfer wie erwartet ins Playoff auf. Martin Lang.
3: Zu Hause reicht es dann für Rapid zu einem 2:0 Heimerfolg ohne großen Glanz. Führungstor vor der Pause aus kurzer Distanz durch Thilio. In der Schlussphase verwandelt Luis Schaub einen Elfmeter. Rapid hat zum Saisonstart bewerbsübergreifend jetzt sogar 7 Spiele und 7 Siege. Und in der Conference-League-Playoff-Runde geht es nächste Woche zunächst auswärts weiter. Aller Voraussicht nach, das ist noch nicht ganz offiziell, in Schottland gegen Hearts of Midlothian mit einem Auswärtsspiel in Edinburgh. Und heute Abend geht es mit dem Fußball-Europacup in Österreich weiter, mit dem UEFA-Supercup-Match zwischen Champions-League-Sieger Paris Saint-Germain und Europa-League-Sieger Aston Villa in Salzburg ab 21 Uhr.
1: Das waren die Nachrichten mit Cornelia Krebs. Zum Wetter.
4: Freie Sicht auf die partielle Sonnenfinsternis und später auf die Sternschnuppen der Perseiden. Der Abend und die Nacht verlaufen fast überall wolkenlos. Morgen Donnerstag wird die Luft noch etwas trockener und damit ist es in ganz Österreich strahlend sonnig. Es gibt kaum Wolken, tiefblauen Himmel und nur minimale Gewittergefahr. Die Temperaturen erreichen ähnlich wie heute hochsommerliche 25 bis 33 Grad. Am Freitag und am Wochenende weiterhin viel Sonne und immer heißer mit bis zu 37 Grad am Sonntag. So viel zum Wetter von Michael Mattern.
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6: Herzlich willkommen und einen schönen guten Abend. Drei Gruppen aus Nordtirol leiten heute unseren musikalischen Reigen ein. Den Auftakt gibt die Gruppe Tiroler Heimatklang mit dem Webermarsch. Weiter geht es mit dem Troppmeier Zwergsang aus dem Zillertal und dem Lied »Geh's hinüber däum«. Danach bleiben wir im Zillertal und hören von der Schwendberger Geigenmusik den Steuerberglandler.

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1: Herzlich willkommen und einen schönen guten Abend.

Nach Liedern und Weisen, vorgetragen von Gruppen aus Tirol, reisen wir musikalisch weiter nach Salzburg. Zu Maria Himmelfahrt am kommenden Samstag, dem 15. August, werden wieder zahlreiche Instrumental- und Vokalensembles die Heilige Messe mit Kräuterweihe mitgestalten. Als Beispiel musiziert jetzt ein Klarinettenquartett des Musikum Grödig eine Marienweise. Es sollen die Lüfte erschallen. Dieses Lied zu Ehren der Heiligen Maria hören wir danach vom Frauendreigesang des Singkreises Zederhaus. Die Untersberger Polka spielt dann noch die Großgmeiner Geigenmusik.

Auf Gruppen aus Salzburg folgen nun Ensembles aus Niederösterreich. Die Weise des Liedes »Segne du Maria« hören wir zunächst vom Bläserquintett Hofstetten. Maria Himmelskönigin, dieses Marienlied trägt danach auch aus Anlass des bevorstehenden Marie-Himmelfahrtstags am kommenden Samstag der Familiendreigesang Knöpfel vor. Die Orgel zur Liedbegleitung spielt Elisabeth Deutsch. Es folgt die Klosterneuburger Geigenmusik mit dem Bohrischen für Maria. Den Abschluss bei gesungen und gespielt macht heute das Kirchholz-Trio mit dem Schautseitenwalzer. Danach heißt es wieder für Freunde der Blasmusik. Weiterhin einen schönen Abend mit Radio Niederösterreich wünscht Edgar Niemeczek.

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1: Herzlich willkommen und einen schönen guten Abend, liebe Freunde der Blasmusik, zu unserer Sendung am heutigen 12. August, dem Weltjugendtag. Sie beginnt mit der Trachtenkapelle Windhag und dem Marsch Jugend voran des eher unbekannten niederösterreichischen Komponisten Josef Zenz. Danach hören wir Ausschnitte aus dem Walzer »Schön ist die Jugendzeit« des Salzburgers Hans Schmid. Und als drittes spielt uns das pannonische Blasorchester die gemütliche Polka »Jugendfreuden« von Jinrich Pravecek. Zu Beginn aber der Marsch »Jugend voran«.

Der österreichische Blasmusikverband meldete in seinem Jahresbericht 2025, dass von den insgesamt rund 109.000 aktiven Musikerinnen und Musikern knapp 46% unter 30 Jahre, also Kinder und Jugendliche, sind. Diese Zahlen und Events wie das Woodstock der Blasmusik belegen, dass die Blasmusik auch die nächste Generation in seinen Bann zieht und begeistert. Wir hören die Polka Nächste Generation, Next G Polka von Norbert Gelle. Danach die Waldviertler Grenzlandkapelle Hadeck mit dem Marsch Blasmusik hält jung ihres Kapellmeisters Johann Pausackerl. Und als drittes das Bierzeltensemble Die Niederolmer mit der Polka Blasmusik für Alt und Jung von Walter Schwanzer. Bitte sehr, Herr Kapellmeister.

Am heutigen Weltjugendtag ist es durchaus legitim, einmal besonders zu erwähnen, dass die Blasmusik generationsübergreifend und generationenverbindend ist. Jung und Alt haben darin dasselbe Ziel, nämlich miteinander schöne Musik zu schaffen. Passend dazu die nächsten und abschließenden drei Werke. Zunächst die Generationenfanfare von Otto M. Schwarz, danach das Werk Miteinander, Together des Tiroler Militärkapellmeisters Hannes Apfolterer und zum Abschluss spielt uns der Musikverein Sommerrhein noch einige Teile der Filmmusik The Circle of Life, der Kreis des Lebens von Sir Elton John. Mein Name ist Gerd Schnabel. Ich würde mich freuen, wenn wir uns morgen zur selben Zeit wieder hören, wenn es heißt für Freunde der Blasmusik hier auf Radio Niederösterreich. Für heute wünsche ich Ihnen eine gute Nacht.

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1: Am Mikrofon begrüßt Sie Cornelia Krebs. Bei zumeist klarem Wetter haben am Abend Millionen Menschen in Europa die Sonnenfinsternis beobachtet. Der Kernschatten des Mondes zog über die Nordpolarregion, streifte Grönland und Island und traf auf Spanien und die Nordostspitze Portugals. Weiter ging es über die Iberische Halbinsel und die Balearen, bis die totale Sonnenfinsternis kurz nach 20.30 Uhr im Mittelmeer enden sollte. Wie die Bundesregierung langfristig mit der menschengemachten Erderhitzung umgehen möchte und auch wie das Ziel Klimaneutralität 2040 erreicht werden soll, all das soll im Klimagesetz von ÖVP-Umweltminister Norbert Rotschnig stehen. Seit mehr als einem Jahr wird verhandelt. Wann wird sich die Regierung einigen? Julian Kern hat sich umgehört.
2: Seit Juli gibt es eine grundsätzliche Einigung zwischen den Verhandlern von ÖVP, SPÖ und NEOS. Ein Beschluss ist aber nicht in Sicht, weshalb Umweltminister Norbert Totschnig zuletzt die Blockierer aufforderte, ihre Einwände aufzugeben. Wer aber ist hier eigentlich gemeint? Julia Herr von der SPÖ sagt:
3: Da muss vor allem die ÖVP mit sich selbst jetzt klären, ob man zur Klimaneutralität 2040 steht.
2: Vor allem die Vertreter der Industrie und der Wirtschaft sträuben sich. Sie sind dagegen, dass Österreich 10 Jahre früher klimaneutral werden soll, als sich das etwa die EU-Kommission vorgenommen hat. Befürchtet werden Wettbewerbsnachteile und dass Arbeitsplätze verloren und Wohlstand eingebüßt werden könnte. In den kommenden Tagen sollen neue Verhandlungsrunden fixiert werden, um die verbliebenen Differenzen auszuräumen und das Gesetz in Begutachtung zu schicken.
1: Im Kampf gegen Vergewaltigungen unter Einfluss von K.O.-Tropfen ist das österreichische Bundeskriminalamt nun dem internationalen Projekt Medusa beigetreten. Dieses von Europol koordinierte Projekt bündelt grenzüberschreitende Erkenntnisse in diesem Bereich. Bernd Kuschu informiert.
4: Auslöser für das Projekt Medusa waren Recherchen des Norddeutschen Rundfunks über ein Online-Netzwerk, in dem Vergewaltiger beschrieben haben, wie sie Frauen betäuben und missbrauchen. In Österreich sind bisher 2 Fälle aus Niederösterreich und Tirol bekannt, wo den mutmaßlichen Tätern vorgeworfen wird, ihre Partnerinnen mit Schlafmitteln betäubt und vergewaltigt zu haben. Die beiden Fälle konnten zwar unabhängig vom internationalen Projekt Medusa ermittelt werden, aber nach Kritik daran, dass Österreich bei Medusa nicht dabei war, ist das Bundeskriminalamt nun beigetreten. Präventiv, also etwa für künftige Fälle und um von der Erfahrung in anderen Staaten zu profitieren.
1: Nach dem Erdbeben in Kolumbien läuft den Einsatzkräften bei der Suche nach Überlebenden die Zeit davon. Heute am Nachmittag schloss sich das Zeitfenster der ersten 72 Stunden nach dem Unglück, die für die Bergung von Überlebenden entscheidend sind. In der Nacht konnten Rettungskräfte in Pereira eine 32-Jährige lebend aus Gebäudetrümmern retten. Die Zahl der Toten stieg auf 239. 387 Menschen gelten laut Katastrophenschutzbehörde noch als vermisst. Das waren die Nachrichten mit Cornelia Krebs. Zum Wetter.
5: Die Nacht verläuft überall trocken und sternenklar. Damit kann es kräftig abkühlen. Die Temperaturen sinken auf erfrischende 18 bis 8 Grad. In den nächsten Tagen bringt ein kräftiges Hoch in ganz Österreich ungetrübtes Sommerwetter. Die Sonne scheint von früh bis spät, über weite Strecken ist es sogar wolkenlos. Erst am Samstag und Sonntagnachmittag sind im Westen ein paar Wärmegewitter dabei. Es wird heiß, die Temperaturen erreichen 26 bis 34, am Wochenende bis zu 37 Grad. In der ausgesprochen trockenen Luft ist die Hitze aber vergleichsweise erträglich. So viel zum Wetter von Michael Mattern.
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1: Millionen Menschen in Europa haben am Abend eine spektakuläre Sonnenfinsternis erlebt. Wie will die Regierung künftig mit Dürreschäden umgehen? Wladimir Putin droht Europa mit der Beschlagnahmung von Schiffen. Zum Nachtjournal begrüßt sie Cornelia Krebs. Bei zumeist klarem Wetter haben am Abend Millionen Menschen in Europa die Sonnenfinsternis beobachtet. Der Kernschatten des Mondes zog über die Nordpolarregion, streifte Grönland und Island, traf auf die Iberische Halbinsel und die Balearen, bis die totale Sonnenfinsternis kurz nach 20.30 Uhr im Mittelmeer endete. Auch in Österreich entpuppte sich die Eklipse als regelrechter Publikumsmagnet, etwa in Graz auf dem Schlossberg, wo Anke Mandl mit den begeisterten Menschen gesprochen hat.
2: Mir hat das damals schon begeistert, 1999, da war es 4 Jahre. Und es hat sich so in mein Hirn eingebrannt, dass ich gedacht habe, das will ich mir jetzt wiedergeben.
3: Warum bist du da?
4: Weil ich noch nie eine Sonnenfinsternis gesehen habe. Ich bin 2000 geboren, dementsprechend ist sich das gerade nicht ausgegangen. Und dann habe ich mir gedacht, dann nehmen wir das diesmal mit.
3: Also es ist eine fast einmalige Gelegenheit, wirklich so eine hochprozentuelle Sonnenfinsternis wirklich zu sehen.
5: Was erwartest du dir?
3: Ja, Sonnenfinsternis schon. Wie findest du, dass wirklich wird, wenn der Mond die Sonne verdeckt?
1: Ganz verdeckt hat der Mond die Sonne in Österreich ja nicht, anders als auf Mallorca, wo das Himmelsspektakel für erhebliche Verkehrsprobleme gesorgt hat. Die Politik diskutiert derzeit über Dürremaßnahmen. Gemeint sind damit Zahlungen an die Bauern, um deren Ernteausfälle abzufedern. Dabei gibt es durchaus auch in den Parteien Ideen und konkrete Vorschläge, wie derartige Schäden in Zukunft von vornherein niedriger ausfallen könnten, von sparsamer Bewässerung bis zum Erschließen von Grundwasserreserven. Schließlich ist damit zu rechnen, dass Dürre und Hitze das Land in Zukunft öfter plagen werden. Peter Daser.
6: Im ÖVP-geführten Landwirtschaftsministerium verweist man heute vor allem auf Förderprogramme, die es schon länger gibt und die darauf abzielen, Wasser länger im Land zu halten, etwa Wasser langsam im Boden versickern zu lassen, statt schnell abzuleiten, wenn es wieder regnet. Die Neos schlagen vor, den Bauern mit Daten und Prognosen zu helfen, beim Umstellen etwa auf Getreide mit weniger Wasserbedarf. Die Sozialdemokraten wollen, dass rasch ein Register geschaffen wird, wie viel Wasser Großverbraucher entnehmen. Die Grünen plädieren für Bewässerungsmethoden, die weniger Wasser verschwenden, etwa Tröpfchenbewässerung statt Sprühregner. Die Freiheitlichen schlagen vor, Wasservorkommen in Gegenden mit großen Grundwasserreserven zu erschließen.
1: Der russische Machthaber Wladimir Putin droht Europa mit Vergeltung, sollten europäische Länder russische Handelsschiffe beschlagnahmen und deren Fracht verkaufen. Hintergrund sind die neuen EU-Sanktionen, wonach EU-Länder die Ladungen von Schiffen der sogenannten russischen Schattenflotte verkaufen dürfen, berichtet aus Moskau Carola Schneider.
7: Präsident Putin ist auf einem Raketenkreuzer und beobachtet Militärmanöver im fernen Osten des Landes, als er Europa droht. Einige EU-Mitgliedstaaten würden erwägen, russische Handelsschiffe zu beschlagnahmen und deren Fracht zu verkaufen. Das sei Piraterie und Raub. Sollte es tatsächlich so weit kommen, werde Moskau auf gleiche Weise antworten, und zwar überall auf der Welt, auch im Pazifik. Putin bezieht sich auf EU-Sanktionen, die es Mitgliedstaaten erlauben, die Fracht von Schiffen der russischen Schattenflotte zu beschlagnahmen und zu verkaufen, etwa Öl oder Getreide. Als Schattenflotte werden Tanker bezeichnet, mit denen Moskau versucht, internationale Exportsanktionen zu umgehen.
1: In Italien entwickelt sich ein Attentat gegen einen Investigativjournalisten im vergangenen Jahr zu einem wahren Krimi. Vor dem Haus von Sigfrido Ranucci war im vergangenen Oktober eine Bombe hochgegangen. Auftraggeber waren aber nicht Feinde, sondern vielmehr ein Freund, berichtet aus Rom Cornelia Wospanik.
8: Walter Lavitola wollte Sigfrido Ranucci zum Helden machen und zum Einstieg in die Politik bewegen. Lavitola ist gut vernetzt und hatte nicht nur einmal mit der Justiz zu tun. Für den Investigativjournalisten war er Informant ebenso wie Freund. Nun, so sagt Ranuccis Anwalt, sei sein Mandant ein dreifaches Opfer.
9: Sigfrido Ranucci è tre volte vittima.
8: Eines Anschlags, des Verrats durch einen Freund und der Lynchjustiz durch Medien und Politik. Denn der Rechtsregierung waren die Recherchen des RAI-Journalisten immer schon ein Dorn im Auge. Vize-Regierungschef Matteo Salvini fordert, wer in so eine Geschichte verstrickt sei, müsse als Präsentator Pause machen. Und tatsächlich prüft die RAI gerade, ob Ranucci nach der Sommerpause weitermachen darf.
1: Wir kommen zurück nach Österreich, genauer nach Niederösterreich. Die Stadtgemeinde Langenlois war mit der Räumungsklage jenes Forsthauses, das jahrelang an die Familie Schimanek vermietet wurde, in zweiter Instanz erfolgreich. Die Stadt hat diese Räumung angestrebt, nachdem im Zuge von Ermittlungen gegen die sächsischen Separatisten in Deutschland im November 2024 eine Razzia in dem Forsthaus stattgefunden hatte. Sichergestellt wurden damals NS-Devotionalien und Munition. Einzelheiten von Gerhard Eisinger.
5: Das Forsthaus unterhalb der Burgruine Konseck im Ortsteil Schiltern gehört der Stadtgemeinde Langenlois. Das Objekt war seit 1976 an die Familie Schimanek vermietet gewesen. Nach der Razzia im Forsthaus, das der rechtsextremen deutschen Gruppierung Sächsische Separatisten laut Ermittlungsakten als Rückzugsort dienen sollte, hat die Stadt Langenlois auf eine Räumung geklagt. Mit der Begründung, wegen der medialen Berichterstattung sehe man den Ruf und die wirtschaftlichen Interessen der Stadt massiv beeinträchtigt. Das zweitinstanzliche Urteil des Landesgerichts Krems ist noch nicht rechtskräftig. Es hätten noch Rechtsmittel ergriffen werden können. Heute ist in der Stadtgemeinde Langenlois aber das Schreiben des Anwalts von René Schimanek eingegangen, dass er darauf verzichtet, so Bürgermeister Harald Leopold von der ÖVP. Die Übergabe des geräumten Forsthauses soll demnächst erfolgen.
1: Wir kommen zum Sport und Philipp Watzak.
10: Derzeit läuft das Supercup-Finale in Salzburg zwischen Champions-League-Sieger Paris Saint-Germain und Europacup-Sieger Aston Villa. Zur Pause steht es derzeit 1:1, Tore durch Kvaratskhelia und Maggio. Rapid schafft den Einzug ins Conference-League-Playoff mit einem 2:0 Rückspielsieg, insgesamt 6:1 gegen Paide aus Estland. Im ersten Playoff-Spiel werden sie höchstwahrscheinlich auf Hart aus Schottland treffen. Skispringerin Lisa Eder setzt ihre Karriere nun doch fort und steigt kommende Saison in den Skisprung-Weltcup wieder ein. Luka Mladenovic gewinnt im Schwimmen das EM-Semifinale über die 200 Meter Brust. Morgen findet dann die Entscheidung um die Goldmedaille statt. Bei den Leichtathletik-Europameisterschaften in Birmingham schafft Enzo Dissel über die 110 Meter Hürden den Einzug ins Finale. Er kommt mit einer Zeit von 13 Sekunden 35 als insgesamt Fünfter weiter. Und die österreichischen Beachvolleyballer sind mit Erfolgen in die Beachvolleyball-EM gestartet. Hammerberg und Berger sowie Waller und Pristauz konnten jeweils klar mit 2:0 gewinnen. Bei den Frauen verlieren die Klingerschwestern das erste Match, die zweite Partie konnten sie aber gewinnen.
1: Zum Abschluss das Wetter. Michael Mattern, bitte.
11: Bei durchwegs klarem Himmel und nur wenig Wind sinken die Temperaturen heute Nacht kräftig. Tiefstwerte erfrischende 8 bis 18 Grad. Morgen Donnerstag wird die Luft noch etwas trockener und damit ist es in ganz Österreich strahlend sonnig. Es gibt kaum Wolken, tiefblauen Himmel und nur minimale Gewittergefahr. Die Temperaturen erreichen ähnlich wie heute hochsommerliche 25 bis 33 Grad. Am Freitag und am Wochenende weiterhin viel Sonne und immer heißer, mit bis zu 37 Grad am Sonntag.
1: Und das war das Nachtjournal. Cornelia Krebs sagt, danke fürs Zuhören.
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11: Gefahr. Die Temperaturen erreichen ähnlich wie heute hochsommerliche 25 bis 33 Grad. Am Freitag und am Wochenende weiterhin viel Sonne und immer heißer, mit bis zu 37 Grad am Sonntag.
1: Und das war das Nachtjournal. Cornelia Krebs sagt, danke fürs Zuhören.
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2: Am Mikrofon begrüßt sie Cornelia Krebs. US-Präsident Donald Trump verliert eine seiner engsten Mitarbeiterinnen im Weißen Haus. Dessen Sprecherin Caroline Leavitt gibt ihren Job mit Monatsende auf. Sie wolle mehr Zeit mit ihrer Familie verbringen, teilte Trump mit. Leavitt ist bei Medienvertretern umstritten. Sie greift bei ihren Briefings im Weißen Haus regelmäßig Journalisten an. Unter ihrer Leitung wurde der Zugang für eine Reihe renommierter Medien eingeschränkt. Die deutschen Nachrichtendienste sollen neue Befugnisse bekommen. Das hat heute das Bundeskabinett beschlossen. Die Regierung verweist auf die Bedrohungslage, die sich zuletzt noch verschärft habe. Über den Gesetzesentwurf berichtet aus Berlin Regina Pöll.
3: Die Nachrichtendienste müssten zu echten Geheimdiensten werden, so Innenminister Dobrindt.
4: Wir starten eine neue Zeitrechnung für die Nachrichtendienste. Wir sind tägliches Ziel hybrider Kriegsführung.
3: Der Bundesnachrichtendienst soll künftig auf IT-Systeme zugreifen und sie durchsuchen dürfen. Außerdem soll er berechtigt werden, selbst Drohnen zu manipulieren und Sprengstoff zu entschärfen. Der Verfassungsschutz soll in Wohnungen eindringen dürfen, etwa um Sprengstoff durch harmloses Pulver zu ersetzen. Die AfD sieht die Freiheitsrechte gefährdet. Grüne und Linke befürchten, dass die Kontrolle der Dienste zu kurz kommt. Die Regierung verspricht, diese auszubauen. Nach ihren Plänen soll die Reform im Herbst beschlossen werden.
2: Der Staatsfonds in Norwegen schreibt weiter Gewinne. Für das erste Halbjahr bilanziert der weltweit größte Einzelinvestor umgerechnet 160 Milliarden Euro an Zuwachs. Das Fondsvolumen steigt somit auf annähernd 2 Billionen Euro. Einzelheiten von Volker Obermeier.
5: Im März noch im Minus, jetzt wieder ein kräftiges Plus. Für den norwegischen Staatsfonds haben sich die Aktienkäufe bei den Tech-Werten rentiert. Noch nie ist ein Halbjahresergebnis so gut ausgefallen wie heuer. Ob Chiphersteller, Softwareentwickler oder Firmen mit Schwerpunkt künstlicher Intelligenz, der Fonds ist bei fast allen namhaften wie derzeit hochbewerteten Konzernen in den USA und Asien mit mindestens 1% beteiligt. Fondsmanager Nikolai Tangen sieht einmal mehr eine Momentaufnahme. Fallen die Kurse, fällt man mit. Der norwegische Staatsfonds ist an mehr als 7000 Unternehmen beteiligt, meist über Aktien. In ihn fließen die Einnahmen aus dem Öl- und Gasgeschäft. Finanziert werden zahlreiche Sozialleistungen.
2: Öl aus einem auf Grund gelaufenen Tanker, der russischen Schattenflotte zugeordnet wird, hat die Küste des Oman erreicht. Das gab die internationale Seeschifffahrtsorganisation IMO heute bekannt. Der Ölteppich könnte demnach bis zu insgesamt 60 Kilometer Küste in diesem Gebiet verschmutzen. Der Tanker war Ende Juni im Arabischen Meer im Bereich des Archipels Al-Halaniyat auf Grund gelaufen. Die Gegend ist für ihre maritime Artenvielfalt bekannt. Das waren die Nachrichten. Zum Wetter.
6: Die Nacht verläuft überall trocken und sternenklar. Damit kann es kräftig abkühlen, die Temperaturen sinken auf erfrischende 18 bis 8 Grad. In den nächsten Tagen bringt ein kräftiges Hoch in ganz Österreich ungetrübtes Sommerwetter. Die Sonne scheint von früh bis spät, über weite Strecken ist es sogar wolkenlos. Erst am Samstag und Sonntagnachmittag sind im Westen ein paar Wärmegewitter dabei. Es wird heiß, die Temperaturen erreichen 26 bis 34, am Wochenende bis zu 37 Grad. In der ausgesprochen trockenen Luft ist die Hitze aber vergleichsweise erträglich. So viel zum Wetter von Michael Mattern.
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2: Es ist Donnerstag, der 13. August. Am Mikrofon begrüßt Sie Cornelia Krebs. In Deutschland beraten die Verkehrsminister von Bund und Ländern die schwierige Lage der Binnenschifffahrt. Wegen der Trockenheit können Frachter kaum oder nicht mehr unterwegs sein, weil der Wasserstand in den Fahrrinnen zu gering ist. Volker Obermeier berichtet.
3: Von Tag zu Tag verschlechtert sich die Lage etwa am Rhein. Wenn Binnenfrachter unterwegs sind, dann nur mit einem Bruchteil der normalen Ladung. Das Niedrigwasser B oder verhindert die Versorgung von Betrieben, etwa mit Erzen, Mineralölen oder chemischen Erzeugnissen. Das verlängert und verteuert zunächst Lieferketten, so der Logistikexperte Andreas Breinbauer.
4: Dann bedeutet das natürlich vor allem für die deutsche Industrie eine erhebliche Einschränkung, wie man auch bei bestimmten Chemiekonzernen sieht, die ihre Produktion bereits eingeschränkt haben.
3: Der Umstieg vom Schiff auf Straße oder Schiene sei keine brauchbare Alternative. Es fehle an ausreichend Transportkapazitäten sowie Infrastruktur. Experten gehen davon aus, dass sich die Lage in Deutschland bis Ende August nicht bessern wird.
2: Die Bedrohung durch eine Rakete soll laut US-Medien der Grund für das Täuschungsmanöver auf dem Rückflug von Donald Trump vom NATO-Gipfel in der Türkei gewesen sein. Es soll sich um eine schultergestützte Rakete oder eine Boden-Luft-Rakete gehandelt haben, berichteten der Fernsehsender CNN und die New York Times. Laut CNN befürchteten die Beamten, dass der US-Präsident in höchster Gefahr sei. Österreich, Deutschland, die Niederlande, Dänemark und Griechenland sind nach Medienberichten in fortgeschrittenen Gesprächen über die Einrichtung eines Zentrums für die Rückführung von Migranten in Uganda. Die Anlage könnte nach bisherigen Planungen bis 2027 ihren Betrieb aufnehmen und zunächst als Pilotprojekt dienen. Menschenrechtsorganisationen kritisieren die Auslagerung staatlicher Verantwortung in Nicht-EU-Länder scharf. Sie warnen vor rechtlichen Grauzonen. Der Flughafen von Catania bleibt wegen der anhaltenden Aktivität des Ätna länger geschlossen als zunächst angekündigt. Die Sperrung des Airports auf Sizilien wurde am späten Abend abermals verlängert. Starts und Landungen sind nun bis Freitag um 2 Uhr früh nicht möglich. Weitere Verlängerungen dürften nicht ausgeschlossen sein. Täglich landen tausende KI-generierte Musiktitel auf Online-Musikplattformen, ohne dass es die Hörer mitbekommen. Ab September soll Musikhören transparenter gemacht werden. Der weltweit größte Musikstreaming-Dienst Spotify will künftig Profile von Interpreten kennzeichnen, die mit künstlicher Intelligenz erstellt worden sind. Claudia Breitner-Schmidt berichtet.
5: Sie wirken menschlich, sind es aber nicht. Auf Spotify tauchen zunehmend KI-generierte Profile auf. Das heißt, bei den Musikern handelt es sich nicht um eine echte Person. Spotify will die KI-generierten Musiktitel nun für seine Hörerinnen und Hörer explizit ausweisen. Die neue Kennzeichnung soll auf Bannern, in den Profilbeschreibungen, in den Suchergebnissen sowie in Playlists zu sehen sein. Profilbetreiber können auch selbst angeben, ob dahinter eine KI-Figur steht. Man wolle Spotify zu einem transparenten und vertrauenswürdigen Ort für Musik machen, heißt es vom schwedischen Unternehmen. Experten gehen davon aus, dass das Problem um automatisch generierte Musik dadurch allein aber nicht gelöst wird. Echte Musiker verlieren seit einigen Jahren durch die künstlichen Konkurrenten immer mehr Aufrufe auf den Musikplattformen und damit Einnahmen.
2: Paris Saint-Germain gewinnt das UEFA-Supercup-Finale in Salzburg gegen Aston Villa und holt sich damit den ersten großen Titel in der neuen Saison. Christoph Ott.
6: Der Champions-League-Sieger setzt sich im Finale mit 2:1 vor über 27.000 Fans gegen den Europa-League-Sieger Aston Villa durch. In einem durchaus attraktiven Endspiel bringt Kvaratskhelia die Franzosen nach einer verhaltenen Anfangsphase in der 20. Minute in Führung. Der erst 17-jährige Aston Villa-Stürmer Macho erzielt kurz vor der Pause den zwischenzeitlich verdienten Ausgleich. Die Engländer können aber das Chancenplus nicht in noch mehr Tore ummünzen. PSG präsentiert sich hingegen eiskalt. Desiree Doué nützt erst die zweite gefährliche Chance und sorgt mit seinem Tor in der 64. Minute für den 2:1 Endstand. Damit kann Paris Saint-Germain nach dem Champions-League-Titel auch den Supercup-Titel erfolgreich verteidigen und ist erst die vierte Mannschaft, der das gelingt. Obendrein dürfen sich die Franzosen über ein Preisgeld von 5 Millionen Euro freuen.
2: Das waren die Nachrichten mit Cornelia Krebs. zum Wetter.
0: Heute geht es in ganz Österreich strahlend sonnig durch den Tag. Über weite Strecken ist es vollkommen ungetrübte Gewittergefahr, selbst im Gebirge kein Thema. Bei nur wenig Wind wird es hochsommerlich heiß, Höchstwerte 25 bis 33 Grad. In den nächsten Tagen gibt es weiterhin stabiles Hochdruckwetter mit strahlendem Sonnenschein. Nur im Westen bilden sich am Wochenende ein paar Wärmegewitter. Es wird langsam immer heißer, die Temperaturen erreichen 26 bis 34 oder 35, am Sonntag sogar bis zu 37 Grad. So viel zum Wetter von Michael Mattern.
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1: Im Studio ist Theresa Eder. Es ist 1 Uhr. Es war die erste totale Sonnenfinsternis über Westeuropa seit 1999. In Ländern wie Island und Spanien hat sich der Mond komplett vor die Sonne geschoben. Bei uns in Österreich war es diesmal nur eine partielle Finsternis. Da waren bis zu 90% der Sonne verdeckt. Tausende Menschen haben sich das Spektakel in Natura angeschaut und waren begeistert.
2: Ich finde es wunderschön. Es ist ein total schönes Spektakel. Wirklich wunderbar.
3: Bei so besonderen Ereignissen spürt man einfach, dass im Universum mehr ist, als man so täglich mitbekommt.
4: Für mich war es ganz was Besonderes. Generell meine allererste Sonnenfinsternis. Ich war 99, gerade ein Jahr alt.
5: Und vor allem durch die Brille sieht man halt eben, wie der Mond so langsam über die Sonne geht. Und es schaut einfach sehr cool aus.
1: Wer die nächste totale Sonnenfinsternis in Österreich sehen will, muss ein bisschen warten. Die ist nämlich erst im Jahr 2081. Die nächste partielle gibt's dafür schon nächstes Jahr, am 2. August. Die Pressesprecherin des Weißen Hauses, Caroline Leavitt, hat überraschend ihren Rücktritt angekündigt. Die 28-Jährige ist ja erst im Mai nach der Geburt ihres zweiten Kindes wieder aus der Babypause zurückgekehrt. Sie begründet ihren Rücktritt jetzt damit, dass sie sich mehr Zeit mit ihrer Familie nehmen möchte. Leavitt galt als besonders treue Verteidigerin von US-Präsident Donald Trump. Wer nachfolgen wird, ist offen. Weinbau in der Krise. Weltweit wird immer weniger Wein konsumiert, besonders bei jungen Menschen. Die Branche reagiert darauf und reduziert in einigen Ländern bereits die Anbauflächen. Johannes Ruprecht berichtet.
6: Vor allem Rotwein wird immer weniger nachgefragt. In Frankreich werden deshalb bereits gezielt Rebflächen gerodet. Auch im Burgenland wird viel Rotwein angebaut. Die heimischen Winzer reagieren auf die veränderte Nachfrage und passen ihre Produktion an, sagt Fabian Sloboda, Winzer im Burgenland.
7: Zurzeit ist unser Verhältnis eher dem Weißwein gewidmet. Bei unserem Weingut sind ungefähr 80% Weißwein und 20% Rotwein.
6: Jedoch setzt vor allem die Trockenheit den heimischen Winzern zu, sagt Andreas Wickhoff vom Weingut Bründelmeier in Niederösterreich.
8: Wir werden jetzt sehen, wie sich die nächsten Wochen noch entwickeln, aber ich gehe stark davon aus, dass eben die Ausbeute auch heuer geringer wird.
6: Das könnte langfristig auch dazu führen, dass die Anbauflächen bei heimischen Betrieben noch kleiner werden.
1: Jetzt weiter zum Wetter mit Michi Mattern.
9: Der Donnerstag bringt perfektes Bade- und Bergwetter. Die Sonne scheint von früh bis spät. Kaum eine Wolke zeigt sich am Himmel und die Fernsicht im Gebirge ist in der trockenen Luft ausgezeichnet. Es bleibt heiß, die Temperaturen steigen auf hochsommerliche 25 bis 33 Grad. In 2000 Meter hat es von Ost nach West 13 bis 19 Grad. Morgen Freitag und am Wochenende weiterhin meist strahlend sonnig und langsam immer heißer mit bis zu 37 Grad am Sonntag. Nur im Westen am Samstag einzelne und am Sonntag dann einige Regenschauer und Wärmegewitter.
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1: Im Studio ist Theresa Eder. Es ist 2 Uhr. Hitze, Dürre und Trockenheit. Immer mehr Menschen in Österreich machen sich Gedanken um die Wasserversorgung. Sorgen müsse man sich noch keine machen, heißt es aus dem Umweltministerium. Eine neue Umfrage zeigt aber, die aktuelle Situation beschäftigt uns Österreicherinnen und Österreicher mehr als bisher angenommen. Daniel Theisel berichtet.
2: Ja, fast 2 Drittel der Befragten sind der Meinung, innerhalb der kommenden 10 Jahre wird Wasser in Österreich ein knappes Gut. Hitze und Trockenheit sind keine kurzfristige Wetterlaune, sondern gekommen, um zu bleiben. Laut einer Analyse des Meinungsforschungsinstituts Market Agent ist die Trinkwasserversorgung derzeit für jede 2. Person in Österreich ein großes Thema. Und auch das Problembewusstsein ist in den vergangenen 3 Jahren